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1: Vorsicht bitte auf der A4 Kirchheimer Dreieck Erfurt. Zwischen Wildeck-Hönebach und Wildeck-Obersuhl gefährdet Aquaplaning die Fahrt. Vorsicht bitte auf der A7 Hannover Richtung Kassel. Zwischen Werratalbrücke und Lutherberg befindet sich eine ungesicherte Unfallstelle und Aquaplaning gefährdet die Fahrt. Vorsicht bitte auf der A7 Kassel Richtung Hannover. Zwischen Lutherberg und Werratalbrücke befindet sich eine ungesicherte Unfallstelle und Aquaplaning gefährdet die Fahrt. A7 Hannover Richtung Kassel. Zwischen Lutherberg und Kassel Ost wegen Bauarbeiten stockender Verkehr.
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2: 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Dann werden wir gleich ein bisschen spielen um ein PPPPP, ein perfekt fantastisch poliertes Popnacht-Package. Das sind zwei Fragen, die ihr mal locker beantworten könnt. Ich mach's nicht schwer. Unter 07221 2011 verdient euch ein Popnacht-Package. 07221 2011.
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0: Mal einfach Check Without You, hier ist die Popnacht.
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0: Und wir reisen durch den heutigen 6.5. zurück in der Geschichte mit Jutta aus Mönchengladbach-Herrath. Das ist der letzte Ort von Mönchengladbach vor Amerika sozusagen. Ne? Hallo Jutta.
3: Ja, hallo Ben.
0: Guten Morgen. Und das ist auch schön auf dem Land und du hast ein großes Anwesen. Ihr seid so ein Mehrgenerationenen-Anwesen.
3: Ja.
0: Und da macht ihr gerade was? Schwalbennester bauen, hast du geschrieben?
3: Ja, ich baue Schwalbennester.
0: Warum denn das?
3: Weil wir gerne Schwalben hätten, weil wir doch relativ viele Insekten hier auf dem Dorf hatten und haben gedacht, wir versuchen mal Schwalben anzulocken.
0: Also Schwalbenverarschungsnester sozusagen, weil die bauen ja eigentlich immer noch selbst Nester.
3: Mhm. Ja, in dem Falle, wie gesagt, wollen wir sie überlisten, damit sie sich vielleicht doch hier niederlassen. Und ich hoffe, es funktioniert.
0: Dann kommen die und dann essen die eure Insekten auf.
3: Ja, das hoffe ich doch sehr, weil wir haben reichlich hier so kurz vor Amerika,
0: Also, ich verstehe. Ja, die könnt ihr alle darüber schicken. Und ist denn so eine Möglichkeit, mal zu gucken, wo die herkommt, dass vielleicht eventuell dann mal so Restmüll entsorgt wird oder sowas? Da kann es aber nicht von kommen.
3: Nein. Ja, also wir haben viele Bauern tatsächlich noch hier und einen Reitstall in unmittelbarer Nähe.
0: Wo Insekten sind, ist die Welt intakt, ne? Sagt man ja auch.
3: Ist sie auch. Ja, tatsächlich. Also das möchte ich nicht bestreiten, aber es ist halt doch etwas.
0: Jetzt kommen plötzlich die Killerschwalben. Die Killerschwalben angeflogen.
3: Ja, ich hoffe es. Drück die Daumen.
0: Ja, so eine Geschichte, was es so alles gibt. So.
3: Aber wenn es klappt, gebe ich Bescheid.
0: Ja, was machst du auf jeden Fall. Heute vor 137 Jahren, da sind wir bei Frage Nummer 1, da wurde auf einer Weltausstellung, ich sage noch nicht wo, was wäre zu einfach, etwas gebaut, ein hoher Turm, 300 Meter hoch war dieser Turm, heute ein Wahrzeichen dieser Stadt, damals hat man gesagt, also Blödsinn, was braucht man so ein Ding da, ne, so ähnlich wie bei Stuttgart 21 oder bei der Sagrada Familia oder so. Also welchen Turm meine ich denn, der da vor 137 Jahren auf einer Weltausstellung geöffnet wurde? War das Burj Al Arab oder war das der Turm zu Babel oder war es der Eiffelturm?
3: Es war wohl eindeutig der Eiffelturm.
0: Ja, so kann man das doch sagen. Jetzt hörst du ein paar Hits, die vor 48 Jahren zu einem Soundtrack eines Films führten. Das ist ein Hit, ein weiterer oder dieser hier.
3: Sehr gut.
0: War das vielleicht der Soundtrack zu Flashdance, der Rocky Horror Picture Show oder Saturday Night Fever?
3: Das war meine Zeit, Saturday Night Fever, ganz eindeutig.
0: Jetzt ist deine Zeit gegen die Schwalben oder für die Schwalben und gegen die Insekten. Ich wünsche dir eine gute Nacht, du hast recht, du bekommst ein Pop-Up-Package,
3: Herzlichen Dank.
0: Tschüss.

New Religion. Da naht sich schon in meinem linken Ohr ein kultischer Hit an. Da hat's geklingelt. Ich glaube, das sind Tears for Fears gewesen mit Everybody Wants to Rule the World. Vorher noch eine Gefahrenstelle von der A1 Dortmund in Richtung Münster. Da ist ein Unfall passiert. Unfallstelle nicht gesichert worden bis jetzt. Im Kreuz Dortmund-Unna fahrt ihr bitte vorsichtig. Und auf der A7 liegt ein Reh. Hamburg Richtung Hannover zwischen Dorfmark und Bad Fallingbostel auf der Fahrbahn.

ein neuer Hit naht. Ich rieche ihn schon und sehe ihn. Aber jetzt hören wir ihn. Boy Loco, neuer Hit heißt Praised You in der Popnacht.

0: let me go. Yeah, Miley Cyrus und Dua Lipa in der Popnacht. Es ist 2.31 Uhr.
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2: Heute bleibt es im Norden regnerisch, vorübergehend ist es im Tagesverlauf auch länger trocken. Sonst geht es oft trocken und freundlich los mit einem Sonne-Wolken-Mix. Später bilden sich wieder Schauer und Gewitter bei 9 Grad in Villingen und 21 Grad in Südhessen. Der Donnerstag wird der kühlste Tag der Woche. Er bringt bei vielen Wolken gebietsweise Regen und einzelne Gewitter. Am Freitag bleibt es oft trocken und es wird wärmer. Dann geht es in Südhessen wieder über die 20-Grad-Marke.
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3: Vorsicht bitte auf der A7 Würzburg Richtung Fulda. Zwischen Hammelburg und Bad Kissingen, Obertulba liegen Gegenstände. Vorsicht bitte auf der A7 Hannover Richtung Kassel. Zwischen Werratalbrücke und Lutherberg befindet sich eine ungesicherte Unfallstelle und Aquaplaning gefährdet die Fahrt. Vorsicht bitte auf der A7 Kassel Richtung Hannover. Zwischen Lutherberg und Werratalbrücke befindet sich eine ungesicherte Unfallstelle und Aquaplaning gefährdet die Fahrt.
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0: Und noch die Temperatur des kleinsten Ortes in Thüringen, also die meist unterschätzte Temperatur heute in Ummerstadt. 17 Grad Höchsttemperatur. Hier ist die Popnacht. Ich bin Ben Sträuble.

nach 2 Stunden 38 Minuten dieser Show noch nicht einmal geschmunzelt, oh Mann. Aber es gibt ja Profis, die nennen sich Comedians und einer von denen heißt Abdel Karim und der kann Witze ganz anders erzählen als unser eins aus der einfachen Welt, das kann. Und der Comedian aus der Überwelt, der wird uns gleich ein paar Witze vortragen, auch Wortspiele. Auch zum Thema Haare. Ja, das kann ja für den einen oder anderen sehr ernst werden. Und ich habe auch schon mal einen Anwalt eingeschaltet nach einem Haarschnitt. Also Abdel Karim und seine besonderen Witze gleich in 3 Minuten nach Tiffany Harris und Vertigo in der Popnacht. Wenn es nicht lustig ist, gibt's Geld zurück.

0: Vertigo, Tiffany Harris in der Popnacht. 2.41 Uhr, Vorsicht auf der A30 rein in Richtung Amsterdam. Zwischen Kreuz Schüttorf und Schüttorf Nord steht ein defekter LKW auf der Fahrbahn. Abdel Karim und die Witze.
1: Ich hatte früher lange Haare, ist aber lange her. Oder wenn man in England sagen würde, it's long hair. Ja, sorry, das ist mein Humor. Viele Veranstalter haben mir von diesem Humor abgeraten, aus Gründen. Aber ich habe vor kurzem einen Witz gelesen, er hat es sofort in meine Top 3 des Jahres geschafft. Wie nennt man einen dünnen Frosch Magerquark? Leute, mehr geht nicht. Da muss man einfach sagen, mehr geht nicht. Das ist. Ich habe. Ah, okay. Ein bisschen Pause brauchen wir jetzt schon, der wird da oben gerade erklärt, das finde ich süß. Die Pointe liegt bei Mager oder bei Quark, je nach Tageslaune. Ich habe den Witz mal in Wien erzählt. Nach der Show kam ein Mann zu mir, Österreich, Wien, und der sagte mir, toller Witz, genau mein Humor, aber in Österreich wird den nicht jeder verstehen, weil wir sagen nicht Quark, wir sagen Topfen. Der kam ernsthaft nach der Comedy-Show mit einem Faktencheck. Ich so, danke für die Aufklärung, aber dann ist der Witz kaputt, weil ein Frosch macht ja Quark und nicht Topfen. Guck mal da, ein Frosch, Topfen.
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Kiddo All Rider, ist eine Menge Wasser runtergekommen vom Himmel. Was ist los? Also ihr fahrt bitte vorsichtig, gerade da, wo Aquaplaning herrscht, wie auf der A7 Hannover in Richtung Kassel. Zwischen Werratalbrücke und Lutherberg hat es deswegen auch einen Unfall gegeben. Die Unfallstelle ist noch nicht abgesichert und Aquaplaning gefährdet dort die Fahrt. Und wenn ihr was gesehen habt auf den Autobahnen, Bundesstraßen, Feldwegen, das gefährlich ist oder das rumliegt und da nicht hingehört, dann könnt ihr gerne eine WhatsApp schicken unter 0722 1 2011. Der Hit ist neu von Teddy Swims, Mr. Know It All.

Der klassische Besserwisser, der Mr. Know-It-All. Hier ist die Popnacht, das war der neue Hit von Teddy Swims, den wir gerade gehört haben. Und das ist kultisch. 1, 2, 3, 4. Texas, Inner Smile.

Texas, Nidder Smile in der Popnacht, Liebeskummer, so naja, in der Nacht kommt das dann oft mal hoch. Claudi und Tine, die leben in Schwerin und haben sich die ganze Nacht über die stressigen Partnerschaften unterhalten. Und da ist eben rausgekommen, dass beide nicht so ganz glücklich sind und deswegen diese Liebeskummer-Situation würden sie doch sehr gerne mit einem Song, den sie beide mögen, ein wenig überbrücken. Ich habe den Flügel mal reingeschoben. Ist die Geschichte von Lucas Graham, auch aus seiner eigenen Kindheit und Jugend, erzählt er das so ein bisschen, wie das war, mit Liebe eigentlich gar nicht so viel zu tun, aber vielleicht auch, ne, die Liebe zu Mama und Papa. 7 Years in der Popnacht. One.

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1: Um 3 Uhr mit Christine Beitsch. Bundeskanzler Merz will das Bündnis mit der SPD bis zum Ende der Legislaturperiode in 3 Jahren fortsetzen. Das hat er gestern am Vorabend des ersten Jahrestags der schwarz-roten Koalition auf einem Treffen des CDU-Wirtschaftsrates gesagt. Aus der Nachrichtenredaktion Thomas Bertsch.
2: Merz sagte wörtlich, wir wollen und wir müssen mit dieser Koalition, die wir jetzt haben, erfolgreich sein. Eine Minderheitsregierung sei für ihn keine Option. Er werde diese nicht eingehen und auch nicht auslösen. Neuwahlen schloss Merz ebenfalls aus, denn dadurch wäre Deutschland wochenlang nur eingeschränkt handlungsfähig. Die schwarz-rote Bundesregierung ist heute genau 1 Jahr im Amt. Wie gewohnt will Merz am Vormittag die Kabinettssitzung im Kanzleramt leiten. In aktuellen Umfragen haben Union und SPD keine Mehrheit mehr.
1: Bundesfamilienministerin Prien kritisiert, dass Frauen nach wie vor deutlich mehr Familien- und Sorgearbeit übernehmen als Männer. Gleichstellung sei keine Kür, sondern Verfassungsauftrag und er sei noch nicht erfüllt, sagte die CDU-Politikerin dem Redaktionsnetzwerk Deutschland. Prien reagierte auf Zahlen des Statistischen Bundesamts. Demnach sind knapp 40% der Frauen mit mindestens einem Kind unter 3 Jahren erwerbstätig, gleichzeitig aber fast 90% der Väter. Die USA wollen ihre Initiative für eine sichere Schifffahrt in der Straße von Hormuz aussetzen, für kurze Zeit, wie Präsident Trump angekündigt hat. Demnach soll während des Stopps geprüft werden, ob die USA und der Iran ein Abkommen abschließen können. Dafür habe es große Fortschritte gegeben. Trump erklärte, Pakistan und andere Länder hätten um den Stopp gebeten. Die US-Seeblockade von iranischen Häfen bleibe aber in Kraft. Der FC Arsenal steht als erster Finalist der Fußball-Champions League fest. Die Londoner stehen erstmals seit 2006 im Endspiel. Sie gewannen am Abend 1:0 gegen Atletico Madrid. Aus London berichtet Christoph Prössl.
3: Dass es diesmal klappen könnte, darauf hatten viele zu Recht gehofft. 14 Spiele haben die Gunners im Wettbewerb absolviert, keines verloren. Und dann auch noch der 3:0-Sieg gegen Fulham in der Premier League am vergangenen Wochenende. Auch hier der Titel zum Greifen nahe. Für den Einzug ins Finale der Champions League reichte den Gunners ein 1:0. Im Spiel gegen die Bayern oder PSG wird sich entscheiden, ob Arsenal den Titel erstmals wird holen können.
1: Das Wetter für Deutschland. In der Nacht zieht Starkregen von der Mitte nach Norden. Ganz im Norden und im Süden trocken und teils aufgelockert. Die Tiefstwerte 12 bis 3 Grad. Tagsüber von Ostfriesland bis zur Ostsee freundlich. Südlich davon regnerisch. In der Mitte und im Süden Deutschlands teils kräftige Schauer und Gewitter und bis 23 Grad. Die Zeit 3:03 Uhr.
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4: Vorsicht bitte auf der A4 Kirchheimer Dreieck Erfurt. Zwischen Wildeck-Höhnebach und Wildeck-Obersuhl gefährdet Aquaplaning die Fahrt. Vorsicht bitte auf der A7 Hannover Richtung Kassel. Zwischen Werratalbrücke und Lutherberg befindet sich eine ungesicherte Unfallstelle und Aquaplaning gefährdet die Fahrt. Vorsicht bitte auf der A7 Kassel Richtung Hannover. Zwischen Lutherberg und Werratalbrücke befindet sich eine ungesicherte Unfallstelle und Aquaplaning gefährdet die Fahrt.
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5: 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Und bevor wir gleich über Deutschland fliegen und in einer Backstube landen, sehe ich da noch einen schönen Hit hier von Kamrat. Ach, Alexandra Stan ist auch nicht so schlecht. Also gleich geht's zu unserem Bäcker-Musikquiz nach Meiningen, Thüringen. Hier ist die Popnacht.
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1: Wir fliegen über Deutschland und landen direkt neben der Backstube von Eckhard Holland Kunz, dem fleißigen Bäckermeister. Heute an diesem Mittwoch hat er schon die Erstversuche unternommen. Du warst in Südtirol im Urlaub, ne? Ecki, guten Morgen.
2: Ja, guten Morgen. Urlaub leider nicht. Ich bin ja in der schwierigen Situation, dass meine beste Arbeitskraft mich hier verlässt.
1: Dein Sohn?
2: Ja, und ja. Ich weiß auch nicht. Ich müsste ihn das eigentlich verbieten.
1: Ja, ja, gut.
2: Aber im Gegenteil, ich unterstütze ihn noch dabei. Mhm. Jedenfalls habe ich letzte Woche, es ist ja Spargelsaison, die backen da unten Spargelbrot und Spargelbrötchen.
1: Ja.
2: Jetzt hatte ich mir so ein paar Teile mal geordert und habe die auch verzehrt und fand das gar nicht so schlecht und habe das jetzt hier versucht nachzubauen.
1: Und hat's funktioniert?
2: Ja, ich bin schon fast wie die Chinesen. Ich kopiere alles, ich baue alles nach, aber irgendwas fehlt.
1: Mhm.
2: Und ich habe das jetzt zerkleinert, habe das in mein Labor geschickt, meine 200 Laborantinnen, die untersuchen das jetzt gerade unter dem Mikroskop.
1: Aber ich verstehe es gar nicht, wenn du doch deinen Sohn in Südtirol hast und der könnte sich doch in der Backstube einschleusen lassen als Hilfsbäcker oder sowas und dann Werksspionage betreiben.
2: Ja, das muss er ja auch machen, aber ich komme da irgendwie nicht weiter, das dauert alles viel zu lang und die Spargelsaison, die ist ja dann irgendwann auch wieder rum.
1: Dann kommt aber der Bärlauch, den kannst du immer noch zupfen. Und ist denn,
2: ich muss da jetzt mal sehen, dass ich irgendwas zu Werke bringe.
1: Was stimmt denn jetzt nicht mal am Geschmack? Ist es zu wenig würzig? Oder?
2: Ja, es ist irgendwie fad im Geschmack. Ich weiß auch nicht, es fehlt irgendwo.
1: Aber probierst du aber mit grünem Spargel oder machst du das mit weißem?
2: Nein, mit grünem Spargel.
1: Ja, ich bin auch grüner Spargel-Fan.
2: Es fehlt der gewisse Pfiff, man sagen.
1: Grüner Spargel ist viel cooler als weißer, spießiger, weißer Spargel, den man
2: noch... Ja, du brauchst ja auch ein bisschen einen Kontrast, wenn du das Brot dann anschneidest mit diesen die grünen Stückchen drin, das sieht schon schick aus.
1: Viel
2: aber
1: schöner.
2: Aber es fehlt irgendein Gewürz.
1: Und auch, ich lasse mich das noch sagen, zum weißen Spargel, wenn die Leute da mit diesem Schaber da rummachen, mit dem Spargelschäler, wie demütigend ist das?
2: Ja, schrecklich.
1: Beim grünen Spargel, den kannst du, glaube ich, ein halbes Jahr im Kühlschrank liegen lassen, musst nur immer die Enden ein bisschen abschneiden. Weiter.
2: Genau, stell dir vor, dir zieht einer die Haut ab.
1: Ja, das will man nicht.
2: Ins kochende Wasser.
1: Das ist nicht artgerechte Spargelhaltung. So, also.
2: Naja. Aber die Nacht ist noch lang.
1: Wie viele Minuten haben wir noch bis zum nächsten schönen Rätsel?
2: Ja,
1: ich sag mal 7 Minuten, genau.
2: Du hast noch 2 Songs Zeit, dein Tinnitus zu schützen, weil heute kommt die Baerbock Flöte aller Macht.
1: Oh Mann, ich bin sehr gespannt auf das musikalische Rätsel aus der Backstube gleich nach diesem Song her. Und Mark Forster kommt noch mit einem Lied.

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0: Mark Forster und ein Lied.
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0: Da ist es, das Lied. Mhm. Vom Bäcker. Guten Morgen, lieber Eckart, zum Zweiten.
2: Ja, guten Morgen, mein lieber Benny Bär. Heute kommt kein Lied vom Bäcker. Aber vielleicht wird mein Spargelbrot dann lecker.
0: Ja,
2: also
0: ja,
2: ich habe heute den Vorschlag von der Henriette.
0: Mhm.
2: Sie wünscht sich Musik in deutscher Sprache.
0: Kommt in deutscher Sprache, wenig. Okay, gut.
2: Kommt zu wenig, sagt sie. Ja. Ich habe hier eine schöne Nummer 4 aus der deutschen Hitparade. Folgenden Liedanfang suche ich heute.
0: Ja.

0: Was ist das denn? Was hat das denn? Was glaubt denn, dass da ist? Was hat das denn? Was ist das denn? Was glaubt denn, dass da ist?
1: Nein!
0: Das ist
1: was glaubt der denn, wer das ist?
0: Das ist doch der Egoist.
1: Ja.
0: Das ist doch von Falco.
1: Nein.
0: Der ist doch Österreicher.
1: Ich gebe auf.
0: So. Also, dann gruße die Cloud. Und was bekommt dann der Erste, der in deiner Backstube reinbrüllt? Spargelbrot.
1: Ja, selbstverständlich. Wenn ich das hinkriege, bis nachher gibt es ein lecker Spargelbrot heute.
0: Jawohl, für das Losungswort Popnacht. Dann bis morgen.
1: Ja, bis morgen.

Afterglow. Ed Sheeran. Es ist 3:26 Uhr. Ich war mit einer Zeit zurück. Eine Gefahrenstelle von der A3 Köln in Richtung Frankfurt. Da liegen Gegenstände.

0: Mary, Mary und Shackles. Hier ist die Popnacht. Es ist 3.30 Uhr.
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2: Heute bleibt es im Norden regnerisch. Vorübergehend ist es im Tagesverlauf auch länger trocken. Sonst geht es oft trocken und freundlich los. Später bilden sich wieder Schauer und Gewitter bei 9 Grad in Willingen und 21 Grad in Südhessen. Der Donnerstag wird der kühlste Tag der Woche. Er bringt bei vielen Wolken gebietsweise Regen und einzelne Gewitter. Am Freitag bleibt es oft trocken und es wird wärmer. Dann geht es in Südhessen wieder über die 20-Grad-Marke.
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3: Vorsicht bitte auf der A4 Kirchheimer Dreieck Erfurt. Zwischen Wildeck-Höhnebach und Wildeck-Obersuhl gefährdet Aquaplaning die Fahrt. Vorsicht bitte auf der A7 Hannover Richtung Kassel. Zwischen Werratalbrücke und Lutherberg befindet sich eine ungesicherte Unfallstelle und Aquaplaning gefährdet die Fahrt. Vorsicht bitte auf der A7 Kassel Richtung Hannover. Zwischen Lutherberg und Werratalbrücke befindet sich eine ungesicherte Unfallstelle und Aquaplaning gefährdet die Fahrt.
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0: Und die am meisten unterschätzte Höchsttemperatur heute in Deutschland, Lieschensruh in Nordhessen, 13 Grad. Hier ist die Popnacht. Ich bin Ben Streubel.

0: Meet Me in the Middle. Wenn ihr was gesehen habt auf Autobahnen, Bundesstraßen, Feldwegen, das da nicht hingehört, gerne der WhatsApp schicken. Mike hat es gerade gemacht, der ist auf der A61. Hallo?
1: Mainz-Dreieck, A61 auf die A60. Mainz-Dreieck direkt in der Abfahrt. Unfall. Macht bitte vorsichtig.
0: Danke, schöne Mike, ist ein guter Mann. Bis damit Mitarbeiter der Minute. Wir haben noch eine Gefahrenstelle von der A4 Erfurt in Richtung Chemnitz. Ein defekter LKW behindert da den Verkehr zwischen Hermsdorfer Kreuz und Hermsdorf Ost. Und die Glass Animals hat sich Mike ausgesucht, kriegt er natürlich als Mitarbeiter der Minute Heatwaves.

0: Die Glass Animals und Heatwaves. Schreibt doch gerade eben Laura. Mein Freund, sollen wir mal überraschen, also ihren Freund, so. Und die sind auf dem Weg aus dem Urlaub nach Hause. Benjamin aus Stuttgart, guten Morgen.
1: Hallo.
0: So, war das eine Überraschung jetzt, dass ich jetzt durchgeklingelt habe bei dir?
1: Ja, war eine Überraschung.
0: Also sie hat nichts erzählt, das ist ja schon mal in Ordnung. Wo wart ihr denn im Urlaub? Das hat sie nicht geschrieben.
1: Wir waren am Comer See.
0: Schön, ne? Comer See, oder? Habt ihr gutes Wetter gehabt oder war es irgendwie verregnet?
1: Ja, war gutes Wetter. Jetzt hat es angefangen zu regnen, deswegen fahren wir jetzt nach Hause.
0: Ah, okay, wie wart ihr denn dort untergebracht? In einem Hotel oder eher so Camping?
1: Nee, wir haben im Auto geschlafen. Wir haben so einen Campingvan und da
0: Campingvan mit Bad, Toilette oder?
1: Nee, da haben wir den immer auf so Campingplätzen.
0: Ja, und dann wird es natürlich unangenehm, wenn es so richtig schüttet, ne? Macht keinen Spaß. Seid ihr da Neueinsteiger im Campingvan-Bereich?
1: Ja, das war das erste Mal, dass wir das gemacht haben.
0: Okay, das ist natürlich immer beziehungsfordernd, manchmal fördernd, aber manchmal auch fordernd und aufregend.
1: Ja.
0: Wie würdest du denn den Zustand der Beziehung jetzt nach dem Urlaub auf der Heimfahrt einstufen auf einer Skala von 1 bis 6, wenn 1 das Beste ist?
1: Oh, ich glaube so eine 5.
0: Eine 5?
1: War schon gut, ja, muss
0: ich
1: schon sagen.
0: Achso, ich meine, wenn 1 das Beste ist, dann eine 2. Ja, okay. So eine 5. Ja, manchmal ist das so. Ich habe auch schon mal mit jemandem gesprochen, der also einen Wohnmobilverleih hat. Und da kommen Paare immer mit großen Kulleraugen und freuen sich und sagen dann, oh, toll, unser erster Wohnmobilurlaub. Und dann kommen die zurück und sind getrennt.
1: Ja, wir freuen uns aber schon auf unser Bett. Also das stimmt schon.
0: Das ist dann doch was Feines, ne? Na gut, ich meine, von der Jahreszeit zumindest habt ihr nicht geschwitzt in dem Ding. Bei 40 Grad im August wäre das noch ein bisschen schlimmer gewesen. Dann wünsche ich euch eine gute Restheimfahrt. Wie viele Stunden sind es noch?
1: Schön. Oh, 2 ungefähr.
0: Okay, ich spiele euren Lieblingshit, oder zumindest den von Laura, und dann eine gute Fahrt, ja?
1: Perfekt, Dankeschön.
0: Ciao.

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1: Maisie Peters und My Regards in der Popnacht, aber was meint der Thomas?
2: Ich glaube, haben wir genügend Klavier gehört. So. Ich schieb das Ding dann mal wieder raus hier, ne? Und schieb dann Schlagzeug wieder rein hier. Und dann kannst du mal richtig drauf rumkloppen hier, ne? Und Ring out!
1: Ja. Steve Winwood mit was Kultischem. So.

0: Familie von Girls und John Kingston haben wir gerade gehört hier in der Popnacht. Hoffe, ihr seid noch gut gelaunt. Auf der A7 fahrt ihr bitte vorsichtig. Hamburg in Richtung Hannover. Da liegt ein Tier auf der Fahrbahn zwischen Westenholz und Schwarmstedt. Und bis zu den Nachrichten um 4 Uhr wackele ich mit dem rechten Fuß noch zu Sixpence None the Richer.
1: There she goes.
0: Hier ist die Popnacht am Mittwoch.

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1: Um 4 Uhr mit Christine Beitsch. Gas- und Ölheizungen sollen auch nach 2045 eingebaut werden dürfen, also dem Jahr, in dem Deutschland eigentlich klimaneutral sein soll. Das sieht ein neuer Entwurf des sogenannten Heizungsgesetzes vor. Darin sind keine Verbote mehr vorgesehen. Das Wirtschaftsministerium macht aber auch keine klaren Aussagen zum Abschied von fossilen Brennstoffen, berichtet Hauptstadtkorrespondentin Nicole Markwald.
2: Weiterhin geplant bleibt die sogenannte Biotreppe. Sie sieht die Einführung von einer Mindestquote von Grüngas und Grünheizöl vor. Dieser nachhaltige Anteil soll dann stufenweise heraufgesetzt werden. Von 10% ab 2029 bis 60% im Jahr 2040. Kritik kommt von den Grünen. Sie werfen Bundeswirtschaftsministerin Reichert, CDU, vor, die Abhängigkeit von Öl und Gas zu befördern. Die AfD dagegen kritisiert das Festhalten an Vorgaben für umweltfreundlichere Kraftstoffe.
1: Bundeskanzler Merz will das Bündnis mit der SPD bis zum Ende der Legislaturperiode in 3 Jahren fortsetzen. Das hat er gestern am Vorabend des ersten Jahrestags der schwarz-roten Koalition auf einem Treffen des CDU-Wirtschaftsrates gesagt. Diese Koalition wolle und müsse erfolgreich sein. Er schloss eine Minderheitsregierung oder Neuwahlen aus. Dadurch wäre Deutschland wochenlang nur eingeschränkt handlungsfähig, so Merz. Das von Hantavirusfällen betroffene Kreuzfahrtschiff darf in einem Hafen der Kanarischen Inseln einlaufen. Das hat Spanien in Abstimmung mit der Weltgesundheitsorganisation erlaubt, wie das Gesundheitsministerium mitteilte. Das Schiff ankert zurzeit mit knapp 150 Menschen an Bord vor Kap Verde. Die Kanaren seien der nächstgelegene Ort mit den notwendigen medizinischen Kapazitäten. Viele Webseiten mit dem Adressende .de sind in der Nacht nicht erreichbar gewesen. Grund war eine Störung bei der Registrierungsstelle für diese deutschen Webseiten DENIC. Sie sorgt dafür, dass Internetnutzern nach der Eingabe der Webadresse die richtige Seite angezeigt wird. Mittlerweile ist die Störung laut DENIC behoben, die Ursache werde analysiert. Der FC Arsenal steht erstmals seit 20 Jahren im Finale der Fußball-Champions League. Die Londoner gewannen 1:0 gegen Atletico Madrid. Gegner im Finale könnte entweder der FC Bayern München oder Paris Saint-Germain werden. Das entscheidet sich heute Abend. Das Wetter für Deutschland. Die Tiefstwerte liegen am Morgen zwischen 12 und 3 Grad. Tagsüber von Ostfriesland bis zur Ostsee freundlich. Südlich davon regnerisch. In der Mitte und im Süden Deutschlands teils kräftige Schauer und Gewitter. Dazu Temperaturen von maximal 10 bis 23 Grad. Die Zeit, es ist 4.03 Uhr.
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3: Vorsicht bitte auf der A4 Kirchheimer Dreieck Erfurt. Zwischen Wildeck-Höhnebach und Wildeck-Obersuhl gefährdet Aquaplaning die Fahrt. Vorsicht bitte auf der A4 Kirchheimer Dreieck Richtung Erfurt. Zwischen Wildeck-Höhnebach und Obersuhl steht ein defekter LKW. Vorsicht bitte auf der A7 Kassel Richtung Hannover. Zwischen Lutherberg und Werratalbrücke befindet sich eine ungesicherte Unfallstelle und Aquaplaning gefährdet die Fahrt.
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4: 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Und dann haben wir noch ein Popnacht-Package. Das gehe ich jetzt mal hier so. Einmal gehe ich mit diesem Teil um das Mischpult herum. Dann mache ich ein paar Übungen und dann würde ich es euch am liebsten persönlich überreichen. Vielleicht werfe ich es aus dem Fenster raus oder vielleicht nehme ich es mit nach Hause. Nein, ihr bekommt es zugeschickt in einem sehr schönen Paket. Ich muss nur noch euren Namen draufschreiben. Und das machen wir gleich in wenigen Minuten. Es geht um einen Sänger, der heute Geburtstag feiert, einen Musiker. Und wenn ihr ihn erkennt, der steckt im Leierkasten, dann verdient ihr euch dieses Popnacht-Package in 7 Minuten.
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0: Dieser Künstler hat heute Geburtstag, er leiert vor sich hin. Erkennt ihr ihn? Für ein Popnacht-Package.

Na, vielleicht habt ihr ihn erkannt. Ich würde mich freuen. Dann kommt das Popnacht-Package hier mal weg von meinem rechten Fuß. 07221 2011. Wer ist denn das, der da heute Geburtstag feiert? Das hier ist auf jeden Fall mal Joris. Und jede Menge Regen haben wir ja schon. Und ich spür

0: Harry Styles und American Girls in der Popnacht.
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0: Dieser Sänger hat heute Geburtstag. Oh, Mann. Jörg aus Delmenhorst, wen hast du da noch rausgehört?
2: Ich habe Bob Seger da rausgehört.
0: Bob Seger?

0: Bob-Sieger. Happy Birthday to him. Und du gewinnst damit ein Pop-Nacht-Package. Sehr laut bei dir. Wo fährst du denn hin?
1: Ich bin jetzt hier im Landkreis Vechta unterwegs. Also Niedersachsen.
0: Ja, wie sind denn die Regenbedingungen? Haut noch was von oben runter?
1: Ja, leider.
0: Ordentlich, ne? Das ist die ganze Nacht überall in Deutschland, muss man doch damit rechnen. Das ist nicht angenehm. Ich bin auch mit Pitch, nassem Hemd bin ich hier zu Beginn der Sendung erschienen. Und dann habe ich mich aber jetzt so einigermaßen, ich glaube seit 4.12 Uhr bin ich trockengelegt. Was ja auch angenehm ist. Man muss immer einen Föhn dabei haben, so einen kleinen Pocket-Föhn. So, mein lieber Jörg, du bist Modelleisenbahner. Wie groß ist denn der Raum, in dem du deine Modelleisenbahn aufgebaut hast zu Hause?
1: Ja, er hat knapp 12 Quadratmeter.
0: Oh ja, also ist ein Hauch von Miniaturwunderland, kann man sagen. Ne? Was zeichnet denn deine Modelleisenbahn aus?
1: Ja, also ich habe ein Bahnbetriebswerk mit Lokschuppen und Drehscheiben.
0: Ah ja, irgendwie eine bestimmte Jahreszahl, wo man sagt, das ist aus irgendwelchen 50er, 60er, 70er.
1: Ja, das ist die Epoche 3 70er Jahre, soll das darstellen.
0: Okay, und wie viele Stunden verbringst du da? Zum Ärger deiner Frau oder zum Glück?
1: Nee, also das lässt sich mir schon da irgendwie. Ja. Aber das ist jetzt im Sommer natürlich wieder weniger. Das ist im Winter dann wieder mehr.
0: Im Winter findet man dich dann nur da drin. Ne? Da muss man anklopfen vorher.
1: Ja, oder nur eben, kann ich auch nicht sagen.
0: Oder mit so einer Bahndurchsage. Ne? Bitte von Gleis 3 runter, ne, Jörg. Und dann kannst du bitte in die Küche kommen. Ne? So. Sportrestaurant hat geöffnet. Dann wünsche ich dir auf jeden Fall eine gute Fahrt. Komm mit deinen Lebensmitteln gut durch. Ne? Pass mich mal auf
1: mit
0: ein paar Planning und sowas. Und dann, weil Bob Sieger ja so Geburtstag feiert, machen wir diesen Song mal ein bisschen lauter hier. Shakedown und bis bald. Ciao, ciao.
1: Vielen Dank.

Bob Zieger, der heute Geburtstag feiert mit Shakedown. War eine Gefahrenstelle von der A2 Dortmund Richtung Oberhausen. Da ist ein Unfall passiert. Die Unfallstelle ist nicht gesichert zwischen Kreuz Recklinghausen und Herten. Eine ungesicherte Unfallstelle. Dieser Hit ist neu von Charlotte Cardin. The Way We Touch.

0: Post Malone und Circles, es ist jetzt 4.30 Uhr.
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4: Heute bleibt es im Norden regnerisch, vorübergehend ist es im Tagesverlauf auch länger trocken. Sonst geht es oft trocken und freundlich los mit einem Sonne-Wolken-Mix. Später bilden sich wieder Schauer und Gewitter bei 9 Grad in Willingen und 21 Grad in Südhessen. Der Donnerstag wird der kühlste Tag der Woche. Er bringt bei vielen Wolken gebietsweise Regen und einzelne Gewitter. Am Freitag bleibt es oft trocken und es wird wärmer. Dann geht es in Südhessen wieder über die 20-Grad-Marke.
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5: Vorsicht bitte auf der A4 Kirchheimer Dreieck Erfurt. Zwischen Wildeck-Höhnebach und Wildeck-Obersuhl gefährdet Aquaplaning die Fahrt. Vorsicht bitte auf der A7 Hannover Richtung Kassel. Zwischen Werratalbrücke und Lutherberg befindet sich eine ungesicherte Unfallstelle und Aquaplaning gefährdet die Fahrt.
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0: Und die am meisten unterschätzte Höchsttemperatur heute in Deutschland in Unterhainbrunn. Im Odenwald werden es 14 Grad. Hier ist die Popnacht. Ich bin Ben Streubel.

0: Hier ist die Popnacht. Naja, ich meine, wir haben ja um 4.38 Uhr schon einige Talente gehabt. Wir haben ja auch ein Talent in Friedrichshafen, das nachts ordentlich singt. Politiker sind auch super Talente. Politiker, die können zum Beispiel in Insta irgendwelche Sachen voressen, kauen und sagen, das schmeckt aber lecker. Die können aber auch singen mit dem Mund. Kennt ihr den hier noch?
1: Ja, ja. 14 Jahre fing er als Schiffsjunge.
0: Markus Söder, der hat das gar nicht so schlecht gemacht. Vor einiger Zeit mal in der Show Inhaus Nacht. Hat er so einen alten Freddy Quinn-Song gesungen.
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0: Ja, und da gab es eine französische Antwort jetzt aktuell darauf von Frankreichs Präsident Macron. Der hat bei einem Staatsbankett in Armenien ein Chanson voller Inbrust gesungen. Ja, gar nicht so schlecht, ne? Auch das kam gut an. Und das können die Deutschen natürlich, auch deutsche Politiker überhaupt, wenn die sich ordentlich zusammentun. Lars Klingbeil, habt ihr gewusst, dass der auch Musikinstrument spielen kann? Also auf der Gitarre wurde er dann begleitet, auch noch parteiübergreifend von Daniel Günther, Marie-Agnes Strack-Zimmermann, Mona Neubauer und Gregor Gysi. Die haben dann alle versucht, ein bisschen zu singen.

Tobi. War nicht die neue deutsche Nationalhymne, die da getextet haben. Also ich meine, das klingt so ein bisschen nach dem gesamten Zustand der deutschen Politik momentan. Fehlt nur noch der Name für die Band, ne? Vielleicht Lars Klingbeil und das große Panikorchester. Hier ist die Popnacht mit Alex.

Ted McGray und Greedy. Es ist Viertel vor fünf. Vorsicht auf der A30 Osnabrück in Richtung Bad Oeynhausen. Da liegt ein Tier auf der Fahrbahn. Es gehört da nicht so hin. Ihr passt auf zwischen Bruchmühlen und Bünde. Dieser Hit ist neu und riecht noch gut. Temper City und Self-Aware.

Lass du dich auch gerne mal ins Auflüstern. I'm still in love with you, boy. Ich lieb dich immer noch, ne? Also um 5:10 weiß ich nicht so genau, wenn man da wach wird durch ein Schnarchen oder so, kommen vielleicht auch andere Bewertungen der Beziehung. Habt ihr noch was für die letzte Amtshandlung? Ich bin noch ein paar Minuten da, dann gerne WhatsApp schicken. 07221 2011.

0: Maroon 5 und Sugar, hier ist die Popnacht. Es ist 4:05. Ich muss zusammenpacken. Notaustaste ist abgeklemmt, Antennenleistung hochgefahren, volle Suppe, Lichtstimmung auf OP, damit die nachfolgenden Kolleginnen und Kollegen ein bisschen schlechter haben. Letzte Amtshandlung für Elke und Thorsten aus Hamburg. Die haben die ganze Nacht ihren großen Flur renoviert und dort ein Billard aufgebaut. Man muss erstmal ein Stößchen machen, bevor man ins Wohnzimmer darf. Und ich hau ab, ne? Hallo?
1: Nachhau.
0: Ach ja, die KI.
1: Nachhau.
0: Ich komm mit. Das war die Popnacht. Ich bin Ben Sträubel. Schönes Leben in Deutschland.

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1: Um 5 Uhr mit Christine Beitsch. Die USA wollen ihre Initiative für eine sichere Schifffahrt in der Straße von Hormuz vorübergehend aussetzen. Das hat Präsident Trump angekündigt. Demnach soll während des Stopps geprüft werden, ob die USA und der Iran ein Abkommen abschließen können. Die US-Seeblockade von iranischen Häfen bleibe aber in Kraft. Zuvor hatte Bundeskanzler Merz den Iran erneut aufgefordert, an den Verhandlungstisch zurückzukehren. Aus Berlin Nicole Markwald.
2: Merz sagte bei einem Termin mit dem portugiesischen Ministerpräsidenten, der Iran müsse aufhören, auf Zeit zu spielen. Auf europäischer Ebene habe er bereits dafür geworben, den Sanktionsdruck auf Teheran zu erhöhen, sagte der Bundeskanzler. Bundesaußenminister Wadephul, CDU, rief den Iran auf, seine, Zitat, Politik der Brandstiftung in der Region aufzugeben. Wadephul und Merz forderten erneut ein dauerhaftes Ende des iranischen Atomprogramms. Es dürfe auch keine Angriffe mehr auf Israel und die Golfstaaten geben.
1: Nach Plänen des Bundeswirtschaftsministeriums sollen Gas- und Ölheizungen auch nach 2045 eingebaut werden dürfen, dem Jahr, in dem Deutschland eigentlich klimaneutral sein soll. Der neue Entwurf für ein Gebäudemodernisierungsgesetz, auch bekannt als Heizungsgesetz, sieht keine Verbote mehr vor. Er liegt im ARD-Hauptstadtstudio vor. Der Entwurf muss nun mit anderen Ministerien abgestimmt werden. Familienministerin Prien kritisiert, dass Frauen nach wie vor deutlich mehr Familien- und Sorgearbeit übernehmen als Männer. Gleichstellung sei keine Kür, sondern Verfassungsauftrag und der sei noch nicht erfüllt, sagte die CDU-Politikerin dem Redaktionsnetzwerk Deutschland. Prien reagierte auf Zahlen des Statistischen Bundesamts. Demnach sind knapp 40% der Frauen mit mindestens einem Kind unter 3 Jahren erwerbstätig, bei den Männern sind es fast 90%. Der FC Arsenal steht im Finale der Fußball Champions League. Die Londoner gewannen am Abend 1:0 gegen Atletico Madrid. Aus der Sportredaktion Luca Benincasa.
3: Die Partie war von Beginn an ein zähes Ring. Mit Leidenschaft und Willen, aber wenig klaren Offensivaktionen. Erst kurz vor der Halbzeit hatte dann Arsenal-Stürmer Trossard Platz im Strafraum. Seinen Schuss konnte Atletico-Torwart Oblak nur nach vorne klären. Den Abpraller drückte dann Bukayo Saka zur 1:0 Pausenführung über die Linie. Im Finale geht es dann entweder gegen Bayern München oder Paris Saint-Germain.
1: Das waren die Nachrichten mit Christine Beitsch. Das Wetter für Deutschland. Die Tiefstwerte liegen am Morgen zwischen 12 und 3 Grad. Tagsüber von Ostfriesland bis zur Ostsee freundlich, südlich davon regnerisch. In der Mitte und im Süden Deutschlands teils kräftige Schauer und Gewitter. Dazu bis 23 Grad. Die Zeit 5.03 Uhr.
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5: Es ist schon wieder Mittwoch. Hier ist die HR3 Morning Show. Schön, dass ihr dabei seid. Tobi und Tanja, da klingelt gleich der Wecker in Paris. Mit Mäuschenohren dran, garantiert, sind unterwegs mit 60 von euch nach Disneyland Paris und genießen da ein paar schöne Tage. Ich bin für euch am Start. Mein Name ist Mirko Förster und jetzt gibt's erstmal ordentlich Musik zum Aufwachen. Uncle Cracker, Starship und Benson Boone.
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0: Aktueller Hit von Sophie and the Giants, Loser in der HR3 Morning Show. Es ist genau die Zeit, wo man nicht rangehen sollte, wenn's Telefon klingelt. Es könnte HR3-Comedy-Mann Jürgen Kerbel sein.
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2: Ja, guten Tag, ich grüße Sie. Hier ist die Müller Bank. Sie sprechen mit dem Chef persönlich.
3: Ja?
2: Ich würde gern für unsere neue Filiale einen Stromanschluss anmelden.
3: Kleinen Moment, dann sagen Sie mir bitte mal die Postleitzahl.
2: Oh, die weiß ich gerade nicht. Wir sind noch ganz neu hier. Da müsste ich mal ganz kurz nachschauen, ja?
3: Ja, ist in Ordnung. Ich fülle es inzwischen schon aus.
2: Tresorraum 1, Sicherheitsdienst, guten Tag.
3: Der Herr Müller, der hat mich jetzt in die Warteschleife gelegt.
2: Ach, Sie möchten direkt mit der Bankleitung sprechen, ja?
3: Nee, mit dem Herrn Müller, der
2: das
3: hatte
2: ist
3: jetzt...
2: Das ist die Leitung hier, ist der Chef hier. Da kann ich Sie nur verbinden, da muss ich Ihnen aus Sicherheitsgründen ein Codewort, ein temporäres Codewort geben. Nee. Schreiben Sie mit?
3: Okay.
2: Banane. Ich verbinde.
3: Oh.
2: Müller hier.
3: Ja, Herr Müller. Codewort Banane soll ich sagen.
2: Oh, das
3: Banane.
2: Stimmt nicht mehr. Da muss ich Sie aus Sicherheitsgründen leider nochmal ganz kurz wegdrücken. Sekunde.
3: Ja, gut.
2: Tresorraum 2, Ihr Codewort bitte.
3: Banane.
2: Ja. Ach, da sind Sie wieder bei mir gelandet.
3: Ja, bin ich wieder bei Ihnen gelandet. Hat wieder nicht geklappt mit dem Herrn Müller.
2: Ja, sehen Sie, da ist das Codewort abgelaufen. Da muss ich Ihnen Neues geben.
3: Ach, oh, Gott,
2: schreiben
3: nee.
2: Sie nochmal mit, ja. Blutorange. Müller hier. Sind Sie noch da, Frau Berger?
3: Ja, es ist ja kompliziert bei Ihnen da.
2: Ja, ich suche gerade noch die Postleitzahl. Sekunde, ja?
3: Ja, aber lassen Sie mich wieder in der Leitung.
2: Tresorraum 3, Ihr temporäres Codewort bitte.
3: Blutorange.
2: Ja, Blutorange, das ist abgelaufen leider.
3: Ist abgelaufen.
2: Ich verbinde Sie nochmal. Ich gebe Ihnen nochmal.
3: Ist wieder abgelaufen. Also dann muss ich jetzt.
2: Ich gebe Ihnen jetzt nochmal. Ich gebe Ihnen jetzt nochmal ein letztes Mal ein temporäres Passwort. Bitte schreiben Sie mir.
3: Ja, bitte.
2: Salami. Müller, hallo?
3: Das Codewort heißt Salami jetzt.
2: Sehr schön. Kriegen Sie alle Codewörter noch zusammen, Frau Berger?
3: Banane, Blutorange, Salami.
2: Eins habe ich noch für Sie, und zwar das verrückte Telefon.
3: Na, sehr herrlich. Schön.
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wunderschönen Mittwochmorgen. HR3 Morning Show und bei den Bayern-Fans, na ganz ehrlich gesagt, auch bei mir, ist so langsam der Puls am warm werden. Weißbier ist kalt gestellt. Heute Abend das Rückspiel in der Champions League. Paris Saint-Germain muss niedergerungen werden. Das Hinspiel war ja kompletter Irrsinn. 5:4 haben die Pariser gewonnen. Also heute muss ein ordentlicher Sieg her und dann heißt es Finale. Eins von vielen spannenden Themen heute hier bei uns in der HR3 Morning Show. Tobi und Tanja sind mit vielen von euch in Disneyland Paris. Ich bin Mirko Förster. Schön, dass ihr dabei seid. Und jetzt gibt's gleich Musik von Sia und vorher Hertz mit Purple Disco Machine. Moin!

0: Radio, ne? I Will Love You Monday für euch hier in der HR3 Morning Show. 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
0: 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Dann sind Tobi und Tanja auch wieder da. Wahrscheinlich völlig beseelt. Die sind ja gerade schon da in Disneyland Paris. Zusammen mit 60 von euch glücklichen Hessinnen und Hessen. Und wie der erste Tag so war, das erleben wir heute natürlich auch noch hier in der Morning Show.
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0: Miley Cyrus, Midnight Sky, es ist 6 Uhr.
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2: Mit Theresia Tautz. Schönen guten Morgen. Neue Öl- und Gasheizungen könnten in Deutschland länger erlaubt bleiben als geplant, und zwar auch nach 2045. Eigentlich wollte Deutschland da schon klimaneutral sein. Dem ARD-Hauptstadtstudio liegt ein neuer Entwurf für das Heizungsgesetz vor. Aus Berlin, Nicole Markwald.
3: Weiterhin geplant bleibt die sogenannte Biotreppe. Sie sieht die Einführung von einer Mindestquote von Grüngas und Grünheizöl vor. Dieser nachhaltige Anteil soll dann stufenweise heraufgesetzt werden. Kritik kommt von den Grünen. Sie werfen Bundeswirtschaftsministerin Reichert, CDU, vor, die Abhängigkeit von Öl und Gas zu befördern.
2: Störung im Internet. Heute Nacht waren viele Seiten mit .de am Ende nicht erreichbar. Grund: eine Störung bei der Registrierungsstelle DENIC. Sie führt eine Art Adressbuch für das Internet und sorgt so dafür, dass die Seiten erreichbar sind. Nach einigen Stunden war es repariert. Warum der Dienst nicht funktioniert hat, wird jetzt untersucht. Die USA wollten eigentlich dafür sorgen, dass festsitzende Handelsschiffe durch die Straße von Hormuz fahren können. Doch jetzt setzt US-Präsident Trump den Militäreinsatz dort erstmal aus. Laut Trump auf Wunsch von Pakistan und anderen Ländern. Ziel des Stopps sei, ein Abkommen zwischen den USA und dem Iran abzuschließen. Große Suchaktion gestern Abend in Hanau. Im Stadtteil Lamboy war ein 5-jähriger Junge verschwunden. Er ist aber inzwischen wieder aufgetaucht. HR3-Reporterin Gabi Beck.
4: Offenbar hat sich Sami eine Fahrt mit dem Zug gegönnt. Die Bundespolizei hat ihn erkannt, nachdem Kollegen in Hanau sein Foto bei allen Behörden verbreitet hatten. Die Bundespolizisten haben den Ausreißer dann schließlich zu seiner Familie zurück nach Hanau begleitet. Im Stadtteil Lamboy hatte die Polizei mit Hubschrauber, Suchhunden, Drohnen nach ihm gesucht.
2: Zum Sport. In der Handball European League hat es die MT Melsung ins Halbfinale geschafft. Das Team hat zwar das Viertelfinal-Rückspiel beim FC Porto verloren mit 19:23. Die MT hat aber insgesamt das bessere Torverhältnis. Und in der Fußball-Champions League steht der erste Finalist fest, Arsenal London, nach einem 1:0-Sieg im Halbfinal-Rückspiel bei Atletico Madrid. Und das steht heute noch an. Auch Bayern München will heute ins Champions-League-Finale einziehen, muss aber einen Rückstand gegen Paris Saint-Germain aufholen. Dann feiert die schwarz-rote Bundesregierung ihren ersten Geburtstag. Und in Hessen beginnt offiziell die Erdbeersaison. Das nächste HR3-News-Update gibt's in einer halben Stunde.
5: Und weißt du, warum es gut ist, dass Arsenal weitergekommen ist? Naja, jetzt sind die Spanier rausgeflogen. Das ist ja wichtig für unsere internationalen Plätze nächstes Jahr in der Bundesliga. Und man will es ja nicht bemalen, aber vielleicht ist die Eintracht ja doch noch in der... Naja, mal gucken.
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5: Was Wettersche, gestern seid ihr auch so nass geworden, weil ihr im falschen Moment aus dem Auto gestiegen seid? Naja, kann heute wieder passieren. Also im Moment haben wir gerade noch ein bisschen Restregen im Nordhessischen. Der Rest trocken. Später im Lauf des Tages gibt's dann aber wieder örtlich kräftige Schauer und Gewitter und die Temperaturen je nachdem. Keine Sonne, dichte Wolken wie im Upland 9 Grad, im Süden bis zu 21 Grad. Und auch morgen geht's unbeständig weiter. Damit ihr gut ankommt, jetzt das Neueste aus dem HR3-Verkehrszentrum. Vorsicht auf der A49 Gießen-Kassel zwischen Wabern und Fritzlar. Da liegt ein Reifen auf dem rechten Fahrstreifen. A6 Heilbronn-Mannheim zwischen Schwetzingen-Hoppenheim und Mannheim-Schwetzingen. 3 Kilometer Stau, gab einen Unfall auf dem rechten Fahrstreifen. A7 Hannover-Kassel zwischen Kassel-Nord und Kassel-Ost. 2 Kilometer stoppt wegen einer Baustelle. Euch allen eine gute Fahrt. Tobi und Tanja heute in Paris, Disneyland Paris. Die genießen einfach ein paar wunderschöne Tage mit Gewinnerinnen und Gewinnern von HR3 und für euch am Start heute Morgen. In den Nachrichten Theresia Tautz.
2: Schönen guten Morgen.
5: Und ich bin Mirko Förster. Schön, dass ihr dabei seid. Moin.
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0: Euch einen schönen Mittwochmorgen. Hier ist die HR3 Morning Show. Spargel haben wir ja schon. Die hessische Erdbeere kommt jetzt auch dazu. Kleiner Unterschied ist, der Spargel wird sogar besungen.
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0: Play, we pray und wir schauen mal raus auf das hessische Wetter. Und da haben wir es im Norden noch nass, im Rest schon trocken und im Laufe des Tages wird es dann auch wieder nass, teilweise wieder heftige Schauer und Gewitter und dann, je nachdem wie die Sonne durchkommt, zwischen 9 und 21 Grad die Temperaturen. Auf der Straße wenig los, auf der A6 Richtung Mannheim haben wir wegen Bergungsarbeiten 3 Kilometer Stau zwischen Schwetzingen-Hockenheim und Mannheim-Schwetzingen. Gute Fahrt euch! Und der Traum vom Titel lebt weiter in Nordhessen. Die MT Melsungen hat es gestern gegen Porto geschafft und sich fürs Final Four der Handball European League qualifiziert. Tim Brockmeier aus dem HR3 Sport. Das war aber ja dermaßen knapp und spannend gestern.
1: Aber sowas von. Zitterpartie mit Herzschlagfinale. Zwischenzeitlich sah es sogar nach dem Aus für die MT aus, war der 5-Tore-Vorsprung aus dem Hinspiel aufgebraucht. 40 Sekunden vor Schluss verkürzte Ruben Marchan für Melsungen auf einen 4-Tore-Rückstand. Porto bekam nochmal den Ball, vergab aber mit dem Schlusspfiff einen Freiwurf und so stand es am Ende 19-23 aus Sicht der Nordhessen, was eben knappstmöglich für den Einzug ins Final Four reicht.
0: Also erstmal durchatmen. Wann geht's denn jetzt weiter im Final Four?
1: Das findet Ende Mai in Hamburg statt. Auf wen die MT dort zunächst im Halbfinale treffen wird, wird am Freitag ausgelost. Wird sehr wahrscheinlich ein deutsches Team, denn drei der vier Halbfinalisten kommen aus der Handball-Bundesliga. Neben Melsungen noch Kiel und Flensburg-Handewitt.
0: Also wir halten euch da natürlich auf dem Laufenden. Tim, wir sehen uns oder hören uns gleich wieder, denn wir plaudern natürlich auch über das Champions-League-Spiel der Bayern heute Abend. Es wird ein Megabrett. Vorher gibt's nochmal richtig geile Musik. Gleich habe ich für euch Dermot Kennedy. You got the power over me. Power over me. Und jetzt Lady Gaga, Bad Romance. Das ist echte Abwechslung in HR3.

0: Dermot Kennedy. Power over me. Einen wunderschönen Mittwoch. Hier ist die H3 Morning Show. Schön, dass ihr dabei seid.
1: Einen wunderschönen guten Morgen, ihr Lieben. Ich wünsche euch eine wunderschöne Zeit im Disneyland. Ich hatte das Glück, vor 3 Jahren mal selbst mit euch hinfahren zu dürfen. Und ich kann nur sagen, dass es wunderschön ist.
0: Ja, Erik, da hast du recht. 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
0: 60 von euch sind seit gestern da, frühstücken wahrscheinlich gerade Mickey Maus Waffeln und fahren dann wieder Achterbahn, bis es schwindlig ist, und könnt ihr euch auch alles anschauen auf Insta. Da seht dann auch die neue niegelnagelneue World of Frozen, könnt ihr euch anschauen, das Reich von Eisprinzessin Elsa und ihrem besten Freund, dem Olaf. Das Highlight besonders für Felicia, 9 Jahre aus Eppstein-Niederjosbach.
3: Es wird sich vorbereitet. Du hast extra einen Text ausgedruckt. Wovon?
4: Von Frozen, vom ersten Teil.
3: Und was habt ihr damit jetzt vor?
4: Ein Teil von dem Song wird so ein Schneemannbaum singen.
3: Tobi, bist du vorbereitet?
5: Nicht so gut wie du, glaube ich.
3: Wollt ihr eine Generalprobe machen? Aber dann müsst ihr euch nebeneinander setzen. So.
5: Willst du einen Schneemann bauen? Los, komm und spiel mit mir.
4: Ich sah dich schon so lange nicht mehr, vermiss dich sehr.
5: Was ist nur los mit dir?
4: Wir waren wie Pech und Schwefel, doch jetzt nicht mehr.
5: Und?
3: Das war also ganz fantastisch.
0: Ja, also die Felicia, die war wirklich sehr, sehr gut. Und Tobi, der übt einfach noch weiter.
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0: Bei der Stimme will man sich eigentlich noch mal schön ins Bett kuscheln, oder? Olivia Dean, Man I Need. Es ist jetzt 6:30.
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2: Mit Theresa Tautz, guten Morgen. Neue Öl- und Gasheizungen könnten in Deutschland auch nach 2045 noch eingebaut werden. Das steht im Entwurf für ein neues Heizungsgesetz. Weiterhin geplant ist, dass künftig mehr klimafreundlicheres Gas und Heizöl beigemischt werden muss. US-Präsident Trump setzt den Militäreinsatz in der Straße von Hormuz vorübergehend aus. Eigentlich wollten die USA festsitzende Schiffe dort rausholen. Jetzt schreibt Trump, es werde geprüft, ob es ein Abkommen zwischen den USA und dem Iran geben kann. Der Europapokal-Titeltraum der MT Melsungen lebt weiter. Die Nordhessen haben das Viertelfinal-Rückspiel in der European League in Porto zwar verloren mit 23-19, weil sie aber einen 5-Tore-Vorsprung aus dem Hinspiel mitgebracht hatten, sind sie trotzdem weiter. Und jetzt mehr Aktuelles aus unseren Regionalstudios.
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3: Für die Universitäten aus Gießen und Marburg ist diese Woche wahnsinnig wichtig. Heute und morgen schaut sich eine Jury aus internationalen Wissenschaftlern die Spitzenforschung aus Mittelhessen an. Es sind die finalen Gespräche für den sogenannten Exzellenzwettbewerb. Dabei entscheidet sich, welche Uni eine hohe Summe Fördergeld bekommt. Konkret geht es um bis zu 28 Millionen Euro zusätzlich pro Jahr, aufgeteilt zwischen der Justus Liebig und der Philipps-Universität. Die Jury überzeugen wollen die beiden zum Beispiel mit der Forschung zu Herz-Lungen-Krankheiten oder nachhaltigen Batterien. Oder aber auch über die enge Zusammenarbeit mit regionalen Partnern, wie der Uniklinik. Die Entscheidung fällt im Oktober. Marc Klug, Gießen.
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0: Es ist schon ungemütlich da draußen. Im Norden immer noch Regen, der Rest trocken und im Süden zeigt sich vielleicht sogar mal die Sonne. Und wenn es dann mal im Moment trocken ist, kommen schon die nächsten Wolken rein und die bringen auch heute wieder kräftig Schauer und Gewitter mit. Im Upland haben wir nur 9 Grad heute. Im Süden, wenn Sonne rauskommt, bis 21 Grad. Und auch morgen bleibt es recht unbeständig.
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0: Euch einen wunderschönen Mittwochmorgen. Hier ist die HR3 Morning Show. Tobi und Tanja sind in Disneyland Paris. Ich bin Mirko Förster und damit ihr gut ankommt, jetzt das Neueste aus dem HR3 Verkehrszentrum. A6 Heilbronn-Mannheim zwischen Schwetzingen-Hoppenheim und Mannheim-Schwetzingen. 4 Kilometer Stau, Bergungsarbeiten auf dem rechten Fahrstreifen. A7 Hannover-Kassel zwischen Hannbünden-Lutherberg und Kassel-Ost. 5 Kilometer stockt's. Hier ist eine Baustelle. Gute Fahrt.
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0: Alanis Morissette, Guardian. Und ich muss ganz ehrlich sagen, ja, der Puls steigt schon ein bisschen. Nicht nur bei den Bayern-Fans, sondern alle, die Bock haben auf Fußball. Siehst du, ich bin schon total aufgeregt. Tim Brockmeier aus dem HR3-Sport. Wir zwei stehen hier in so einer lustvollen Erwartungshaltung.
1: Ja, ne?
0: Bayern-München. PSG, Champions League, geht um den Einzug ins Finale. Letzte Woche, es war ein Spektakel. Wirklich, die Fußballwelt ist ausgeflippt. Alle Experten haben gesagt, bestes Spiel ever.
1: Ja.
0: Jetzt ist heute das Rückspiel. Die Bayern haben einen 1-0 Rückstand aufzuholen. Und jetzt habe ich so ein bisschen die Sorge nach dem Spektakel letzte Woche. Wird es jetzt so ein Taktik-Langweilig-Geplänkel? Was meinst du?
1: Na, also erstmal, wir haben beide die ganze Woche Frühdienst. Ja. Und wenn wir das heute Abend reinziehen, liebe Leute in München, das wird bitte kein Langweiler. Nee, ich glaube nicht. Also die können ja nicht anders. Beide, die müssen Vollgas geben, die müssen vorne drauf gehen. Vincent Kompany, der Bayern-Trainer, hat gesagt, ja, warum soll das anders werden? Natürlich werden wir Vollgas geben. Und Luis Enrique, das ist der Trainer von PSG, der hat gesagt, also er glaubt, sie brauchen mindestens 3 Tore, um weiterzukommen. Das heißt, sie brauchen ja mindestens nur Unentschieden, das sind also 6. Insofern, nee, schön angucken, das wird ein Banger heute Abend.
0: Ja, das ist natürlich mit diesem ein Tor, ne? Es ist ja ein Tor vor, jetzt Paris kommt angereist. Und bei dem Spiel letzte Woche hat man gesehen, wenn die mal anziehen, die Pariser, dann können die schon was, ne? Ja, dann ist es gefährlich. Warum können es die Bayern aber trotzdem schaffen heute?
1: Naja, haben sie ja gezeigt, jetzt in der Bundesliga ein paar Mal wieder Rückstände aufgeholt. In der Tat, sie müssen auf Sieg spielen. Sie werden sicherlich auch ein paar kassieren. Deswegen hat Luis Enrique, glaube ich, nicht so Unrecht, dass sie auch einige schießen werden und müssen. Aber das sind übrigens die beiden Mannschaften, die mit Abstand meisten Tore in dieser ganzen Champions-League-Saison geschossen haben. 53 und 54. Also, aber die Bayern haben den Heimvorteil. Die Leute werden sich die Seele aus dem Leib brüllen. Vincent Kompany hat gesagt, wenn sie sich heute unwohl fühlen, geben sie ihr Ticket weiter. Wir brauchen jeden bei 100%, der richtig Gas gibt. Also ich glaube, Heimvorteil und vor allen Dingen die Konditionen, die sind echt besser drauf. Die Bayern sind körperlich besser drauf, werden das reißen heute Abend.
0: Also wir sind sehr, sehr gespannt. Selbst wenn man kein Bayern-Fan ist, man muss sich das heute Abend
1: angucken. Finde ich auch. Also die Truppe ist ja eh unter dem Trainer so sympathisch geworden. Ich gucke mir das auch wirklich gerne an heute Abend.
0: Das ist auch ein bisschen besorgniserregend. Die Bayern sind sympathisch geworden. Was ist nur los in der Bundesliga? Heute Abend, 21 Uhr geht's los. Spektakelrunde 2, die Bayern zu Gast, beziehungsweise PSG zu Gast bei den Bayern. Hört ihr natürlich auch, wie immer, live bei den Kollegen von HR Info.
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0: Ray Dalton, Blood Running. Ganz kurzer Blick auf die Straße. Hier ist die H3 Morning Show, 6.42 Uhr. Ich lüge, 6.43 Uhr. A6 Heilbronn-Mannheim, da ist auf jeden Fall mal mit 4 Kilometer Stau zu rechnen. Da gab es nämlich einen Unfall auf dem rechten Fahrstreifen zwischen Schwetzingen-Hockenheim und Mannheim-Schwetzingen. Und deswegen wird da jetzt aufgeräumt. Gerade eben plaudern wir noch über Fußball, jetzt über Wetter. HR3 Wettergott, Martin Wettergott bei mir im Studio. Und heute Abend ist zum Fußballgrillen jetzt keine gute Idee, sagst du?
1: Ja, es kommt drauf an. Also es ist wieder da, wo es hinkommt. Also ich bräuchte eigentlich 20 Minuten, um das mal alles konkret aufzudröseln.
0: Komplizierte Wetterlage.
1: Ja, es ist extrem unterschiedlich. Also wenn ihr zum Beispiel weiter oben im Upland wohnt, habt ihr heute einfach nur Wolken und 9 oder 10 Grad. Wenn ihr im Main-Kinzig-Kreis wohnt oder rund um Michelstadt, kriegt ihr heute 20, 21 Grad, aber dafür heute Abend Gewitter. Und alles dazwischen gibt es irgendwo in der Mitte. Also es gibt von wolkenverhangen und kalt bis hin zu 20 Grad mit Gewittern und etwas Sonne heute Vormittag, alles.
0: Also eine stabile, unstabile Wetterlage.
1: So ungefähr.
0: Wie lange geht's noch?
1: Nur noch, morgen noch, also mit Regen und dicken Wolken, aber ab Freitag mehr Sonne und dann wird's für alle wieder warm.
0: Ausgezeichnet. Gleich für euch Taylor Swift. The Fate of Ophelia. Und wir rocken uns ein mit Bruce Springsteen. Das ist echte Abwechslung für euch hier in HR3.
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0: Taylor Swift, The Fate of Ophelia, HR3 Morning Show, 6.52 Uhr, es ist Mittwoch, 6. Mai und viele hessische Schülerinnen und Schüler sind entweder kurz vor ihren Abschlussprüfungen oder stecken halt gerade mittendrin. Und für die, die gerade Abi haben, ist heute wieder Prüfungstag, Leistungskurs, Grundkurs, Mathe sind heute angesagt. Und wir freuen uns hier natürlich immer über Grüße und liebe Wünsche geben wir gerne weiter. Zum Beispiel vom Mathe-Tutor Dominik Marzock von der Geschwisterschule in Melsungen.
1: Einen schönen guten Morgen, lieber Mathe-LK. 3 Jahre haben wir darauf hingearbeitet mit Engagement und Herzblut. Und ich denke, ihr habt 11 Klausuren von mir überstanden. Nun wird es eher ein einfacher Segelturn. Ich wünsche euch eine Handbreit Wasser unterm Kiel, ausreichend Rückenwind und Sonne im Herzen. Ihr wisst, ich glaube an euch und bin sicher, dass wir das heute gut meistern werden. Drücke euch ganz fest die Daumen.
0: Ich nehme stark an, ihr wart zusammen auf Klassenfahrt beim Segeln, oder? Also immer eine Handbreit Wasser unterm Mathe-Abi.
2: Hi, hier ist Jonas Nikolaitzig aus der Singenberg-Schule in Wölfersheim. Ich möchte erstmal alle meine Schülerinnen und Schüler ganz, ganz lieb grüßen und euch gleichzeitig auch ganz viel Erfolg für eure Prüfung wünschen. Ich freue mich schon, euch zu sehen, erstmal bei den Prüfungen, nach den Prüfungen, wenn ihr dann euer Abi habt und ja, ich euch gratulieren kann, dass ihr es geschafft habt und einen Schritt in eurem Leben weitergegangen seid.
0: Danke für die Nachricht, Jonas, und wir schließen uns natürlich an. Wir drücken die Daumen und zwar nicht nur für alle Abiturienten, sondern für alle, die heute irgendeinen Prüfungsstress haben. Wir sind bei euch.
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0: Despacito.
1: Luis Fonsi, Daddy Yankee und Justin Bieber. Es ist jetzt 7 Uhr.
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3: Mit Theresia Tautz. Schönen guten Morgen. Eigentlich sollten nach 2045 keine Heizungen mehr mit fossilen Brennstoffen eingebaut werden. Im neuen Entwurf zum Heizungsgesetz ist dieser Punkt aber gestrichen, berichtet das ARD-Hauptstadtstudio. Weiter geplant ist, dass künftig mehr klimafreundlicheres Gas und Heizöl beigemischt werden muss. ARD-Korrespondentin Nicole Markwald.
4: Kritik kommt von den Grünen. Sie werfen Bundeswirtschaftsministerin Reichert, CDU, vor, die Abhängigkeit von Öl und Gas zu befördern. Die AfD dagegen kritisiert das Festhalten an Vorgaben für umweltfreundlichere Kraftstoffe. Der Entwurf des Bundeswirtschaftsministeriums muss nun mit anderen Ministerien abgestimmt werden.
3: Im Internet hat es heute Nacht Probleme gegeben. Stundenlang waren Seiten mit .de am Ende nicht erreichbar. Grund für eine Störung bei der Registrierungsstelle Dänik in Frankfurt. HR3-Reporter Andreas Gerlach.
5: Dänik sorgt dafür, dass nach der Eingabe der Webadresse die richtige Seite aufgerufen wird. Dazu setzt sie die Adresse in eine Ziffernfolge um. Bei dieser Umsetzung gab es mehrere Stunden Probleme. Dänik schreibt, nach der Ursache für das Problem werde gesucht. Dänik verwaltet insgesamt rund 18 Millionen Webseiten mit DE-Adresse.
3: Das Ketteler-Krankenhaus in Offenbach bleibt erhalten. Das Deutsche Rote Kreuz hat mitgeteilt, dass es die Klinik als Träger übernimmt. Damit seien die Jobs der 900 Beschäftigten gesichert. Außerdem bleiben alle Stationen erhalten, bis auf die Geburtshilfe, die Ende Juni schließt. Die MT Melsung hat es geschafft und das Halbfinale der Handball European League erreicht. Es war allerdings knapp. Nur durch das bessere Torverhältnis haben sich die Nordhessen gegen den FC Porto durchgesetzt. HR3 Sportreporter Tim Brockmeier.
6: Zwischenzeitlich sah es sogar nach dem Aus für die MT aus, war der 5-Tore-Vorsprung aus dem Hinspiel aufgebraucht. 40 Sekunden vor Schluss verkürzte Ruben Marchand für Melsungen auf 19:23, was eben knappstmöglich für den Einzug ins Final Four reicht. Das findet Ende Mai in Hamburg statt. Auf wen die MT treffen wird am Freitag ausgelost.
3: In der Fußball-Champions League will Bayern München heute den Einzug ins Finale schaffen, muss dafür aber die Niederlage aus dem Hinspiel gegen Paris Saint-Germain aufholen. Der erste Finalist steht schon fest. Arsenal London hat das Halbfinal-Rückspiel gegen Atletico Madrid gewonnen mit 1:0. Und das passiert heute noch. Die schwarz-rote Koalition feiert heute quasi Geburtstag. Kanzler Merz ist genau ein Jahr im Amt, deshalb leitet er die Kabinettssitzung. Und in Hessen startet offiziell die Erdbeersaison. Das nächste HR3 News Update in einer halben Stunde.
1: Hast du welche dabei?
3: Nee, morgen dann, weil Start ist ja heute.
1: Ja, so, ich depp. Mein Fehler. Ach, jetzt schon schöner Erdbeersmoothie. Aber morgen. Genau. Morgen gibt's da welchen. Und heute gibt's ordentlich nochmal Wässerung obendrauf. Also im Moment zweigeteilt. In der Nordhälfte zieht noch ein bisschen Regen raus. Im Süden schon teilweise blauer Himmel und Sonne. Und es wird im Laufe des Tages dann immer mal wieder kräftiger Schauer und Gewitter durchziehen. Also überall kann es wieder heftig runterkommen. Und je nachdem, im Norden bei Grau bleibt es im Upland maximal bei 9 Grad. Im Süden mit Sonne bis 21 Grad. Hi, schön, dass ihr da seid, damit ihr gut ankommt. Jetzt das Neueste aus dem HR3-Verkehrszentrum. Vorsicht auf der A7 Kassel-Fulda zwischen Hünfeld-Schlitz und Fulda-Nord. Da liegt ein Spanngurt auf dem linken Fahrstreifen. Vorsicht A7 Fulda-Würzburg zwischen Fulda-Dreieck und Bad Brückenau-Volkers. Ein Spanngurt auf dem linken Fahrstreifen. A6 Heilbronn-Mannheim zwischen Dreieck-Hockenheim und Mannheim-Schwetzingen. 5 Kilometer Stau, Bergungsarbeiten auf dem rechten Fahrstreifen. A7 Hannover-Kassel zwischen Hannmünden-Lutterberg und Kassel-Ost. 6 Kilometer stockt an der Baustelle. A60 Mainz-Rüsselsheim zwischen Ginsheim-Gustavsburg und Bischofsheim. 2 Kilometer stockend. A66 Wiesbaden-Frankfurt zwischen Wiesbaden-Nordenstadt und Wiesbadener Kreuz. 3 Kilometer stockend. A643 Mainz-Wiesbaden zwischen Dreieck-Mainz und Schiersteiner Kreuz streckenweise stockend, dadurch auch 2 Kilometer Stau und stockend auf der A60 zwischen Mainz-Finden und Dreieck-Mainz. Gute Fahrt euch allen. In Paris wird heute vor sich hingegrinst und geabenteuert. Disneyland Paris. Tobi und Tanja sind mit ein paar glücklichen Gewinnerinnen und Gewinnern vor Ort und für euch hier die Stellung halten in den HR3 Nachrichten. Theresia Tautz.
3: Überleg mir jetzt, wo ich die Erdbeeren heute kriege. Guten Morgen.
1: Ich wollte da jetzt gar keinen Druck ausüben. Ich könnte ja auch mal welche besorgen.
3: Ja.
1: Was glaubst du, was ist realistischer?
3: Ich mach das, okay?
1: Okay, abgemacht. Ich bin Mirko Förster. Schön, dass ihr dabei seid und euch einen tollen Mittwoch.
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0: Hier ist eure HR3 Morning Show. Es ist Mittwoch und heute sitzen weltweit bis zu 1 Milliarde Menschen vorm Fernseher und gucken sich das Champions League Halbfinale an. Das Rückspiel der Bayern gegen Paris Saint-Germain. Und natürlich auch Thema bei den Promis in unserer WhatsApp-Gruppe. Hazel Brugger sehe ich es online und Markus Söder, Sie schauen doch sicher auch.
1: Heute Abend Champions League Rückspiel. Unbedingt anschauen, nachdem ihr all meine Dönerfressclips angeschaut habt. Bayern satt.
2: Ja, hallo, hier ist Hazel Brugger. Na toll. Bayern gegen Paris. Und wenn sie den Ball ins Aus schießen, landet er wieder bei uns in der Schweiz. Ja, diesmal bolzen wir den aber nicht zurück.
3: Hallöchen, Kurt Krömer hier. Tja, der Fußball lernt einfach nicht dazu, wa? Klar, dass sich zwei Städte um einen Preis streiten. Deswegen gibt's ja schon bei Kindergeburtstagen für jeden einen.
4: Huhu, ich bin's, die Katze. Mein Lukas will heute unbedingt dieses Rückspiel sehen. Boah, bin ich froh. Ich dachte, er guckt wieder Fußball.
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6: Hey, Mirko.
0: Ja, Poldi?
6: Boah, Mirko, ich bin voreingenommen, ne? Ich hab bei den Bayern gespielt, kenn den Vorstand und die Trainer. Also drücke ich natürlich Paris die Daumen, ne?
0: Très chic, Poldi, würde ich sagen.

0: Leonie und Imani, euch einen wunderschönen Mittwoch. Hier ist die HR3 Morning Show. Wettermäßig ist im Moment noch so ein bisschen zweigeteilt. In der Südhälfte kommt teilweise schon Sonne durch, im Norden regnet es noch ein bisschen. Im Lauf des Tages mal trocken, aber teilweise auch wieder richtig heftiger Regen. Von 9 Grad im Upland bis 21 Grad im Südhessischen. Der Blick auf die Straße, es ist ein bisschen was los. Wir haben zum Beispiel 6 Kilometer Stau auf der A6 in Richtung Mannheim wegen Bergungsarbeiten zwischen Dreieck-Hockenheim und Mannheim-Schwetzingen. Fahrt vorsichtig und kommt gut an. Und schön, dass ihr mit uns aufsteht. Nicht nur hier zu Hause bei uns in Hessen.
1: Hallo und guten Morgen von den Vaters aus Disneyland Paris. Okay. Wir haben unsere erste Nacht im Hotel rum und haben gestern Abend, als wir ins Hotelzimmer rein sind, erstmal festgestellt, wir können unser Handy hier im Bad per Bluetooth verbinden und direkt HR3 hören. Ja. Das war eine super Sache. Und so können wir jetzt direkt in den ersten Morgen starten, gehen jetzt schön frühstücken und danach wieder in den Park. Dann haben wir nochmal richtig Spaß.
0: Ja, wie geil ist das denn? 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Gleich für euch. Richtig geile, gute Nummer für den Vormittag und morgen, um reinzukommen in diesen Mittwoch. David Guetta, Teddy Swims und Tones and I. Gun, Gun, Gun. Und das ist Schrammelrock. The Rembrandts, I'll Be There For You. Das ist echte Abwechslung für euch hier in HR3.
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0: Der schiebt sowas von an, dieser Hit. David Guetta, Teddy Swims, Tones and I, HR3 Morning Show und es ist soweit. Also was sind die Lieblingsobstsorten der Deutschen? Platz 1, der heimische Apfel. Platz 2, die nicht ganz so heimische Banane. Und auf Platz 3, weil es die eben nicht immer gibt, kommt dann schon die leckere Erdbeere.
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0: Ihr merkt schon, Chantal ist on fire auf ihrem Spargelhof in Zwingenberg. Denn jetzt ist die tollste Zeit, in der es Spargel und Erdbeeren gleichzeitig gibt. Am besten nacheinander essen, ja? Nur wegen Geschmack. Heute Vormittag wird in Bischofsheim im Kreis Groß-Gerau offiziell die Erdbeersaison eingeläutet und die Erdbeerkönigin gekrönt, Marleen die Erste. Und kleiner Fun-Fact, jeder isst pro Saison so rund 3,3 Kilo Erdbeeren und mal ohne nachzuwiegen behaupte ich, bei mir ist es deutlich mehr. Lasst's euch schmecken.
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0: Lässige Jungs aus Kassel, Milky Chance Colorado, es ist 7:30.
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2: Mit Theresia Tautz, guten Morgen. Neue Öl- und Gasheizungen könnten in Deutschland auch nach 2045 noch eingebaut werden. Das sieht der Entwurf für ein neues Heizungsgesetz aus dem Bundeswirtschaftsministerium vor. Von einem Verbot ist darin keine Rede mehr. Umweltschützer kritisieren das. Die USA wollten eigentlich dafür sorgen, dass festsitzende Handelsschiffe durch die Straße von Hormuz fahren können. Doch jetzt setzt US-Präsident Trump den Militäreinsatz dort erstmal aus. Es werde gerade geprüft, ob es ein Abkommen zwischen den USA und dem Iran geben kann. In der Nacht waren viele Internetseiten, die auf .de enden, nicht erreichbar. Schuld war eine Störung bei der Registrierungsstelle Denik, die hier in Frankfurt sitzt. Mittlerweile müsste aber wieder alles gehen. Und jetzt mehr Aktuelles aus unseren Regionalstudios.
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3: Seit einem halben Jahr gibt es in einem Teil der Gießener Innenstadt eine Waffenverbotszone. Wir haben die Stadt jetzt gefragt, wie viele verbotene Gegenstände bisher sichergestellt wurden. Es sind 12, also im Schnitt 2 pro Monat, meist Messer. Insgesamt, sagen Stadt und Polizei, sei es noch zu früh, um seriös einzuordnen, ob das ein Erfolg ist. Aber Waffenverbotszonen seien einer von vielen neueren Bausteinen, durch die Gießen sicherer werden soll, neben zum Beispiel Nachttaxen für Frauen oder verstärkter Polizei- und Kamerapräsenz. Schusswaffen, wie sie am Sonntag in Gießen offenbar mitten in der Waffenverbotszone zum Einsatz kamen, darf man normalerweise sowieso nicht bei sich tragen. Simon Schustic, Gießen.
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0: Mittwochmorgen, Tobi und Tanja, Disneyland Paris mit sehr vielen glücklichen Hessinnen und Hessen unterwegs. Ich bin Mirko Förster, hi. Und beim Wetter ist es im Moment im Nordhessischen noch etwas nasser. Im Süden, gerade so Rhein-Main-Gebiet Richtung Odenwald runter, da haben wir gerade große Wolkenlücken und auch mal Sonne. Also zweigeteiltes Wetter, denn es bleibt im Norden kühler. 9 Grad im Upland, im Süden kann es bis zu 21 Grad werden. Aber Gewitter und kräftige Schauer kann es überall heute im Lauf des Tages wieder geben.
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0: Damit ihr gut ankommt, jetzt das Neueste aus dem HR3-Verkehrszentrum. Vorsicht auf der A7 Kassel-Fulda zwischen Homberg und Bad Hersfeld-West. Da liegt ein Gullideckel auf der Fahrbahn in einer Baustelle. Vorsicht im Schwalm-Eder-Kreis. Auf der L34-26 sind zwischen Niedermöllrich und Kappel Störche auf der Fahrbahn. A3 Würzburg-Frankfurt zwischen Hanau und Offenbacher Kreuz, 2 Kilometer stockt's. A6 Heilbronn-Mannheim zwischen Dreieck-Hockenheim und Mannheim-Schwetzingen, 6 Kilometer Stau wegen Bergungsarbeiten auf dem rechten Fahrstreifen. A7 Hannover-Kassel zwischen Hannmünden-Lutherberg und Kassel-Ost, 7 Kilometer stockend wegen einer Baustelle. A60 Mainz-Rüsselsheim zwischen Mainz-Weisenau und Bischofsheim, 5 Kilometer Stau und stockend. A66 Wiesbaden-Frankfurt zwischen Wiesbaden-Frauenstein und Wiesbaden-Biebrich, 2 Kilometer Stau, dadurch auch 6 Kilometer Stau und stockend auf der A643 zwischen Dreieck Mainz und Schiersteiner Kreuz. A67 Darmstadt-Mönchhof-Dreieck zwischen Rüsselsheimer Dreieck und Rüsselsheim-Ost, 2 Kilometer Stau. Euch allen eine gute Fahrt.
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0: Laura Branigan, Self-Control. Schönen Mittwoch, H3 Morning Show ist hier und macht's doch wie der Markus aus Weiterstadt. 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
1: Ja, das wäre halt schon echt der Jackpot. Zu sagen einfach, wir können mal wieder raus hier aus unserem gestressten Alltag. Einfach mal wieder wir sein. Unsere kleine Familie, das ist was, was die niemals vergessen würden. Niemals in ihrem ganzen Leben.
0: Drücken euch allen ganz fest die Daumen. Am Freitag übermorgen gibt's eure Auszeit hier in der hr3 Morning Show zu gewinnen. Und wir holen uns schon mal Inspiration von glücklichen Hessen, die schon da sind.
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0: Dornröschen, Schloss, Mickey Mouse, Spider-Man. Wie ist es denn so?
3: Ach, Magic. Es ist Magic. Wahnsinn. Und zur Kindheit hätte ich mir das niemals träumen lassen, tatsächlich. Es war so weit weg. Es ist einfach unglaublich.
4: Cool.
0: 60 von euch sind gerade da mit Tobi und Tanja. Könnt ihr euch auch bei Insta anschauen. Gestern schon großes Prinzessinnen-Dinner. Achterbahn seid ihr gefahrt. Bis zum Umfallen und ihr habt echte Star Wars Helden getroffen. Mike und Marlon aus Bad Hersfeld hatten ein Date mit Tobi und

0: Chewbacca.
1: Es wird haarig.
2: Okay, das habe ich befürchtet. Ich hoffe, ich bekomme keine Haarallergie. Gemütlich sieht er aus.
3: Ja. Und was wäscht er sich die Haare? Guck mal, wie die glänzen.
1: Der unfassbar viel. Der hat viel Glanz in den Haaren und natürlich mit dem Kletteisen morgens. Viel gearbeitet, gell? Chewbacca ist ja ganz schön groß und ganz schön haarig, gell?
4: Ja.
1: Aber da kommt er. Ganz schön. Ui, ganz schön haarig.
4: Ich glaube, der hat einen, der ihm hilft.
1: Meinst du einen eigenen Friseur oder so?
4: Ja.
1: Ist ganz schön teuer wahrscheinlich, oder? Da sitzt er eine Woche.
4: Stimmt.
1: Ein Wort zur Eintracht Frankfurt. Ja, ich weiß. Ja. Ja, ja, das ist schwierig.
4: Ja.
5: Ja, ja, voll im Dialog, die alle, ne? Also, wir haben das Ganze für euch weiter im Blick. Ihr registriert euch schon mal für Freitag.
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0: Ed Sheeran, ja auch ein riesiger Fußballfan, hat sogar einen eigenen Verein, Celestial. Wir gucken gleich mal auf die Bayern, jetzt gucken wir aber erstmal auf die Straße A66 Frankfurt-Wiesbaden zwischen Dienenbergen und Wallau. 2 Kilometer Stopp, 2 Plastikteile auf dem mittleren Fahrstreifen rumliegen und HR3-Meteorologe Martin Wettergut. Wetter heute in Hessen ist eher so lala.
1: Wechselhaft und sehr unterschiedlich. Also 10 Grad bei euch im Weserbergland, 20 rund um Frankfurt und jetzt zwar nur ein paar Regenspritzer in Nordhessen und nachher schüttet es teilweise wieder ordentlich.
0: Ja, und nachher heißt 21 Uhr, das ist heute ein Pflichttermin für alle Fußballfans. Die Bayern empfangen PSG, Champions League Rückspiel und auf dem Weg dahin, also auf dem Weg zum Fernsehen, nicht so das Problem. Aber wenn wir nach München fahren wollten, wir haben ja sehr viele Bayern-Fans, auch in Hessen, da wird's auch ungemütlich.
1: Ja, wenn ihr hinfahrt auf dem Weg nach München, heute am späten Nachmittag, gibt's da Gewitter und Unwetter. Also vorher kommt ihr richtig in die Dusche. Aber wenn ihr dann nass seid, dann könnt ihr euch bequem ins Stadion setzen, weil 21 Uhr alles vorbei, bis sie frisch geworden, 11 Grad und dann bleibt's auch trocken.
0: Genau, und dann habt ihr eine Erkältung für den Rest der Woche.
1: So.
0: Habt ihr was mitgenommen und hoffentlich auch den Sieg. Also wir drücken natürlich da der deutschen Mannschaft ganz, ganz fest die Daumen. H3 Morning Show hier, gleich für euch. Super High und Neka. Gute Laune Liedchen, Following the Sun und Roberto Bartos. Wake up. Das ist echte Abwechslung. Nee, das stimmt auch überhaupt nicht. Weil es kommt ja gleich Green Day. Also Leute, vergesst den Titel. Green Day kommt gleich.
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0: Following the Sun, HR3 Morning Show hier um 7.55 Uhr und wir drücken mal ganz fest die Daumen für zwei Universitäten zu Hause in Hessen. Hier ist eure HR3 Morning Show und es ist eine fantastische Idee. Die Unis in Gießen und Marburg bewerben sich gerade um den Titel Exzellenz-Universität. HR3 Mittelhessen-Reporter Marc Klug, guten Morgen.
1: Guten Morgen, Mirko.
0: Marc, was bedeutet denn eigentlich Exzellenz-Uni? Was machen die besser oder anders als andere Unis?
1: Man kann sich das vorstellen wie beim Fußball. Für Marburg und Gießen geht es um den Einzug in die Champions League. Okay. Also der Vergleich, der passt vor allem deshalb, weil es um sehr, sehr viel Geld geht. Es geht um 28 Millionen Euro Fördergeld zusätzlich pro Jahr. Und das ist eben etwas, was im Oktober im Raum steht. Dann fällt die Entscheidung, ob Gießen und Marburg den Zuschlag bekommen. Und sie wollen dabei die ersten Unis aus Hessen sein, die überhaupt den Titel Exzellenz-Uni erwerben und zur Spitzenklasse in Deutschland gehören. Und da ist eben das Besondere an Gießen und Marburg. Die sind so ein bisschen der Dorfverein, der bei den ganz Großen mitspielen will.
0: Und mit welchen Besonderheiten bewerben sich Gießen und Marburg? Also was können die bieten, um so eine Uni zu werden?
1: Die haben erstmal den ganz normalen Liga-Alltag sehr gut bewältigt. Das heißt, es gibt bereits Spitzenforschung hier in Mittelhessen und das sogar gleich viermal. Es gibt vier Forschungsfelder, die sind schon exzellent und genau damit bewerben sich Gießen und Marburg. Da geht es um Herz-Lungen-Krankheiten, das menschliche Gehirn, nachhaltige Batterien oder auch mikrobiologische Lösungen für den Klimawandel. Das sind wirklich Forschungsfelder, wo die weltweit mithalten können. Der Vorteil von Mittelhessen, und das wollen sie heute und morgen bei der Jury ganz deutlich machen, ist aber die enge Vernetzung mit anderen Unternehmen und mit der Uniklinik und anderen Partnern in der Region. Auf so engen Raum, im ländlichen Raum dann auch noch, gibt es sowas einfach in Deutschland sonst nicht.
0: Dann drücken wir ganz, ganz fest die Daumen für Gießen und natürlich Marburg, dass das was wird, dass wir zwei Exzellenzuniversitäten bei uns zu Hause in Hessen haben.
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1: Es ist 8 Uhr.
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3: Mit Theresia Tautz. Schönen guten Morgen. Bei medizinischen Notfällen auf dem Land, zum Beispiel in Nord- und Osthessen, sind oft Hubschrauber statt Rettungswagen unterwegs. Aber genau diese schnelle Versorgung aus der Luft ist in Gefahr, wenn die Sparpläne der Bundesregierung für die Krankenkassen umgesetzt werden. Das sagt der Chef der ADAC Luftrettung Bruder, ARD-Korrespondent Jan Zimmermann.
4: Nach dem Gesetzentwurf soll die Höhe der Vergütungen in diesem und anderen Bereichen begrenzt werden. Gleichzeitig steigen aber die Anforderungen an die Luftrettung, erklärt Bruder, zum Beispiel, weil es in ländlichen, strukturschwachen Regionen oft weniger Rettungswachen und Krankenhäuser gibt. Gibt es weniger Geld, muss gespart werden. Dies sei aber laut der Branche kaum möglich, denn Investitionen in Hubschrauber, medizinische Ausstattung und Rettungsstationen seien über Jahrzehnte geplant.
3: Neue Öl- und Gasheizungen könnten auch nach 2045 noch eingebaut werden dürfen, also dem Jahr, in dem Deutschland eigentlich klimaneutral sein soll. Das steht laut ARD-Hauptstadtstudio im Entwurf für ein neues Heizungsgesetz. Von einem Verbot ist da keine Rede mehr. Geplant ist stattdessen, dass künftig mehr klimafreundlicheres Gas und Heizöl beigemischt werden muss. Gerade gibt es eine kurze Pause im Streit um die Straße von Hormus. US-Präsident Trump setzt seinen Militäreinsatz aus, weil geprüft wird, ob es ein Abkommen zwischen den USA und dem Iran gibt. Wichtige Tage für die Unis Gießen und Marburg. Heute und morgen prüft eine Jury aus internationalen Wissenschaftlern die Spitzenforschung der Unis. Beim Exzellenzwettbewerb geht es um eine Förderung in Millionenhöhe. HR3-Reporter Marc Klug.
5: Den ersten Schritt haben die mittelhessischen Unis schon geschafft. 4 Forschungsbereiche wurden einzeln bereits als exzellent ausgezeichnet. Da geht es um Herz-Lungen-Krankheiten, das menschliche Gehirn, nachhaltige Batterien oder auch mikrobiologische Lösungen für den Klimawandel. Bei dem Jurybesuch jetzt soll ein Trumpf aber auch die Zusammenarbeit mit regionalen Partnern sein, wie der Uniklinik oder der Technischen Hochschule Mittelhessen.
3: Der Europapokal-Titeltraum der MT Melsungen lebt weiter. Die Nordhessen haben das Viertelfinal-Rückspiel in der European League in Porto zwar verloren mit 23:19, weil sie aber einen 5-Tore-Vorsprung aus dem Hinspiel mitgebracht hatten, sind sie trotzdem weiter. Und das steht heute noch an. Die schwarz-rote Bundesregierung feiert ihren ersten Geburtstag. In Fulda gibt es eine neue Ausstellung über jüdisches Leben in der Stadt. Und Bayern München will ins Champions-League-Finale einziehen, muss dafür aber einen Rückstand gegen Paris Saint-Germain aufholen. Das nächste HR3 News Update in einer halben Stunde.
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7: Und bist du gestern auch in den Platsch gekommen, Martin?
8: Nein, ich habe mir den Regen endlich angeguckt. Für manche von euch war es ja ein Platsch, leider wieder mal. Aber wir können uns das nicht aussuchen. Der Regen so ab Mai ist häufig mal gerne ein schauerartiger. Aber wenigstens, der Regen für alle hat gut getan. Und heute die Fortsetzung. Nicht für alle, aber flächendeckend so ab heute Mittag, heute Nachmittag wieder Regen, Schauer, örtlich kräftige Gewitter und sehr unterschiedliche Temperaturen. Das fängt bei 10 Grad in Bad Karlshafen an und endet so bei 20, 21 Grad in Frankfurt und Hanau.
7: Riesendifferenz, Wahnsinn. Damit ihr gut ankommt, jetzt das Neueste aus dem HR3-Verkehrszentrum. A6 Heilbronn, Mannheim, zwischen Dreikoppenheim und Mannheim-Schwetzingen. 6 Kilometer Stau, Bergungsarbeiten auf dem rechten Fahrstreifen haben wir hier. A7 Hannover-Kassel zwischen Hanmünden, Lutherberg und Kassel-Ost. 8 Kilometer Stau und Stocken, hier ist eine Baustelle. A60 Mainz-Rüsselsheim zwischen Mainz-Weisenau und Rüsselsheimer Dreieck streckenweise stoppt. A66 Wiesbaden-Frankfurt zwischen Wiesbaden-Frauenstein und Wiesbaden-Biebrich 3 Kilometer stockend, dadurch auch 6 Kilometer Stau und stockend auf der A643 zwischen Dreieck Mainz und Schiersteiner Kreuz. Im weiteren Verlauf zwischen Frankfurt-Zeilsheim und Kelkheim 3 Kilometer stoppt. A66 Frankfurt-Wiesbaden zwischen Hofheim und Wallau 3 Kilometer stockend. A661 Oberursel-Egelsbach zwischen Preungesheimer Dreieck und Frankfurt-Ost. 3 Kilometer stockender Verkehr. Euch allen eine gute Fahrt. Und wir genießen diesen Mittwochmorgen gemeinsam in den HR3-Nachrichten. Theresia Tautz.
3: Guten Morgen.
7: Wetter für euch, HR3-Martin Wettergut.
8: Einen schönen guten Morgen.
7: Und Tobi und Tanja sind ja noch in Disneyland Paris. Freitag sind sie wieder für euch am Start. Ich bin Mirko Förster. Hi.
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0: Euch einen schönen Mittwochmorgen. Hier ist die HR3 Morning Show. Spargel haben wir ja schon. Die hessische Erdbeere kommt jetzt auch dazu. Kleiner Unterschied ist, der Spargel wird sogar besungen.
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0: Don Henley, The Boys of Summer. Sommer ist es gerade nicht, wir machen Sommerpäuschen. Wetter heute sehr zweigeteilt. Im Norden meistens grau, vereinzelt auch noch ein bisschen Regen. Im Süden ist es teilweise schon sonnig. Temperaturen heute dementsprechend 9 Grad maximal im Upland, 21 Grad im Südhessischen. Aber im Laufe des Tages kommen wieder Wolken rein und da kann es überall heftig wieder schauern und gewittern. Kurzer Blick auf die Straße. Auf der A60 haben wir es gerade zwischen Mainz und Rüsselsheim. Teilweise stockend. Euch eine gute Fahrt und viel Spaß mit den Pussycat Dolls gleich. Don't ya. Und Michael Schulte. Von Herzen. You let me walk alone. Das ist echte Abwechslung für euch hier in HR3.
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0: Pussycat Dolls. Doja HR3 Morning Show ist hier Mittwoch. Tobi und Tanja haben sich ja ihre Superhelden-Capes umgeworfen und machen Disneyland Paris unsicher. Und das macht ihr auch bald.
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0: Hambach und Norma Jean Martini. 8:30 Hambach.
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2: Mit Theresa Tautz, guten Morgen. Der ADAC warnt, wenn das Sparpaket der Bundesregierung im Gesundheitsbereich wie geplant umgesetzt wird, ist die Luftrettung in Gefahr. Davon wären dann besonders ländliche Regionen betroffen, zum Beispiel Nord- und Osthessen. Neue Öl- und Gasheizungen könnten in Deutschland auch nach 2045 noch eingebaut werden. Das steht im Entwurf für ein neues Heizungsgesetz. Er sieht auch vor, dass künftig mehr klimafreundlicheres Gas und Heizöl beigemischt werden muss. In der Fußball-Champions League steht der erste Finalist fest. Arsenal London hat das Halbfinal-Rückspiel gegen Atletico Madrid 1:0 gewonnen und steht im Endspiel. Heute will Bayern München nachziehen, muss dafür aber die Niederlage aus dem Hinspiel gegen Paris Saint-Germain aufholen. Und jetzt mehr Aktuelles aus unseren Regionalstudios.
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3: Zivilcourage ist nicht selbstverständlich. Deshalb hat die Polizei gestern Abend einige Menschen aus Mittelhessen geehrt, die durch ihren Einsatz Schlimmeres verhindert haben. So wie Scherbel Eschow aus Gießen. Im Januar fährt der 30-Jährige vom Sport nach Hause. Dabei sieht er dann aber, wie ein Mann einen Müllcontainer vor die Tür der Synagoge schiebt und in Brand setzt. Eschow greift ein, hält den Mann fest und hilft der Polizei, die Tat aufzuklären.
4: Ich glaube, das zeigt, dass wir alle irgendwie füreinander einstehen müssen, um halt für Sicherheit und Hilfe zu sorgen, bevor überhaupt Größeres entsteht.
3: Die Rußspuren sind noch immer an der Synagoge zu sehen. Verletzte gibt es aber keine. Aus Gießen, Marc Klug.
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0: Jetzt ist recht trocken, überall bei uns zu Hause in Hessen. Im Süden auch ein bisschen mehr Sonne und blauer Himmel möglich. Es wird aber im Laufe des Tages wieder ordentlich krachen. Also es kann Gewitter geben, ordentlich schütten überall. Und die Temperaturen, im Norden bleibt es halt wolkig, haben wir so 9-10 Grad. Richtung Süden kann es bis zu 21 Grad werden. Und auch morgen bleibt es nochmal unbeständig.
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0: Hi, ich bin Mirko Förster, Tobi und Tanja noch in Disneyland Paris. Die sind am Freitag wieder am Start. Und damit ihr gut ankommt, jetzt das Neueste aus dem hr3-Verkehrszentrum. A3 Würzburg-Frankfurt zwischen Raststätte-Weißkirchen und Offenbacher Kreuz streckenweise Stau und stockend. A3 Frankfurt-Würzburg zwischen Frankfurt-Süd und Offenbacher Kreuz 3 Kilometer stockt. A6 Heilbronn-Mannheim zwischen Dreieck-Hockenheim und Mannheim-Schwetzingen 5 Kilometer Stau. Unfallstelle hier ist geräumt. A7 Hannover-Kassel zwischen Hannmünden-Lütterberg und Kassel-Ost, 6 Kilometer Stau und stockend, hier ist eine Baustelle. Auf der A60 gab es einen Unfall zwischen Rüsselsheim und Mainz, besser gesagt zwischen Rüsselsheimer Dreieck und Mainz-Spitz-Dreieck, 7 Kilometer Stau. A60 Mainz-Rüsselsheim zwischen Mainz-Laubenheim und Rüsselsheimer Dreieck streckenweise stockend. A66 Wiesbaden-Frankfurt zwischen Wiesbaden-Frauenstein und Wiesbaden-Biebrich. 3 Kilometer stockt, dadurch auch 6 Kilometer Stau und stockend auf der A6340 zwischen Dreieck Mainz und Schiersteiner Kreuz. Auf der B486 Ebbertshausen-Rüsselsheim ist zwischen der Landstraße in Langen und der A5-Anschlussstelle Langenmerfelden nach einem Unfall in beiden Richtungen abwechselnd nur ein Fahrstreifen frei, dadurch jeweils 4 Kilometer Stau. Fahrt vorsichtig,
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R.E.M. Losing My Religion. Es ist Mittwoch, 6.5. HR3 Morning Show und der Abend wird der Wahnsinn. Es ist nicht übertrieben, wenn ich behaupte, die ganze Fußballwelt freut sich auf dieses Spiel. Rückspiel Champions League.

0: Halbfinale Bayern München gegen Paris. Beim Hinspiel sind unfassbare 9 Tore gefallen. Ein absolutes Spektakel. Und Timmer Brockmeier aus dem HR3 Sportteam. Das wird heute Abend vermutlich wieder ein großes Spektakel, oder?
1: Die können ja nicht anders. Beide, die müssen Vollgas geben, die müssen vorne drauf gehen. Vincent Kompany, der Bayern-Trainer, hat gesagt, ja, warum soll das anders werden? Natürlich werden wir Vollgas geben. Und Luis Enrique, das ist der Trainer von PSG, der hat gesagt, also er glaubt, sie brauchen mindestens 3 Tore, um weiterzukommen. Das heißt, sie brauchen ja mindestens einen Unentschieden. Das sind also 6. Insofern, ja. Nee, schön angucken, das wird ein Banger heute Abend.
0: Ja, es ist natürlich mit diesem ein Tor, ne? Es ist ja ein Tor vor, jetzt Paris kommt angereist. Und bei dem Spiel letzte Woche hat man gesehen, wenn die mal anziehen, die Pariser, dann können die schon was, ne? Ja, dann ist es gefährlich. Warum können es die Bayern aber trotzdem schaffen heute?
1: Naja, haben sie ja gezeigt jetzt in der Bundesliga ein paar Mal wieder Rückstände aufgeholt. In der Tat, sie müssen auf Sieg spielen. Sie werden sicherlich auch ein paar kassieren. Deswegen hat Luis Enrique, glaube ich, nicht so Unrecht, dass sie auch einige schießen werden und müssen. Aber das sind übrigens die beiden Mannschaften, die mit Abstand meisten Tore in dieser ganzen Champions-League-Saison geschossen haben. 53 und 54. Also, aber die Bayern haben den Heimvorteil. Die Leute werden sich die Seele aus dem Leib brüllen. Vincent Kompany hat gesagt, wenn sie sich heute unwohl fühlen, geben sie ihr Ticket weiter. Wir brauchen jeden bei 100%, der richtig Gas gibt. Also, ich glaube, Heimvorteil und vor allen Dingen die Konditionen, die sind echt besser drauf. Die Bayern sind körperlich besser drauf, werden das reißen heute Abend.
0: Also wir sind sehr, sehr gespannt. Selbst wenn man kein Bayern-Fan ist, man muss sich das heute Abend
1: angucken. Finde ich auch. Also die Truppe ist ja eh unter dem Trainer so sympathisch geworden. Ich gucke mir das auch wirklich gerne an heute Abend.
0: Das ist auch ein bisschen besorgniserregend. Die Bayern sind sympathisch geworden. Was ist nur los in der Bundesliga?
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0: Miley Cyrus. End of the World. Schönen Mittwoch, hier ist die HR3 Morning Show, 8.46 Uhr. Kurzer Blick auf die Straße A60, Rüsselsheim-Mainz. Hier haben wir 7 Kilometer Stau nach dem Unfall zwischen Dreieck Rüsselsheim und Mainz-Spitz-Dreieck. Und Wetter im Moment überall trocken, im Süden sogar ein bisschen Sonne. Im Lauf des Tages aber wieder überall heftige Schauer und Gewitter möglich. Bei 9 im Upland und 21 Grad im Südhessischen. Gerade eben schwätzen wir noch über die Bayern heute Abend Champions League. Und da meldet sich der Holger aus Allendorf. Und wir haben ja gesagt, jetzt werden die Bayern auch noch sympathisch. Ne? Was machen wir denn da, Holger?
1: Ja, Mirko, ich hätte nicht gedacht, dass ich als alter Eintrachtler das mal irgendwann sage. Aber aufgrund der letzten Woche müssen wir heute Münchner sein. Da geht gar kein Weg dran vorbei. Wir wollen, dass die deutsche Mannschaft ins Champions League-Finale gegen Arsenal einzieht. Aber ich werde kein Bayern-Fan. Keine Sorge, Mirko. Wir bleiben der Eintracht treu. Auch wenn wir vielleicht kein Champions League-Finale spielen.
0: Nein.
1: Aber heute ist immer Münchner.
0: Ja, so machen wir das, Holger. Schöne Grüße nach Nordhessen. Wir drücken den Bayern die Daumen. Gleich für euch, Katy Perry. Viel Energie, Band Aids. Und wir schwurfen mit Capital Cities. Euer Soundtrack für den Mittwochmorgen. Safe and Sound, das ist echte Abwechslung in HR3.
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0: Katy Perry Band Aids für euren Mittwochvormittag. Hier ist die HR3 Morning Show. Und wenn sich Regentropfen wie Feenstaub anfühlen, dann kann es sich nur um einen Ort handeln.
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0: Robbie Williams, Love My Life.
1: 9 Uhr ist es.
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3: Mit Theresia Tautz. Guten Morgen.
4: Razzia gegen mutmaßliche Neonazis. In mehreren Bundesländern sind heute Morgen Gebäude durchsucht worden, auch in Hessen. Schwerpunkt war laut den Behörden aber Nordrhein-Westfalen. ARD-Korrespondent Holger Schmidt.
5: Die beiden Gruppen heißen Deutsche Jugend voran und Jung und Stark und sind als Teil der gewaltbereiten rechten Szene schon seit einigen Monaten im Blickpunkt von Sicherheitsbehörden, aber auch von journalistischer Berichterstattung. Beide Gruppen haben nach Recherchen von SWR und ARD-Hauptstadtstudio mehrere hundert Mitglieder, die sich vor allem über Messenger-Dienste vernetzen.
4: Der ADAC warnt, wenn das Sparpaket der Bundesregierung im Gesundheitsbereich wie geplant umgesetzt wird, ist die Luftrettung in Gefahr. Davon wären dann besonders ländliche Regionen betroffen, zum Beispiel Nord- und Osthessen. Denn weil das nächste Krankenhaus dort meistens sehr weit entfernt ist, kommt in Notfällen eher der Hubschrauber als der Rettungswagen. Erleichterung auf verseuchtem Kreuzfahrtschiff. Nach dem Ausbruch des tödlichen Hunter-Virus liegt die Hondius schon seit Tagen vor den Kapverden im Atlantischen Ozean. Die knapp 150 Menschen durften aus Sicherheitsgründen nicht an Land. Jetzt hat Spanien erlaubt, dass das Schiff die Kanarischen Inseln anlaufen darf. ARD-Reporterin Franka Welz.
6: Experten führten derzeit eine umfassende Untersuchung des Schiffes durch, um festzustellen, welche Personen noch dringend evakuiert werden müssten. Alle anderen würden in Richtung Kanaren weiterfahren und dort voraussichtlich in 3 bis 4 Tagen eintreffen. Der konkrete Hafen steht noch nicht fest. Bislang sind 3 Passagiere gestorben, ein älteres Ehepaar aus den Niederlanden sowie eine Person aus Deutschland.
4: Heute wird in Hessen offiziell die Erdbeersaison eröffnet mit dem traditionellen Erdbeerkuchenanschnitt im südhessischen Bischofsheim. Mit dabei ist auch Landwirtschaftsminister Jung, HR3 Südhessen-Reporterin Helene Wilke.
7: Um 10 Uhr wird die neue hessische Erdbeerkönigin gekrönt und dann gibt's Erdbeerkuchen für alle auf dem Bischofsheimer Gutshof Tannenhof. In den kommenden Wochen startet auch in vielen Teilen Südhessens die Selbstpflücksaison. Auf Feldern, unter anderem in Pfungstadt und Großumstadt, können Erdbeeren dann wieder direkt vor Ort geerntet werden.
4: In der Fußball-Champions League will Bayern München heute den Einzug ins Finale schaffen, muss dafür aber die Niederlage aus dem Hinspiel gegen Paris Saint-Germain aufholen. Der erste Finalist steht schon fest. Arsenal London hat das Halbfinal-Rückspiel gestern Abend gegen Atletico Madrid gewonnen mit 1:0. Das nächste HR3 News Update gibt's hier wieder in einer Stunde.
0: Oh, ich hänge noch an den Erdbeeren. Hab ich da nichts Lust drauf.
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1: HR3-Meteorologe Martin Wettergut. Das Regenschirmchen hast du ja gestern dabei gehabt und erst später gebraucht. Jetzt hast du es im Dauereinsatz.
9: Ja, und es wird auch ein bisschen größer. Also es darf schon mal ein Stockschirm sein. Also
1: der Kleine, der hält es nicht mehr ab, die ganzen Regenmassen.
9: Ja, und auch heute müsst ihr auf kräftige Gewitter achten, weil die können wieder ziemlich heftig werden. Ähnlich wie gestern Abend, diese ganzen Regengüsse. Und heute bevorzugt in Ost- und Südhessen, also da, wo es am wärmsten wird, da gibt es heute Nachmittag auch am ehesten die Schauer und Gewitter. Und drumherum gruppiert sich alles, was ihr an Wetter kennt. Dicke Wolken, ein bisschen Nieselregen, manchmal sogar ein paar Sonnenstrahlen. Und das Ganze beginnt bei 9 Grad im Hochsauerland und endet bei etwas über 20 Grad im Bachgau.
1: Handschuh bis T-Shirt, alles dabei. Damit ihr gut ankommt, jetzt das Neueste aus dem HR3-Verkehrszentrum. Vorsicht auf der A7 Kassel-Fulda zwischen Homberg und Bad Hersfeld-West. Metallteil auf dem linken Fahrstreifen. Vorsicht, A49 Kassel-Gießen zwischen Neuental und Schwalmstadt. Da liegt ein LKW-Fahrzeugteil auf dem rechten Fahrstreifen. A3 Würzburg-Frankfurt zwischen Raststätte Weißkirchen und Offenbacher Kreuz streckenweise Stau und stockend. Es gab einen Unfall auf dem rechten Fahrstreifen. A7 Hannover-Kassel zwischen Hannmünden-Lutherberg und Kassel-Ost 9 Kilometer stockt. Hier ist eine Baustelle. A60 Rüsselsheim-Mainz zwischen Rüsselsheimer Dreieck und Mainspitz-Dreieck 7 Kilometer Stau nach einem Unfall auf dem linken Fahrstreifen. A643 Mainz-Wiesbaden zwischen Dreieck Mainz und Schiersteiner Kreuz 5 Kilometer Stau und Stocken, dadurch auch 2 Kilometer Stau auf der A60 zwischen Mainz-Lerchenberg und Dreieck Mainz. A648 Eschborn-Frankfurt zwischen Westkreuz-Frankfurt und Theodor-Heuss-Allee 2 Kilometer Stau. Und auf der B486 Eppertshausen-Rüsselsheim ist zwischen der Landstraße in Langen und der A5 Anschlussstelle Langenmerfelden nach einem Unfall in beiden Richtungen abwechselnd immer nur ein Fahrstreifen frei. Dadurch jeweils 3 Kilometer Stau. Fahrt vorsichtig und euch einen wunderschönen Mittwoch. HR3 Morning Show hier. Theresia, du hast ja versprochen, morgen bringst du Erdbeeren mit.
3: Ja, das werde ich halten.
1: Wenn das einfach nur Erdbeeren oder gibt es noch was dazu?
3: Das muss ich mir nochmal überlegen, aber
9: Ich sag mal so, ich bin jetzt schon massiv dankbar dafür.
4: Genau.
9: Ich freue mich jetzt schon wie Bolle, dass es endlich Donnerstag wird. Bis dahin sind wir für euch am Start in den HR3 Nachrichten.
4: Erdbeerkönigin Theresia Tautz, guten Morgen.
9: Ich habe gerade auch überlegt, wie nenne ich sie jetzt liebevoll, aber gut, du hast es selber übernommen. Dann für euch im Wetter, Martin Wettergut.
0: Einen schönen guten Morgen.
9: Tobi und Tanja weiter in Disneyland Paris mit ein paar glücklichen Hörerinnen und Hörern. Ich bin Mirko Förster. Hi.
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0: Hier ist eure HR3 Morning Show. Es ist Mittwoch und heute sitzen weltweit bis zu 1 Milliarde Menschen vorm Fernseher und gucken sich das Champions League Halbfinale an. Das Rückspiel der Bayern gegen Paris Saint-Germain. Und natürlich auch Thema bei den Promis in unserer WhatsApp-Gruppe. Hazel Brugger sehe ich es online und Markus Söder, Sie schauen doch sicher auch.
1: Heute Abend Champions League Rückspiel. Unbedingt anschauen, nachdem ihr all meine Dönerfressclips angeschaut habt. Bayern satt.
2: Ja, hallo, hier ist Hazel Brugger. Na toll. Bayern gegen Paris. Und wenn sie den Ball ins Ausschießen, landet er wieder bei uns in der Schweiz. Ja, diesmal bolzen wir den aber nicht zurück.
3: Hallöchen, Kurt Krömer hier. Tja, der Fußball lernt einfach nicht dazu, war klar, dass sich zwei Städte um einen Preis streiten. Deswegen gibt's ja schon bei Kindergeburtstagen für jeden einen.
4: Oh, ich bin's, die Katze. Mein Lukas will heute unbedingt dieses Rückspiel sehen. Boah, bin ich froh. Ich dachte, er guckt wieder Fußball.
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6: Ey, Mirko.
0: Ja, Poldi.
6: Boah, Mirko, ich bin voreingenommen, ne? Ich hab bei den Bayern gespielt, kenn den Vorstand und die Trainer. Also drücke ich natürlich Paris die Daumen, ne?
0: Trashig, Poldi, würde ich sagen.

0: Imagine Dragons, euch einen wunderschönen Mittwochvormittag. Wir schauen mal zusammen auf die Straße A7 Hannover-Kassel zwischen Hanmünden, Lutherberg und Kassel-Ost. 9 Kilometer stockender Verkehr. Hier ist eine Baustelle und wettermäßig ist es natürlich heute wieder erstmal freundlich, also ähnlich wie gestern. Im Moment trocken, die Sonne kommt sogar teilweise ein bisschen durch und dann kommt lokal eben auch mal wieder richtig kräftig Schauer und Gewitter runter. Temperaturen zwischen 19 Grad ungefähr im Nordhessischen, wenn die Sonne gar nicht durchkommt, und 21 Grad im Süden. Und noch ein bisschen weiter schauen wir jetzt nämlich Richtung Frankreich, nach Disneyland Paris. Da ist heute Elsa-Alarm.
1: Guten Morgen nach Hessen. Wir sind gerade unterwegs zum Nordberg und können es nicht glauben. Wir werden gleich Elsa und Anna kennenlernen.
2: Ja!
0: 60 von euch sind ja gerade mit Tanja und Tobi in Disneyland Paris. Und ein richtiges Highlight ist heute, komplett alleine, exklusiv, die ganz neue World of Frozen zu erleben. Das bekommt ihr eben nur mit uns, mit HR3. Und wie unfassbar toll das ist, das erleben wir nämlich gleich zusammen. Hören wir rein um kurz nach 9:30. Vorher gibt's richtig gute Musik. Man at Work. Wir feiern uns in den Mittwoch mit Down Under. Und genießen mit Ellie Goulding. Love Me Like You Do, das ist echte Abwechslung hier in HR3.
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0: Mad at Work, Down Under HR3 Morning Show. Es ist 9.26 Uhr. Aktuell laufen in ganz Deutschland Durchsuchungen bei mutmaßlichen Neonazis. Wir ordnen diese ziemlich große Razzia jetzt für euch ein mit ARD-Terrorismus-Experten Holger Schmidt. Holger, worum geht's genau?
1: Die Razzien richten sich gegen zwei rechtsextreme, na, man kann eigentlich schon sagen Jugendgruppen. Das sind Vereinigungen, die schon länger im Blickpunkt der deutschen Sicherheitsbehörden, aber auch von journalistischer Berichterstattung sind, weil sie durch ihre extreme, gewaltbereite, rechtsextreme Gesinnung aufgefallen sind. Diese beiden Gruppen heißen Deutsche Jugend voran und Jung und Stark. Sie sind bundesweit aktiv und vor allen Dingen über Messenger-Gruppen wie zum Beispiel Telegram aktiv. Die Teilnehmer in diesen Gruppen sind sehr jung. Teilweise sind sie strafrechtlich gesehen Jugendliche oder junge Erwachsene. Und es sollen pro Gruppe jeweils mehrere hundert Personen sein, die dort Mitglied sind. Jetzt in dem Ermittlungsverfahren des Generalbundesanwalts gibt es 36 Beschuldigte, davon die meisten als sogenannte Rädelsführer der Gruppen.
0: Und das ist ja jetzt eine bundesweite Aktion. In welchen Ländern ist die Polizei gerade aktiv?
1: In den Bundesländern Bayern, Berlin, Brandenburg, Hessen, Mecklenburg-Vorpommern, Niedersachsen, Nordrhein-Westfalen, Rheinland-Pfalz, Saarland, Sachsen, Sachsen-Anhalt und Schleswig-Holstein. Also 12 unserer 16 Bundesländer. Man kann an dieser langen Liste der betroffenen Bundesländer sehen, wie vernetzt diese Gruppen waren. Das ist ein Phänomen, das bei diesen Gruppen nicht ungewöhnlich ist, das jetzt aber auch zeigt, dass diese Razzia mit ihrer bundesweiten Ausprägung quasi eine wirklich größere Polizeiaktion ist.
0: Wir bleiben da natürlich für euch dran. Das nächste Update gibt's dann um 10 in den Nachrichten.
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0: Michael Patrick Kelly, Run Free. Hier ist eure H3 Morning Show.
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0: Tobi und Tanja sind mit glücklichen Menschen aus Hessen in Paris, in Disneyland Paris. Hi, ich bin Mirko Förster. Und wettermäßig genießen wir im Moment mal etwas Ruhe vor dem nächsten Regensturm. Also wir haben ein paar dichte Wolken, wir haben aber auch sonnige Abschnitte. Und im Laufe des Tages kommt es dann wieder reingezogen und dann kann es eben örtlich auch wieder kräftige Schauer und Gewitter geben bei 9 Grad Richtung Nordlage und Süden Bensheim. Da haben wir dann sogar bis zu 21 Grad. Da wird es richtig schwül warm. Damit ihr gut ankommt, jetzt das Neueste aus dem H3-Verkehrszentrum. A7 Hannover-Kassel zwischen Hannmünden, Lutherberg und Kassel-Ost, 7 Kilometer stockzwingender Baustelle. A60 Rüsselsheim-Mainz zwischen Rüsselsheimer Dreieck und Mainspitz-Dreieck, 7 Kilometer Staus, gab einen Unfall auf dem linken Fahrstreifen. A66 Frankfurt-Wiesbaden zwischen Wiesbaden-Mainzer Straße und Schiersteiner Kreuz, hier stockt's auf 3 Kilometern. A643 Mainz Richtung Wiesbaden zwischen Dreieck Mainz und Schiersteiner Kreuz streckenweise stockend, dadurch auch 2 Kilometer stockend auf der A60 zwischen Mainz-Lerchenberg und Dreieck Mainz. A648 Eschborn-Frankfurt zwischen Westkreuz Frankfurt und Theodor-Heuss-Allee 2 Kilometer Stau. Und auf der B486 Ebertshausen-Rüsselsheim ist zwischen der Landstraße in Langen und der A5 Anschlussstelle Langenmerfelden wegen Bergungsarbeiten in beiden Richtungen abwechselnd immer nur ein Fahrstreifen frei. Dadurch jeweils 3 Kilometer Stau. Euch eine gute Fahrt.
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0: Da-dum-dum-dum. Ja, sag ich doch. Texte kann ich. Matt Simons. Wunderschönen Mittwoch. Hier ist die H3 Morning Show. 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Wir schenken euch am Freitag eine Reise nach Disneyland Paris. Tobi und Tanja und 60 von euch sind aber jetzt schon da und erzählen euch mal, was es da gibt.
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0: Ihr erlebt nämlich ein komplett neues Reich.
2: Mama, siehst du den Eisberg?
0: Ja, Lotte, da ist sogar ein Eisberg.
3: Guten Morgen und wir betreten jetzt einen unfassbaren Ort. Wir betreten ein Königreich. Ein neues, obwohl es uralt ist. Arendelle, die Heimat von Anna und Elsa. The World of Frozen. Und ganz besonders ist, wir sind alleine hier. Wir dürfen rein, bevor irgendjemand anders hier heute den Fuß auf diesen wunderschönen Boden setzt. Mit Blick auf den Nordberg, den Eispalast, auf das Schloss. Es ist wirklich der Wahnsinn.
0: Ja, da glänzen sogar beim Tobi die Augen. Es ist ganz toll in dieser Zauberwelt. Ohne andere Besucher. Nur ihr. Und das gibt's eben nur mit HR3.
4: Das ist einfach ein Privileg, hier dabei zu sein, alleine zu sein, das alleine genießen zu können, es auf sich wirken zu lassen, kriegt nicht jeder.
5: Ich fühle mich schon wie ein VIP, schon ein ganz, ganz besonderes Gefühl. Ist nochmal was ganz anderes, die Atmosphäre einzuhauchen irgendwie, so ganz alleine in der Ruhe und ist ein ganz, ganz besonderes Gefühl und ich genieße es gerade. Einfach toll.
6: Ich habe keine Worte. 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

0: Vella. All my love. Richtig schöne, butterwarme Stimme. Und schwülwarm wird's heute auch im Südhessischen. Bis zu 21 Grad Richtung Norden bleibt's teilweise recht kühl. Da haben wir's nur so 9 bis 12 Grad. Viele Wolken und ab und zu Sonne. Im Laufe des Tages dann aber auch wieder ordentlich Regen mit Gewitter überall in Hessen möglich. Und kurzes Update aus dem H3-Verkehrszentrum. Vorsicht auf der A5 Kassel-Frankfurt zwischen Alsfeld-West und Ohmtal-Dreieck. Da liegt eine Gummimatte auf dem linken Fahrstreifen. Gleich für euch Natalie Imbruglia. Richtig amtlicher Rock. Torn und Omi. Locker mitwippen, Cheerleader. Hier ist HR3, das ist echte Abwechslung für euch.
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Künstlerin, starke Frau, Natalie Imbruglia und Thorn in der HR3 Morning Show. Starke Kollegin Jasmin Pur bringt euch gleich ganz gut gelaunt in den Vormittag. Vorher habe ich aber noch richtig frische Musik für euch am Start. Für ihn läuft's gerade richtig mega. Hat ja eine lange Pause gemacht, viel Zeit in Berlin verbracht und jetzt alle Touren, die er macht, alle Konzerte ausverkauft und zwar mehrfach. Harry Styles. Und er hat natürlich auch neue Musik am Start. Für euch jetzt in HR3. American Girls. Schönen Mittwoch. Bis morgen früh.

0: Trainer, Dear Future Husband. Bei uns, es ist 10.
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2: Mit Theresia Tautz. Hallo. In 12 Bundesländern laufen gerade Durchsuchungen bei mutmaßlichen Neonazis. Laut Generalbundesanwalt wird auch ein Gebäude in Frankfurt durchsucht. HR3-Reporter Tobias Lübben.
3: Durchsucht werden rund 50 Räume der Vereinigungen Jung und Stark sowie Deutsche Jugend voran. Die Ermittler sind den Drahtziehern auf der Spur. 36 Personen, teilweise noch Jugendliche oder Heranwachsende. Sie sollen zu Gewalt aufgerufen oder sogar selbst Menschen angegriffen haben. Sie hätten vermeintlich pädophile Menschen attackiert und verletzt. So der Generalbundesanwalt.
2: Eine Ausbildungsstelle kriegen, so schwer wie lange nicht mehr. Der aktuelle Berufsbildungsbericht zeigt, fast 40.000 junge Leute haben letztes Jahr keine Lehrstelle gefunden. Der höchste Stand seit 2009. Grund die schwierige wirtschaftliche Situation in Deutschland. Im Bundeskabinett könnte es jetzt Kuchen, Blumen und Sekt zum Anstoßen geben, denn die schwarz-rote Koalition ist seit genau einem Jahr im Amt. Aber Kanzler Merz will eine ganz normale Arbeitssitzung abhalten. So richtig gut ist die Stimmung zwischen Union und SPD auch gerade nicht. ARD-Korrespondent Markus Sambale.
4: Der Kanzler drängt die SPD zu mehr Kompromissen. Und gleichzeitig macht er klar, dass er die schwarz-rote Koalition bis zum regulären Ende der Amtszeit in 3 Jahren fortsetzen will. Eine Minderheitsregierung dann ohne die SPD sei für ihn keine Option. Dann gäbe es Stillstand im Bundestag und keine Reformen. In Berlin warnte Kanzler Merz außerdem davor, von Neuwahlen zu träumen. Einen langen Wahlkampf könne sich Deutschland derzeit nicht leisten.
2: Wie haben jüdische Menschen das Leben in Fulda geprägt? Das soll eine neue Ausstellung zeigen, die heute auf dem Uniplatz eröffnet wird. HR3-Reporterin Sophia Junginger.
5: Im Mittelpunkt der Ausstellung stehen lebensgroße Silhouetten von 12 Menschen. Die wurden mit Hilfe künstlicher Intelligenz generiert. Als Vorlagen dienten historische Fotos der Personen. Alle haben die Stadt in den 1920er und 30er Jahren auf ihre Weise geprägt, zum Beispiel in der Politik und Kultur. Kommende Woche wandert die Ausstellung dann zu verschiedenen Orten in der Innenstadt.
2: Mobbing, Hass und Beleidigung, das sind die größten Risiken von Instagram, TikTok und Co., sagt jeder zweite Jugendliche in Deutschland in einer Umfrage von UNICEF. Rund 55% sprechen sich deshalb auch für ein Social-Media-Verbot für unter 14-Jährige aus. UNICEF-Deutschland-Chef Schneider sagt, die Anbieter der Plattform müssten Verantwortung übernehmen, zum Beispiel mit automatischen Schutzeinstellungen. Das nächste HR3-News-Update gibt's hier wieder in einer Stunde.
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0: Also das Wetter heute mal in musikalischer Form, bitte,
7: hey,
0: Martin.
7: Das kannst du ja richtig gut. Also Walking on Sunshine oder Umbrella oder Thunder and Lightning ist heute wirklich drin. Donner, Sonnenschein, Regenschirm braucht ihr auch und ist völlig unterschiedlich. Bei euch im Weserbergland knappe 10 Grad und rund um Frankfurt über 20 Grad.
0: Wahnsinn, oder? Wir sind Jasmin Pur und der Mann, der das Wetter sogar in Hits vorstellen kann. HR3-Meteorologe Martin Wettergut mit dem Blick auf euren Donnerstag.
7: Hier in Mittelhessen ist das morgen eine ziemlich bewölkte und manchmal auch noch recht nasse Angelegenheit. Und vor allem mit nur so 12 Grad bleibt es rund um Gießen und auch sonst bei uns ziemlich kühl. Ab Freitag aber wird's mit mehr Sonnenschein wieder wärmer und das gilt auch fürs Wochenende.
0: Sehr gut, dann kommt ihr mal überall gut an. Das Neueste aus dem H3-Verkehrszentrum jetzt. Vorsicht bitte. A5 Kassel Richtung Frankfurt zwischen Alsfeld-West und Ohmtal-Dreieck. Hier liegt eine Gummimatte auf dem linken Fahrstreifen. A3 Frankfurt Richtung Würzburg zwischen Obertshausen und Hanau stockt's auf 3 Kilometer nach einem Unfall mit 2 PKW. Die beiden rechten Fahrstreifen sind gesperrt. A7 Hannover Richtung Kassel zwischen Hanmütten-Lutherberg und Kassel-Ost. Streckenweise stockt's hier wegen einer Baustelle. A60 Rüsselsheim Richtung Mainz, zwischen Rüsselsheimer Dreieck und Mainspitz-Dreieck. 6 Kilometer Stau nach einem Unfall links. Außerdem A67 Mannheim Richtung Darmstadt, zwischen Lorsch und Gernsheim 4 Kilometer stockender Verkehr. A67 Darmstadt Richtung Mannheim, zwischen Funkstadt und Lorsch. 6 Kilometer Stau und Stocken nach einem Unfall links. Außerdem die B45 Hanau Richtung Dieburg, zwischen der A3 Anschlussstelle Hanau und Rottgau-Hainhausen, ist nach einem Unfall mit 3 PKW gesperrt, dadurch 3 Kilometer Stau ab Kleinauheimer Dreieck. Dann die A44 Kassel Richtung Dortmund zwischen Dreieck Kassel Süd und Kreuz Kassel West. Hier gibt's 2 Kilometer Stau. Kommt überall gut an.
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0: Holly Humberstone, To Love Somebody und davor Van Halen und Jump. Das ist echte Abwechslung bei uns. Ja, alle Augen auf die Erdbeere. Die Erdbeere steht heute ganz offiziell im Rampenlicht beim Gutmanns Hofladen in Bischofsheim. Da wird die Erdbeere heute gefeiert. Gleich um 10.30 Uhr geht's los. Und Klaus vom Gutmanns Hofladen in Bischofsheim, ja, bist ein bisschen im Stress, ne?
1: Das ist ja kein Alltagsgeschäft jetzt bei uns. Das ist ja heute mal ein bisschen was anderes. Aber es läuft bis jetzt alles sehr gut und ist alles im Plus.
0: Okay.
1: Alle sind glücklich und alle sind zufrieden. Okay. Das ist die Hauptsache.
0: Ja, ja, atme aber zwischendrin auch mal durch. Ich merke, das ist immer, ne, wenn man irgendwie so ein großes Fest vor sich hat. Dabei ist ja auch der Landwirtschaftsminister, die Erdbeerkönigin kommt und ein himmlischer Erdbeerkuchen.
1: Der wird eben ausgeladen. Ich habe ihn also noch gar nicht gesehen, aber die Sache ist im Fluss.
0: Okay.
1: Das Auto steht hier, der Bäcker ist da, der hat schon mit mir gesprochen und der Kuchen, den habe ich aber nicht gesehen.
0: Okay, ist der besonders groß oder was ist...
1: Der ist besonders groß, so groß wie ein normaler Tisch, sagen wir mal. Das ist also ein Riesenkuchen. Und,
0: kriegt jeder was ab.
1: Sollte jeder was abkriegen.
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0: Coldplay, Sky Full of Stars. Wir lassen es glitzern hier in HR3. Außerdem echte Abwechslung mit Mr. Big. Und nochmal 10 Grad wärmer wird's mit Shawn Mendes und Camila Cabello. Einer der schönsten so verliebten Sommerhits überhaupt. Shawn Mendes, Camila Cabello, Senorita. Macht's euch schön, wir sind bei euch hier in HR3.
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Wild World, ja, das passt. Mr. Big und davor Romantik mit Shawn Mendes und Camila Cabello. Ja, das ist echte Abwechslung. Wir haben ja auch immer ganz neue, frische Titel für euch, die wir euch vorstellen und sagen, hey, die müsst ihr kennen. Also macht mal jetzt lauter. Kygo, Khalid und Griffin, Save My Love, neu in HL3. 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

0: Khalid und Griffin. Also fast Copy-Paste wie gestern heute. Vormittags erstmal schön, mild und trocken. Und dann im Laufe des Tages kommen die Wolken. Die haben teilweise Regen im Gepäck bei bis 17 Grad in Gießen mit Blitz und Donner. Fulda sieht's ganz ähnlich aus. Kassel, ja, da bleibt's einigermaßen trocken heute bis 14 Grad. Aber rund um Darmstadt bis 20 Grad und auch immer mal wieder ein paar Schauer. Also es bleibt nicht ganz wirklich frisch, aber dafür bedeckt. Ich bin's, Jasmin Pur, kommt überall gut und sicher an. Das Neueste aus unserem H3-Verkehrszentrum jetzt für die A7 Hannover Richtung Kassel. Zwischen Hanmünden-Lutherberg und Kassel-Ost streckenweise stockt's hier wegen einer Baustelle. A67 Mannheim Richtung Darmstadt zwischen Lorsch und Gernsheim auch hier streckenweise stockender Verkehr. A67 Darmstadt Richtung Mannheim zwischen Funkstadt und Lorsch 6 Kilometer Stau und stockend nach einem Unfall. Der Verkehr hier wird über den Standstreifen geleitet. A661 Egelsbach Richtung Oberursel in der Abfahrt Frankfurt-Friedberger Landstraße steht ein kaputtes Fahrzeug und im weiteren Verlauf zwischen Frankfurt-Eckenheim und Frankfurt-Heddernheim 3 Kilometer Stau wegen einer Tagesbaustelle. Hier ist nur der linke Fahrstreifen frei. Dann noch die B45 Hanau Richtung Dieburg zwischen der A3 Anschlussstelle Hanau und Rottgau-Herrenhausen. Nach einem Unfall mit mehreren Pkw eine Sperrung. Dadurch gibt es hier 3 Kilometer Stau ab dem kleinen Auheimer Dreieck. Kommt gut an.
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muss ich dazwischen gehen. Fahrt bitte vorsichtig. A485, Gießener Nordkreuz Richtung Langönz zwischen Gießen-Schiffenberger Tal und Dreieck Bergwerkswald ist ein Kind mit Fahrrad auf der Fahrbahn. Also bitte vorsichtig. A485, Gießener Nordkreuz ist das Richtung Langönz. Zwischen Gießen-Schiffenberger Tal und Dreieck Bergwerkswald befindet sich ein Kind mit Fahrrad auf der Fahrbahn. Bitte ganz vorsichtig hier fahren.

0: Superheldenkräfte.
1: Hallo, guten Morgen. Hier sind Maya und Mehmet. Wir stehen gerade vorm Eingang. Gleich geht's los. Wir sind total gespannt, was uns heute wieder Faszinierendes erwartet und freuen uns auf tausende Magical Moments, weil die gibt's im Großen und im Kleinen hier. Einfach was fürs Herz. Danke HR3 für diese Tour.
0: Ah, oh, wie schön.
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0: Ja, und die beiden haben sich in ihre Superhelden-Capes geschmissen, machen Disneyland Paris mit euch unsicher. Ja, und ihr macht das vielleicht auch schon bald. 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Ihr schlaft wie die Superhelden im 4-Sterne-Marvel-Hotel. Ihr rast mit der Iron-Man-Achterbahn durchs Universum. Das ist so mega. Und ihr vergießt natürlich auch das ein oder andere Tränchen beim Feuerwerk über dem Dornröschenschloss. Das ist wirklich märchenhaft. Ja, und ihr fühlt euch dann wie Katinka und Felicia in der neuen Frozen World.
3: Jetzt haben wir ja Premiere gehabt zusammen. Jetzt sind wir ja alle zum ersten Mal hier in Arendelle. Die haben diese Bootsfahrt gemacht. Wie fandest du es?
4: Super cool, aber es war auch unerwartet, weil dann ging es so steil den Berg runter.
3: Das habe ich auch nicht. Und plötzlich ist mir rückwärts gefahren zwischendurch, gell?
4: Ja.
5: War einfach super schön, sehr detailreich, toll.
3: Wenn jemand jetzt gar keine Ahnung hat, was er da so macht, ne, was auf einen zukommt, wie würdest du dem das beschreiben?
4: Wunderschön. Man fährt so in einem Boot, dann sind so Szenen aus dem Film, das ist total schön. Und dann ist auch so der Sternenhimmel so nachgemacht, das ist wunderschön.
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0: Song, da leuchten die leuchten auch und läuten die Hochzeitsglocken. Bruno Mars, Marry You in H3 gleich. Ah, wir sind hier heute von Liebe erfüllt. Noch so ein toller Liebessong, We Belong. Außerdem Hertz und Purple Disco Machine, Wonderful Life. Hier für euch, das ist echte Abwechslung in HR3.
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0: Cruise Dynamite hier bei uns. Es ist 11 Uhr.
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2: Mit Theresia Tautz.
3: Hallo.
2: In 12 Bundesländern laufen gerade Durchsuchungen bei mutmaßlichen Neonazis. Laut Generalbundesanwalt wird auch ein Gebäude in Frankfurt durchsucht. HR3-Reporter Tobias Lübben.
4: Durchsucht werden rund 50 Räume der Vereinigungen Jung und Stark sowie Deutsche Jugend voran. Die Ermittler sind den Drahtziehern auf der Spur. 36 Personen, teilweise noch Jugendliche oder Heranwachsende. Sie sollen zu Gewalt aufgerufen oder sogar selbst Menschen angegriffen haben. Sie hätten vermeintlich pädophile Menschen attackiert und verletzt, so der Generalbundesanwalt.
2: Nach Schüssen in Gießen in der Nacht zu Sonntag sitzen 4 Verdächtige in Untersuchungshaft. Polizei und Staatsanwaltschaft sagen, es handelt sich um junge Männer im Alter von 21 bis 26 Jahren, die vorgestern in Bad Wildungen in Nordhessen festgenommen wurden. Ihnen werden unter anderem versuchter Totschlag und gefährliche Körperverletzung vorgeworfen. Durch die Schüsse waren 2 junge Männer verletzt worden. Wichtige Tage für die Unis Gießen und Marburg. Heute und morgen prüft eine Jury aus internationalen Wissenschaftlern die Spitzen Forschung der Unis. Beim Exzellenzwettbewerb geht es um eine Förderung in Millionenhöhe. HR3-Reporter Marc Klug.
5: Den ersten Schritt haben die mittelhessischen Unis schon geschafft. 4 Forschungsbereiche wurden einzeln bereits als exzellent ausgezeichnet. Da geht es um Herz-Lungen-Krankheiten, das menschliche Gehirn, nachhaltige Batterien oder auch mikrobiologische Lösungen für den Klimawandel. Bei dem Jurybesuch jetzt soll ein Trumpf aber auch die Zusammenarbeit mit regionalen Partnern sein, wie der Uniklinik oder der Technischen Hochschule Mittelhessen.
2: Der Verkehr im Rhein-Main-Gebiet soll besser gesteuert werden. Dafür nimmt heute eine neue Verkehrsmanagementzentrale in Frankfurt ihren Betrieb auf. Die Verkehrsbehörde Hessen Mobil sagt, die neue Zentrale ist mit anderen Zentralen vernetzt, um Störungen zu bewältigen, zum Beispiel mit Umleitungsempfehlungen bei Staus. In München herrscht Vorfreude auf das Champions-League-Spiel heute Abend Bayern gegen Paris Saint-Germain. Die Bayern müssen eine 4:5 Niederlage aus dem Halbfinal-Hinspiel aufholen. ARD-Sportreporterin Patricia Gabor.
6: Beide Mannschaften sind so dermaßen auf Vollgasfußball getrimmt. Aber man darf sich das jetzt bei den Spielern auch nicht so vorstellen wie bei Kindern vor dem Geschenke auspacken am Geburtstag. Die meisten sind natürlich super fokussiert, auch ein bisschen angespannt. Vincent Kompany wird trotzdem letzte Nacht gut geschlafen haben, weil er ist der Typ, der den ganzen Trubel nicht so an sich heranlässt.
2: Das nächste HR3 News Update gibt's wieder in einer Stunde.
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0: Und heute Aprilwetter mitten im Mai.
8: Regen, Sonne, Wolken, Schauer, Gewitter und das Ganze wieder von vorn. Und das alles bei 10 Grad im Weserbergland und bis 21 Grad in Hanau oder Michelstadt.
0: Hi, Jasmin Pur hier und HR3-Meteorologe Martin Wettergut hat den Blick auf den Donnerstag.
8: Egal ob in Dautphetal, in Nidda oder aber im Westerwald, morgen bleibt es bei uns überall sehr kühl. Es gibt nur so um die 12 Grad und zeitweise wird es auch noch ein bisschen nass. Die Regenwolken verziehen sich aber bis Freitag und dann wird es bei uns wieder sonniger und auch gleich wieder wärmer, auch am Wochenende.
0: Sehr gut, dann kommt überall gut an. Das Neueste aus dem H3-Verkehrszentrum. Vorsicht, A45 Gießen Richtung Dortmund. Zwischen Dillenburg und Haiger-Burbach liegt ein Metallteil auf dem mittleren Fahrstreifen. A5 Kassel Richtung Frankfurt zwischen Fernwald und Butzbach. 3 Kilometer Stau nach einem Unfall auf dem rechten und dem mittleren Fahrstreifen. A7 Hannover Richtung Kassel zwischen Hanmünden-Lutherberg und Kassel-Ost. 7 Kilometer stockt es wegen einer Baustelle. A67 Darmstadt Richtung Mannheim zwischen Funkstadt und Lorsch. 7 Kilometer Stau und stockender Verkehr nach einem Unfall. Ihr werdet über den Standstreifen geleitet. Und A661 Egelsbach Richtung Oberursel. Zwischen Frankfurt-Eckenheim und Frankfurt-Niedereschbach aktuell 3 Kilometer Stau wegen einer Tagesbaustelle. Hier ist nur der linke Fahrstreifen frei. Gute Fahrt.
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Lost Frequencies, Reality hier bei uns in HR3. Oh, kommt, wir machen eine Pause zusammen und diese Pause macht so viel Spaß. Gemeinsam hören wir hin, denken mit und ihr ruft hier an. Bei mir, wir zocken mit euch eine neue Runde vom HR3 Hit-Rätsel. Und es geht wie immer um einen Hit aus unserer Playlist, den wir in ein kleines Rätsel verpackt haben. Hört hin. Das war's schon. Na, welchen Song suchen wir? Ich finde es heute wirklich einfach. 0691554 mal die 3. Also, egal ob jetzt schon der Volltreffer dabei ist oder ob ihr komplett daneben liegt, wurscht, wir freuen uns über jeden Tipp. Also, ruft an. Und wir hören jetzt was ganz Neues, Frisches hier in HR3. Für echte Abwechslung ist das Teddy Swims, Mr. Know-It-All. Schön fluffig.

0: Teddy Swims, Mr. Know-It-All, neu hier bei uns, Bastel. Soul, das ist echte Abwechslung. Wir haben auch Ace of Base für euch. Life is a Flower und Save My Soul, beides gleich hier für euch in HR3.
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0: My Soul, Bastel. Wir haben hier Rira Rätselspaß zusammen. Welchen HR3-Hit-Titel suchen wir hier? Ich frage mal nach Oberroden in den Landkreis Offenbach.
1: Hallo, liebes HR3-Team. Den Song, den ihr sucht, ist Genie in a Bottle von Christina Aguilera. Hier ist der Marco. Grüßt euch.
0: Hey Marco, ganz liebe Grüße. Wie selbstbewusst du das sagst. Aber es ist leider ganz knapp dran vorbei. Ramona aus Braunfels tippt auf Witchcraft von Wonderwall. Ja, ihr seid wirklich ganz nah dran. Kommt, ich habe noch mal eine etwas leichtere Version vom Hit-Rätsel für euch. Und dieser Gedanke Richtung Witch und Zaubern, das ist schon ganz richtig. Hört noch mal.
2: Ich sag nur Simsalabim.
0: Welchen HR3-Hit suchen wir? Den spielen wir nämlich auch gleich hier für euch.
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0: is the love. Hier bei uns.
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0: Wir spielen miteinander an diesem wechselhaften Mittwoch. Irgendwie fühlt sich schon an, als wären wir fast im Wochenende, ne? Ja, ist schon erst Mittwoch. Und das, naja, bei mildem Wetterchen. Es ist nicht ganz kalt, aber wir haben Wolken, wir haben teilweise Regen und den auch teilweise gewittrig. Da macht's zack, zack, blitz, blitz. So ähnlich wie das hier bei unserem Hiträtsel.
1: Ich sag nur Simsalabim.
0: Welchen Hit suchen wir hier? Claudia aus Wiesbaden.
2: Hallo, hier ist Claudia aus Wiesbaden.
0: Hi.
2: Ich würde mal raten, es ist Magic von Coldplay.
0: Nein, aber ganz nah dran. Vielleicht habt ihr eine Idee. Wir spielen den Hit auch gleich hier. Fahrt ihr so lange vorsichtig, wenn ihr unterwegs seid. Das Neueste jetzt aus dem H3-Verkehrszentrum. Vorsicht, B49 Gießen Richtung Limburg zwischen Heckholzhausen West und Beselich-Obertiefenbach Ost. Ein Kasten auf der Fahrbahn. Außerdem A5 Kassel Richtung Frankfurt. Zwischen Fernwald und Butzbach 4 Kilometer Stau nach einem Unfall rechts und auf dem mittleren Fahrstreifen. A7 Hannover Richtung Kassel zwischen Hanmünden-Lutherberg und Kassel Ost 6 Kilometer Stocks wegen einer Baustelle. Und die A661 Egelsbach Richtung Oberursel zwischen Frankfurt-Eckenheim und Frankfurt-Niedereschbach. 3 Kilometer Stau. Hier wird den ganzen Tag gebaut. Und nur links ist frei.

0: Ach, ihr seid so toll. Welchen Song suchen wir hier in unserem H3-Hit-Rätsel? Ihr habt natürlich wieder die Mega-Ideen am Start. Jens tippt Major Tom von David Bowie, Ramona aus Braunfels, Witchcraft von Wonderwall, Claudia aus Wiesbaden, Magic, Coldplay, Marco aus Oberroden, Genie in a Bottle von Christina Aguilera und Marina aus Kriftel ist die Beste, die sagt einfach, das ist doch Bibi Blocksberg. Sensationell. Alexander aus Frankfurt, jetzt bei mir hier am Telefon. Wie geht's dir?
1: Mir geht's voll gut. Ich bin ja durchgekommen und habe gar nicht damit gerechnet.
0: Guten Tag. Ja, siehst du, guten Tag. Na, wo bist du auf dem Weg hin?
1: Ich war tatsächlich gerade wieder Richtung nach Hause, habe ein paar Einkäufe erledigt, was so zwischendurch ohne Kinder möglich ist. Ja,
0: jede Sekunde wird da genutzt.
1: Kennst du, weiß ich, genau.
0: Ja, Wahnsinn, oder? Ja, und siehst du, hättest du nicht mit gerechnet, aber simsalabim bist du hier bei uns im H3-Studio gelandet. Was glaubst du denn, welchen Hit wir hier gesucht haben?
2: Ich sag nur simsalabim.
1: Lady Gaga mit Abracadabra.
0: Richtig, Alexander. Was kochst du gleich für die Kinder?
1: Wahrscheinlich eine Kartoffelsuppe.
0: Das ist eine
1: Kartoffelsuppe
0: gute
1: Kartoffelsuppe ist einmal gut, genau. Ja.
0: Gute Inspo. Lieber Alexander, ich wünsche dir einen schönen Tag und wir spielen den Hit auch
1: Dankeschön.
0: Gleich. Mach's gut.
1: Super, danke.
0: Danke euch fürs Mitspielen. Das hat wie immer super viel Spaß gemacht.
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0: unser H3-Hit heute in unserem Rätsel Lady Gaga. Abracadabra. Gleich. So heavy metal Two Colors und Heavy Metal Love. Gute Laune Song, außerdem Genesis, No Son of Mine. Monstermusik mit einer Geschichte, die die da immer in ihren Hits erzählen. Total schön. Genesis, No Son of Mine und Two Colors. Beides gleich hier für euch.
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0: Colors um 12.
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2: Hallo, ich bin Axel Klankwart. Seit heute Morgen laufen Razzien gegen mutmaßliche Neonazis. Auch in Frankfurt gibt es eine Durchsuchung. Insgesamt sind 12 Bundesländer betroffen. Bundesjustizministerin Hubig sagt, das zeigt, dass Rechtsextremismus ein deutschlandweites Problem ist. ARD-Reporterin Gabriele Intemann.
3: Die Bedrohung der Demokratie durch Rechtsextremismus müsse sehr ernst genommen werden, erklärte Hubig. Gewaltbereite rechtsextreme Gruppen hätten besonders unter jungen Menschen Zulauf. Die Ermittlungen richten sich gegen 36 Jugendliche und junge Erwachsene. Ihnen wird vorgeworfen, Mitglieder der rechtsextremistischen Gruppen Jung und Stark sowie Deutsche Jugend voran zu sein. Einige der Beschuldigten sollen politisch Andersdenkende überfallen haben.
2: Eine Ausbildungsstelle zu kriegen ist so schwer wie lange nicht. Der aktuelle Berufsbildungsbericht zeigt, fast 40.000 junge Leute haben letztes Jahr keine Lehrstelle gefunden. Das ist der höchste Stand seit 2009. Grund: die schwierige wirtschaftliche Situation in Deutschland. Bei einem tragischen Unfall in Südhessen ist eine 39 Jahre alte Frau ums Leben gekommen. Laut Polizei hatte ihr 10 Jahre alter Sohn versucht, auf dem Grundstück der Familie in Alsbach-Hähnlein einen Kleintransporter umzuparken. Der Junge verlor die Kontrolle über das Fahrzeug. Die Mutter versuchte einzugreifen und wurde dabei überfahren. Erleichterung auf verseuchtem Kreuzfahrtschiff. Nach dem Ausbruch des tödlichen Hunter-Virus liegt die Hondius schon seit Tagen vor den Kapverden im Atlantischen Ozean. Aus Sicherheitsgründen dürfen die knapp 150 Menschen an Bord nicht an Land gehen. Jetzt hat Spanien erlaubt, dass das Schiff die Kanarischen Inseln anläuft. Durch den Iran-Krieg ist auch Kerosin teurer geworden. Die Lufthansa will in diesem Jahr aber trotz allem mehr Umsatz und mehr Gewinn machen. Das hat die größte deutsche Fluggesellschaft in Frankfurt mitgeteilt, als sie ihre Quartalszahlen präsentiert hat. Die sind auch schon sehr gut ausgefallen. HR-Reporter Roman Warschauer.
4: Im ersten Quartal konnte der Konzern seinen Umsatz um 8% gegenüber dem Vorjahr steigern auf 8,7 Milliarden Euro. Der saisontypische Verlust ging unter dem Strich um rund 25% zurück auf ein Minus von 665 Millionen Euro. Der Lufthansa-Konzern rechnet zwar mit deutlich höheren Treibstoffkosten für dieses Jahr, das soll aber unter anderem durch höhere Ticketpreise aufgefangen werden.
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0: Also das Wetter heute mal in musikalischer Form, bitte,
6: hey,
0: Martin.
6: Das kannst du ja richtig gut. Also Walking on Sunshine oder Umbrella oder Thunder and Lightning ist heute wirklich drin. Donner, Sonnenschein, Regenschirm braucht ihr auch und es ist völlig unterschiedlich. Bei euch im Weserbergland knappe 10 Grad und rund um Frankfurt über 20 Grad.
0: Wahnsinn, oder? Wir sind Jasmin Pur und der Mann, der das Wetter sogar in Hits vorstellen kann. HR3-Meteorologe Martin Wettergut mit dem Blick auf euren Donnerstag.
6: Hier in Mittelhessen ist das morgen eine ziemlich bewölkte und manchmal auch noch recht nasse Angelegenheit. Und vor allem mit nur so 12 Grad bleibt es rund um Gießen und auch sonst bei uns ziemlich kühl. Ab Freitag aber wird's mit mehr Sonnenschein wieder wärmer und das gilt auch fürs Wochenende.
0: Damit ihr gut ankommt, jetzt das Neueste aus dem HR3-Verkehrszentrum. Vorsicht, A661 Egelsbach Richtung Oberursel. Zwischen Dreieich und Neu-Isenburg steht ein kaputtes Fahrzeug auf dem linken Fahrstreifen. A4 Kirchhammer Dreieck Richtung Erfurt. Zwischen Bad Hersfeld und Friedewald. 2 Kilometer Stau, hier ist ein kaputter LKW rechts im Baustellenbereich. A5 Darmstadt Richtung Heidelberg. Zwischen Kreuz Weinheim und Hirschberg. 2 Kilometer Stau wegen einer Baustelle auf dem rechten Fahrstreifen. A7 Hannover Richtung Kassel. Zwischen Hanmütten-Lutherberg und Kassel-Ost streckenweise stockt hier wegen einer Baustelle und die A661 Egelsbach Richtung Oberursel zwischen Frankfurt-Eckenheim und Frankfurt-Niedereschbach. 3 Kilometer Stau wegen einer Tagesbaustelle. Hier ist nur der linke Fahrstreifen frei und ihr braucht ungefähr 20 Minuten länger.
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0: ein Brett, another brick in the wall. Übermorgen. Also das ist jetzt wirklich schnell, ne? Übermorgen schenken Tobi und Tanja euch eure Auszeit vom Alltag in Disneyland Paris.
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0: Also ihr habt noch Zeit, ihr checkt ein auf hr3.de und wenn ihr Freitag dann euren vollen Namen hier in der hr3 Morning Show hört, dann ruft ihr einfach an. Ja, und da ist die Frage eigentlich nur noch, Achterbahn, ist es das Beste, was es gibt für euch? Naja, also Felicia aus Eppstein-Niederjosbach.
2: Hi, hier ist die Felicia und wir sind gerade die Thunder Mountain gefahren. Und die war total cool, weil man ist unterm Berg durchgefahren. Das war einfach große Klasse.
0: Also furchtlose Felicia oder ist das für euch der blanke Horror, wie für Diana aus Habichtswald-Dörnberg?
3: Nie wieder. Ich krieg mich nie wieder da rein.
0: Und wie Tobi im Hintergrund lacht. Also überlegt schon mal, was ihr fahren wollt. Hauke und Tobi haben sich so richtig gegeben in der Hyperspace Mountain Achterbahn.
4: So, Hauke, wir waren in einem besonderen Wagen, wir zwei, nämlich...
5: In der ganz vorne, in dem ersten Wagen.
4: Wie war das jetzt hier? Beschreib mal.
5: Ja, also es geht halt hoch und runter, dann Looping und es stoppt auch zwischendurch.
3: Und du weißt genau, was jetzt kommt, wird der blanke Wahnsinn. Und dann eskaliert's.
5: Und ohne dich hätte ich mich überhaupt nicht getraut, muss ich sagen.
4: Oh. Hauke hier, Wingman an deiner Seite, oh, ja. Na klar.
0: Wie sweet. Tobi als Wingman, das seht ihr auch bei uns auf unserer Insta-Seite. Und da wartet heute Abend ein wirkliches Highlight auf euch. Wir nehmen euch mit vors Dornröschenschloss. Ihr seid live beim großen Feuerwerk dabei. Also 22.40 Uhr unser Insta-Live für euch aus Disneyland Paris. Das wird toll.
3: So Gänsehaut und überhaupt und... wunderschön.
6: Ich habe sowas im ganzen Leben noch nicht gesehen. Ich nicht. Mir fehlen die Worte.
0: Oh, also, checkt ein und seid auch mit dabei.

0: Fahrt bitte vorsichtig, A66 Wiesbaden Richtung Frankfurt. Zwischen Krifteler Dreieck und Frankfurt-Miekfeld-Allee kommt euch ein Fahrzeug entgegen. Also bitte ganz besonders vorsichtig fahren in beiden Richtungen. Das ist die A66 Wiesbaden Richtung Frankfurt. Zwischen Krifteler Dreieck und Frankfurt-Miekfeld-Allee, da kommt euch ein Fahrzeug entgegen. Bitte in beiden Richtungen ganz vorsichtig fahren und nicht überholen. Wir haben jetzt Lickeli für euch. Locker, fluffig, leicht. Außerdem Bon Jovi und It's My Life. It's my life. Die Jungs hauen hier gleich rein, das ist echte Abwechslung. Beides bekommt ihr hier in ungefähr 2 Minuten.
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0: Lickily, I follow rivers. Ja, HR3. Und die gute Nachricht für die A66 ist die Entwarnung. Wiesbaden Richtung Frankfurt. Hier besteht keine Gefahr mehr durch ein entgegenkommendes Fahrzeug zwischen Krifteller Dreieck und Frankfurt Mikfeldallee. Also fahrt vorsichtig und kommt gut an.
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0: Es ist heute ein bisschen frischer als die letzten Tage. Dazu bekommen wir ein bisschen Sonnenschein, überwiegend aber ansonsten Wolken. Ja, und die Temperaturen sacken so ein bisschen runter. Aber zum Wochenende hin wird das wieder ein bisschen wärmer. Schön! Kommt überall gut und sicher an, damit das so ist. Das Neueste aus dem H3-Verkehrszentrum nochmal für alle. Vielleicht habt ihr es noch nicht mitbekommen, die Entwarnung für die 66 Wiesbaden Richtung Frankfurt. Die Gefahr durch ein entgegenkommendes Fahrzeug zwischen Krifteller Dreieck und Frankfurt-Mikfeldallee, die besteht nicht mehr. Außerdem A4 Kirchheimer Dreieck Richtung Erfurt zwischen Bad Hersfeld und Friedewald. 2 Kilometer Stau, hier ist ein kaputter LKW rechts im Baustellenbereich. A5 Heidelberg Richtung Darmstadt zwischen Heidelberg-Schwetzingen und Kreuz-Heidelberg. 4 Kilometer stockender Verkehr. A7 Hannover Richtung Kassel zwischen Hanmünden-Lutherberg und Kassel-Ost. Streckenweise stockt hier wegen einer Baustelle. Und die A661 Egelsbach Richtung Oberursel zwischen Frankfurt-Hecken-Eckenheim und Frankfurt-Niedereschbach. 3 Kilometer Stau wegen einer Tagesbaustelle. Hier ist nur der linke Fahrstreifen frei. Und ihr braucht ungefähr 20 Minuten länger. Kommt gut an.
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0: Also sturmfreie Bude heute oder komplett volle Hütte. So sehen heute Abend Hessens Wohnzimmer aus. Champions League Halbfinale steht an.
1: Ja, ich hätte nicht gedacht, dass ich als alter Eintrachtler das mal irgendwann sage. Aber aufgrund der letzten Woche müssen wir heute Münchner sein. Da geht gar kein Weg dran vorbei. Wir bleiben der Eintracht treu, aber heute ist immer Münchner.
0: Ja, das ist doch voll in Ordnung. Eintracht-Fan Holger aus Allendorf outet sich also und drückt den Bayern gegen PSG heute Abend die Daumen. Ja, je besser die Bayern abschneiden, desto größer die Chance für die Eintracht, vielleicht nächstes Jahr doch noch international zu spielen. Und ja, nicht nur die Wohnzimmer sind voll. Alle, die es nicht zu Hause schauen können, die zieht es natürlich in die Kneipen.
2: Bei uns gilt für heute und das heutige Spiel, wer zuerst kommt, mal zuerst, also hopp, hopp im Galopp. Wir haben ca. 50 Sitzplätze plus 3 Bierbänke für euch. Stehplätze diverse sowieso und man kann das Spiel auch sehr gut von draußen gucken. Ich wünsche allen ein wunderschönes Spiel, die Ergebnisse, die man sich wünscht. Bis heute Abend. Wir sehen uns.
0: Hopp, hopp im Galopp gefällt mir sehr gut, liebe Anna. Grüße zu dir nach Kassel. Klingt nach guter Stimmung, voller Hütte im Rottgau, Weißkirchen im Tresor. Da werden keine Reservierungen mehr angenommen. Es gibt nur noch Stehplätze. Also das wird ein spannender, toller, unterhaltsamer Abend. Bei uns zu Hause wird auch der Schwiegerpapa sitzen und mitgucken. Toll, macht's euch schön.

0: Yeah, NSYNC, Tearing Up My Heart. Und gleich Laurel und Habit. Außerdem echte Abwechslung mit einem Mega-Hit und einer Mega-Stimme. Alex Warren. Ordinary. Das ist echte Abwechslung. Beides gleich hier in einer Minute für euch.
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0: Es ist 13 Uhr.
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2: Mit Axel Klangwart, hallo. Sonntagabend, der Lindenplatz in der Gießener Innenstadt. Zwei Männer werden angeschossen. Jetzt sitzen vier Verdächtige in Untersuchungshaft. Der Vorwurf: versuchter Totschlag und gefährliche Körperverletzung. HR-Reporter Simon Schustig.
3: Rund 170 Ermittler haben dazu beigetragen, dass die Verdächtigen in unter 24 Stunden festgenommen wurden, so Staatsanwaltschaft und Polizei. Die Verdächtigen im Alter von 21 bis 26 Jahren seien demnach am Montag in Bad Wildungen festgenommen worden. Sie waren zuvor aus Gießen geflohen. Hier sollen zwei der vier Beschuldigten im Zuge eines Streits Sonntagabend auf zwei andere junge Männer geschossen haben. Eines der Opfer kannte die Täter wohl. Der andere Mann soll dem ersten Opfer zur Hilfe gekommen und dann angeschossen worden sein.
2: Razzia gegen mutmaßliche Neonazis in Deutschland. In 12 Bundesländern haben Ermittler Durchsuchungen gemacht. Es geht um 36 junge Verdächtige, die zu den Köpfen der rechtsextremen Gruppen Deutsche Jugend voran und Jung und Stark gehören sollen. Außerdem geht es um Gewalt gegen Leute aus der linken Szene und angebliche Pädophile. Berichte über Angriff im Irankrieg. In der Straße von Hormus ist ein französisches Containerschiff beschossen und getroffen worden. Das sagt die französische Reederei, zu der das Schiff gehört. Mitglieder der Crew seien verletzt worden. ARD-Korrespondent Kai Rienecker.
4: Die Betroffenen seien zur Behandlung von Bord in ein Krankenhaus gebracht worden. Auch das Containerschiff habe durch den Beschuss Schäden erlitten. Zuvor hatte bereits die britische Meeresbehörde UKMTO gemeldet, ein Frachter sei gestern Abend um 18.30 Uhr in der Meerenge von Hormus von einem unbekannten Geschoss getroffen worden. Nach Informationen des amerikanischen Nachrichtensenders CBS soll es sich um einen iranischen Marschflugkörper gehandelt haben.
2: In Hessens Nachbarbundesland Baden-Württemberg wollen die Grünen und die CDU weiter zusammen regieren. Zwei Monate nach der Landtagswahl haben sie ihren Koalitionsvertrag für die nächsten 5 Jahre fertig. Unter anderem wollen sie Baden-Württemberg bis 2040 klimaneutral machen. Neuer Ministerpräsident soll der Grüne Cem Özdemir werden. Die Grünen und die CDU regieren in Stuttgart schon seit 2016 zusammen. Kein Social-Media-Verbot für Jugendliche, aber für Kinder. Das fordern Jugendliche in Deutschland. Das Kinderhilfswerk UNICEF hat 14- bis 16-Jährige befragt. Und nur ein Viertel von ihnen sagt, Instagram, TikTok und Co. sollten für alle unter 16 verboten sein. Besser seien Inhaltsfilter und ein Verbot nur für Jüngere. Die Nachrichten gibt es auch in unserer App und auf unserer Website.
0: Und heute Aprilwetter mitten im Mai.
5: Regen, Sonne, Wolken, Schauer, Gewitter und das Ganze wieder von vorn. Und das alles bei 10 Grad im Weserbergland und bis 21 Grad in Hanau oder Michelstadt.
0: Hi, Jasmin Pur hier und HR3-Meteorologe Martin Wettergut hat den Blick auf den Donnerstag.
5: Egal ob in Dautphetal, in Nidda oder aber im Westerwald, morgen bleibt es bei uns überall sehr kühl. Es gibt nur so um die 12 Grad und zeitweise wird es auch noch ein bisschen nass. Die Regenwolken verziehen sich aber bis Freitag und dann wird es bei uns wieder sonniger und auch gleich wieder wärmer, auch am Wochenende.
0: Und damit ihr gut ankommt, jetzt das Neueste aus unserem HR3-Verkehrszentrum. Einmal die A661 Oberursel Richtung Egelsbach. Zwischen Langen und Egelsbach ist eine Entenfamilie auf der Fahrbahn. A4 Kirchheimer Dreieck Richtung Erfurt. Zwischen Kirchheimer Dreieck und Friedewald gibt es 8 Kilometer Stau. Hier ist ein kaputter LKW auf dem rechten Fahrstreifen im Baustellenbereich. A6 Heilbronn Richtung Mannheim. Zwischen Dreieck Hockenheim und Mannheim-Schwetzingen in beiden Richtungen jeweils 2 Kilometer Stau und stockender Verkehr. A7 Hannover Richtung Kassel. Zwischen Hanmünden-Lutherberg und Kassel-Ost. Streckenweise stockt hier wegen einer Baustelle. Und A661 Egelsbach Richtung Oberursel zwischen Frankfurt-Eckenheim und Frankfurt-Niedereschbach. 3 Kilometer Stau. Hier ist eine Tagesbaustelle. Nur der linke Fahrstreifen ist frei und ihr braucht ungefähr 20 Minuten länger. Kommt gut an.
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0: Die Miley Cyrus und Flowers. Der Frühling und ja, auch bald der Sommer ist im Anmarsch. An Erdbeeren und am Spargel merken wir das natürlich.
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3: 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Das ist der beste Stopp nach der Arbeit. Fun jetzt, we are young in HR3.

0: Fun, we are young. Und gleich. We don't need another hero. Oh, die tolle Tina Turner. We don't need another hero. Einfach großartig. Irgendwie so entspannt. Kennen wir, lieben wir. Super. Außerdem Robin Schulz und Fastboy. Das treibt so ein bisschen an, so ein Antreiber-Song. Rein in euren Mittwochnachmittag. Beide Hits gibt's gleich hier für echte Abwechslung in HR3.
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0: Tina Turner, dum. We don't need another hero. Bei uns in HR3.
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0: Die Sonnenbrille steckt heute weitestgehend im Haar, denn die Sonne scheint jetzt nicht wirklich so prall runter, wie wir uns das vielleicht wünschen. Aber mein Gott, es muss ja auch mal ein bisschen Frische sein, ein bisschen Regen muss ja auch sein. Es kühlt heute ein bisschen runter, aber ab morgen wird es dann schon wieder wärmer und auch am Wochenende mehr Sonne. Also das sind gute Aussichten. Ich bin's, Jasmin Pur. Macht's euch schön und kommt überall gut an. Das Neueste aus dem HR3-Verkehrszentrum. A4 Kirchheimer Dreieck Richtung Erfurt. Zwischen Kirchheimer Dreieck und Friedewald 8 Kilometer Stau. Ein kaputter LKW ist hier rechts im Baustellenbereich. Ihr braucht 30 bis 40 Minuten länger. A5 Darmstadt Richtung Heidelberg. Zwischen Kreuz Weinheim und Hirschberg wird rechts gebaut. Dadurch 2 Kilometer Stau und stockender Verkehr. A7 Hannover Richtung Kassel. Zwischen Hanmünden-Lutherberg und Kassel-Ost. Streckenweise stockt's hier wegen einer Baustelle. Außerdem A661 Egelsbach Richtung Oberursel zwischen Frankfurt-Eckenheim und Frankfurt-Niedereschbach. 3 Kilometer Stau wegen einer Tagesbaustelle. Nur der linke Fahrstreifen ist frei und ihr braucht hier 20 bis 30 Minuten länger. Gute Fahrt!
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0: Ist das eine großartige Kombo? Ja, ist es. Und wie geil, dass das hier für die Ewigkeit festgehalten wurde. George Michael, Elton John, Don't Let the Sun Go Down on Me. Boah, wir Hessen sind so schlau und so einfallsreich.
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0: Kings and Queens und gleich Benson Boone. Was ein cooler Typ, was ein geiler Song. Sorry, I'm here for someone else. Außerdem der absolute Nummer 1 Happy Song, Pharrell Williams. Beides bekommt ihr hier in HR3 für echte Abwechslung in einer Minute.
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Abwechslung ist das mit was ganz Frischem. Harry Styles Fans freuen sich über neue Sounds und er klingt neu und fresh. American Girls, für echte Abwechslung.

0: Jetzt ist 14 Uhr.
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2: Mit Axel Kleinfahrt, hallo. Am Sonntagabend waren im Zentrum von Gießen zwei Männer durch Schüsse schwer verletzt worden. Jetzt meldet die Polizei, dass in dem Fall vier Verdächtige in U-Haft sitzen. HR-Reporter Simon Schustic.
3: Rund 170 Ermittler haben dazu beigetragen, dass die Verdächtigen in unter 24 Stunden festgenommen wurden, so Staatsanwaltschaft und Polizei. Die Verdächtigen im Alter von 21 bis 26 Jahren seien demnach am Montag in Bad Wildungen festgenommen worden. Sie waren zuvor aus Gießen geflohen. Hier sollen zwei der vier Beschuldigten im Zuge eines Streits Sonntagabend auf zwei andere junge Männer geschossen haben. Eines der Opfer kannte die Täter wohl. Der andere Mann soll dem ersten Opfer zur Hilfe gekommen und dann angeschossen worden sein.
2: Heute ist ein besonderer Tag für die schwarz-rote Bundesregierung. Sie ist seit genau einem Jahr im Amt. Kanzler Merz sagt, er will, dass das auch die nächsten drei Jahre so weitergeht, auch wenn es Streit gibt bei mehreren zentral wichtigen Politikthemen. Merz sagt, Neuwahlen oder eine Minderheitsregierung seien kein Thema. SPD-Co-Chefin Baas hat in einem Interview gesagt, alle in der Regierung müssten sich mehr am Riemen reißen. Es gibt immer mehr Leute, die eigentlich arbeiten möchten, es aber nicht können. Das Statistische Bundesamt sagt, dass das in Deutschland rund 4,9 Millionen Menschen betrifft. Darunter sind die, die keinen Job finden. Viele andere sagen beispielsweise, sie können keinen Job annehmen, weil sie Kinder betreuen oder krank sind. China fordert einen umfassenden Waffenstillstand im Iran-Krieg. Das hat der chinesische Außenminister dem iranischen Außenminister gesagt bei einem Treffen in Peking. China sei auch bereit, dabei zu helfen. ARD-Korrespondent Benjamin Eisel.
4: Der seit mehr als zwei Monaten andauernde Konflikt habe nicht nur dem iranischen Volk schwere Verluste zugefügt, sondern auch den regionalen und globalen Frieden massiv beeinträchtigt, so Wang Yi. Chinas Führung sei darüber zutiefst besorgt. Es sei wichtig, an Dialog und Verhandlungen festzuhalten, so Chinas Außenminister.
2: Neue Studie zur Digitalisierung in Deutschland. Der Digitalverband Bitkom sagt, dass im Vergleich aktuell die Bundesländer Hamburg und Berlin am besten dastehen. Platz 3 im Ranking geht an Hessen. In der Studie geht es zum Beispiel um digitale Wirtschaft, digitale Infrastruktur und digitale Verwaltung. 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
6: Von Sommer bis Herbst, Ide Mai präsentiert uns gerade alles. Kaum zweistellige Temperaturen gibt's heute Abend in Nordhessen und morgen bei uns überall. Und am Wochenende feiern wir die Sonne dann wieder mit 25 Grad. Also von einem Tag zum anderen ein ordentlicher Sprung, sowohl nach unten als auch wieder nach oben. Sowas kann nur der Mai.
7: Tag zusammen, Jan Repanis hier. Und das sind die genauen Aussichten für euch, HR3-Meteorologe Martin Wettergut.
6: Bei uns in der Mitte von Hessen haben wir es morgen mit recht kühler Luft zu tun. Nur so 9 bis 15 Grad etwa sind drin und vom Kellerwald bis hin zum Vogelsberg haben wir Wolken und auch zeitweise Regen. Ab Freitag aber wird es wieder sonniger und dann auch gleich wieder wärmer bis inklusive Wochenende.
7: Damit ihr gut ankommt, jetzt das Neueste aus dem HR3-Verkehrstipp. Drum Vorsicht bitte auf der A5 Darmstadt Richtung Frankfurt. Ungesicherte Unfallstelle zwischen dem Rastplatz Bornbruch Ost und Langenmörfelden. Der Unfall ist auf der linken Spur. Vorsicht auch auf der A7, da liegt eine Leiter. Kassel Richtung Fulda, zwischen Niederaula und Hünfeld-Schlitz. Die Leiter liegt rechts auf der A7. Auf der A4, Kirchheimer Dreieck Richtung Erfurt, da ist zwischen Bad Hersfeld und Friedewald die Richtungsfahrbahn dicht. Dadurch steht ihr aktuell ab dem Kirchheimer Dreieck 11 Kilometer im Stau. Da steht ein kaputter Laster auf der rechten Spur in der Baustelle und andere Laster können da leider im Moment nicht her, weil es zu eng ist. Behalten wir natürlich im Blick für euch. Dann nochmal die A7, Hannover Richtung Kassel. Zwischen Hannmünden-Nutterberg und Kassel-Ost Baustelle, aktuell 7 Kilometer Stop-and-Go. A67, Mannheim Richtung Darmstadt, 3 Kilometer Stop-and-Go aktuell bei euch zwischen Gernsheim und Funkstadt. Gute Fahrt.

0: Hi zusammen, hier ist euer HR3 Nachmittag. Heute mit Jan Reppern, euch einen schönen Mittwoch. Wir freuen uns auf einen Abend, an dem sich ganz Deutschland am Lagerfeuer trifft. Ein Lagerfeuer, in dem Fußball läuft. Champions League. Halbfinale, Bayern gegen Paris, das Rückspiel, das ist ein richtig großes Kino, wir freuen uns total drauf und klar, auch bei uns in der Promi-WhatsApp-Gruppe wird sie schon darüber ausgetauscht. Ich sehe gerade, Hazel Brugger ist online und Dr. Markus Söder, ich gehe stark davon aus, bei Ihnen läuft auch Fußball, oder?
1: Heute Abend Champions League Rückspiel, unbedingt anschauen, nachdem ihr all meine Dönerfress-Clips angeschaut habt. Bayern satt.
2: 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Bayern gegen Paris. 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
3: Hallöchen, Kurt Krömer hier. 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
4: Ich bin's, die Katze. 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Ich dachte, er guckt wieder Fußball.
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0: Klingt ganz leicht mit einem Hauch Drama. Tiffany Ares in HR3. Ihr startet gleich mit dem fluffigen Beat in den Nachmittag. Baby, goodbye. Könnte noch so ein leichtes Juhu einbauen. Das würde auch passen. Alle Farben, wir grinsen mit. Dazu packen wir euch einen Klassiker für echte Abwechslung. Da ist so ein bisschen Feierabendgefühl eingewebt. Wunderschön. The Cure gleich in HR3.
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Einen schönen Mittwoch euch. HR3 macht für euch Entspannung und Power in einem Hit. Paradise klingt so ein bisschen zauberhaft verspielt. Ihr könntet es bei so einer Klangschalentherapie laufen lassen, währenddessen. Und dann kommt dieser Bass, der euch so richtig schön in den Nachmittag schiebt. Jetzt in HR3 Coldplay.

0: wunderschönes Ende von Coldplay in HR3 für euren Mittwoch. Jetzt ist es 14.30 Uhr.
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2: Mit Axel Klangwart. Guten Tag. Nach den Schüssen auf zwei Männer in Gießen am Wochenende sitzen vier Verdächtige jetzt in Untersuchungshaft. Polizei und Staatsanwaltschaft sagen, es handele sich um Männer im Alter von 21 bis 26 Jahren, die vorgestern in Bad Wildungen in Nordhessen festgenommen worden seien. Ihnen wird unter anderem versuchter Totschlag vorgeworfen. Mehr Schutz vor Diskriminierung, das will die Bundesregierung erreichen. Sie hat dazu heute eine Gesetzesreform auf den Weg gebracht. So sollen Betroffene in Zukunft länger Zeit haben, ihre Rechte durchzusetzen. Nämlich 4 Monate statt bisher 2. Es geht zum Beispiel um Diskriminierung bei der Wohnungssuche oder im Job. Und jetzt mehr Aktuelles aus unseren Regionalstudios.
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3: Sie sitzen schon in U-Haft. 4 Männer, die am Sonntag in Gießen auf 2 Männer geschossen oder sich daran beteiligt haben sollen. Laut Ermittlern wollen am Sonntagabend 4 Männer zwischen 21 und 26 Jahren einen älteren Streit mit einem 24-Jährigen klären am Lindenplatz. Es kommt zu Gewalt. Ein 20-jähriger Unbeteiligter will dem 24-Jährigen helfen und benutzt Pfefferspray. Daraufhin schießen 2 Männer aus der Gruppe auf die beiden anderen Männer und verletzen sie schwer. Bei den mutmaßlichen Tätern wurden am Montag Pistolen und 1 Kilogramm Cannabis gefunden. Sie sind auch unter anderem wegen gefährlicher Körperverletzung und Verstoß gegen das Betäubungsmittelgesetz bereits polizeibekannt gewesen. Simon Schustich, Gießen.
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0: Hi zusammen, Jan Reppern ist hier. Freut euch auf einen spannenden Nachmittag. Die Luft brodelt etwas zu Hause in Hessen. Naja, so auch nicht. Schauer und Gewitter kommen an, örtlich, plötzlich, teilweise auch kräftig. Die Sonne guckt nur selten raus. Nur 9 Grad maximal Richtung Diemel und Upland. Bis 21 Grad Richtung östlicher Odenwald. Mein Wahnsinn. Damit sie gut ankommt, jetzt das Neueste aus dem H3-Verkehrszentrum auf der A4 Kirchheimer Dreieck Richtung Erfurt. Da ist zwischen Bad Hersfeld und Friedewald die Richtungsfahrbahn blockiert. Ab dem Kirchheimer Dreieck steht hier 11 Kilometer im Stau aktuell. Da steht hier ein kaputter Laster auf der rechten Spur in der Baustelle und andere Laster können gerade nicht vorbei, ist zu eng da. Ein Abschlepper ist aber unterwegs, entgegen der Fahrtrichtung zur Endstelle. Wir sind mal gespannt, spannende Geschichte dort. A5 Darmstadt Richtung Frankfurt. Zwischen Weiterstadt und Langenmoerfelden 2 Kilometer Stop and Go aktuell bei euch. Unfallstelle ist mittlerweile auf der A5 geräumt. Die A7 Hannover Richtung Kassel. Zwischen Hanmünden-Lutherberg und Kassel-Ost Baustelle aktuell bei euch 7 Kilometer Stop and Go. Haltet durch, gute Fahrt.
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0: Euch einen schönen Nachmittag mit HR3. Wir nehmen euch mit in einen Bus voller Nervosität, mit ein paar Kisten Bier, mit Marco aus Rodenbach in Main-Kinzig-Kreis, mit 6 Leuten unterwegs vom Fanclub Bavaria Hanau auf dem Weg nach München. Der FC Bayern kämpft heute gegen PSG um den Einzug ins Champions-League-Finale. Und es ist auch ein bisschen der Bus voller Hoffnung, gell, Marco?
1: Ja, also wir haben jede Menge Hoffnung. Im Endeffekt brauchen wir nur einen Sieg, egal ob mit einem oder zwei Torunterschied. Zwei Tore werden natürlich besser, weil wir es dann direkt geschafft haben.
0: Ja, ja.
1: Mit einem Torunterschied retten wir uns halt irgendwie ins Elfmeterschießen und dann hält der Neuer uns die Dinger und dann kommen wir da trotzdem noch weiter.
0: Stimmung ist aber schon mal top bei euch im Bus. Es gibt ja eine Bitte von eurem Trainer Vincent Kompany an alle Fans, wenn einer eine Karte gekauft hat für heute Abend und sich nicht so wohl fühlt, soll er daheim bleiben. Habt ihr jemanden zurückgelassen?
1: Nee, wir sind alle dabei. Der eine oder andere hat am Wochenende das Heimspiel gegen Heidenheim ausfallen lassen,
0: ja,
1: damit wir jetzt heute alle 100% geben können, 110%, dass wir Winnie seinen Traum erfüllen können und die Mannschaft nach vorne peitschen.
0: Um 6 Uhr möchtet ihr gerne am Stadion ankommen. Dann dieser Moment, Südkurvenplatz, alle in Rot. Was macht das mit euch?
1: Gänsehaut pur. Wir hoffen natürlich, dass sich auch alle dran halten. Das Wetter soll ja jetzt nicht so gut werden. Demnach wird der ein oder andere wahrscheinlich eine Jacke drüber ziehen. Wir hoffen aber, dass trotzdem jeder eine rote Jacke oder sowas hat, dass das einfach ein

0: geiles Bild gibt und dass das allein schon die Mannschaft motiviert, dass wir alle zusammen diese 90, 120 Minuten oder sogar noch mehr zusammenpacken und Paris aus unserem Stadion schießen können.
1: Ihr seid ja nach der Arbeit direkt los. Habt ihr eine Pipi-Pause eingeplant oder skippt ihr die?
0: Ja, wir haben ja so ein paar gute Trinker dabei und da müssen wir leider des Öfteren halten. Aber wir versuchen, die Pausen dann immer so knapp wie möglich zu machen, dass wir doch zeitig ankommen am Stadion.
1: Oh ja, Münchner Ring, ey, optimistisch seid ihr auf jeden Fall auch. Fürs Finale Ende Mai in Budapest habt ihr schon Hotelzimmer gebucht. Wir sprechen gleich um kurz nach vier darüber, hier in HR3.
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0: Da brennt die Disco mit Mando Diao in HR3 gleich für euch Camouflage. Ein 80er voller Leidenschaft. Und ich mag das, wenn da noch so ein Hauch Melancholie reingewürzt ist. So ist das. Dazu packen wir euch den aktuellen Michael Patrick Kelly für echte Abwechslung. Langsam, aber starker Beat zum Kopf mitnicken. Run Free gleich in HR3.
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2: Mit Axel Klangwart, hallo. Wie gut sind in Hessen Zugewanderte und ihre Kinder integriert? Dazu hat die Landesregierung eine Studie präsentiert, den Integrationsmonitor. Der zeigt, Hessen hat ein Problem mit Arbeitskräften aus anderen EU-Ländern. Von ihnen ziehen mehr weg als neu ankommen. HR-Reporter Erik Hane.
3: Das hänge unter anderem mit der verbesserten wirtschaftlichen Perspektive in den Herkunftsländern zusammen. Zunehmende Probleme gäbe es auch im Bereich Bildung und Sprache. Laut Integrationsmonitor erreichen in Hessen 46% der Neuntklässler mit Migrationshintergrund beim Lesen die schulischen Mindeststandards nicht.
2: U-Haft nach Schüssen in Gießen. Polizei und Staatsanwaltschaft melden, dass 4 Verdächtige gefasst und in Untersuchungshaft sind. 2 von ihnen sollen Sonntagabend in der Gießener Innenstadt geschossen haben. 2 20- und 24-jährige Männer waren dabei schwer verletzt worden. Zwischen dem 24-Jährigen und den 4 Verdächtigen hatte es wohl Streit gegeben. Der 20-Jährige hatte damit offenbar gar nichts zu tun, sondern wurde verletzt, als er helfen wollte. In Rheinland-Pfalz steht die neue Landesregierung. Gut 6 Wochen nach der Landtagswahl haben CDU und SPD ihren Koalitionsvertrag unterschrieben. Neuer Ministerpräsident von Rheinland-Pfalz soll Gordon Schnieder von der CDU werden. Bis jetzt haben in Hessens Nachbarbundesland die SPD, Grüne und FDP zusammen regiert. Seit bald 2 Jahren läuft in Frankfurt der Reichsbürgerprozess. Den 9 Angeklagten wird vorgeworfen, einen Umsturz geplant zu haben. Der mutmaßliche Anführer, der Frankfurter Unternehmer Prinz Royce, hat heute seine Aussage beendet. HR-Reporter Daniel Majic hat uns gesagt, wie Prinz Royce sich dabei gerechtfertigt hat.
4: Indem er seine eigene Rolle bei der mutmaßlichen Verschwörung herunterspielt. Wie schon bei früheren Einlassungen erklärt Prinz Royce, in Umsturzpläne, sofern es diese gab, nicht eingeweiht gewesen zu sein. Treffen auf seinem Jagdschloss seien lediglich Gesprächsrunden gewesen, so eine Art Think Tank. Er und die anderen Angeklagten hätten aber geglaubt, dass ein militärischer Geheimbund, die sogenannte Allianz, einen Umsturz durchführen werde. Ihr habe man sich als Gesprächspartner zur Verfügung stellen wollen, um die Bevölkerung zu schützen, so Reuß.
2: Die Bundesländer Brandenburg und Nordrhein-Westfalen wollen erreichen, dass Einweg-E-Zigaretten in ganz Deutschland verboten werden. Sie sagen, die Einweg-Vapes seien eine Gefahr für die Umwelt. Außerdem müssten sie eigentlich als Elektroschrott entsorgt werden. Das werde aber vermutlich oft nicht so gemacht. 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
0: Wir winken alle. Tschüss Trockenheit. Das frische Grün strahlt wieder so richtig.
6: Ab sofort sind immer Regentropfen bei uns dabei. Die nächste Zeit wird's immer mal wieder nass und, das ist wichtig, der Grundwasserspiegel in Hessen erholt sich langsam auch wieder.
0: Das ist doch schön. Und so sieht's genau bei euch ums Eck aus. HR3-Meteorologe Martin Wettergut.
6: Hier in Mittelhessen starten wir morgen in einen sehr bewölkten, zeitweise nassen und mit nur so 9 bis 15 Grad auch recht kühlen Tag. Die Sonne kommt erst spät am Donnerstag zum Vorschein, dafür wieder mehr ab Freitag. Dann wird's wieder ganz nett. Rund um Wetzlar auch wieder deutlich wärmer, auch am Wochenende.
0: Hi, Jan Reppern ist hier, damit ihr gut ankommt. Jetzt das Neueste aus dem HR3-Verkehrszentrum. Auf der A4 drückt immer noch ordentlich Kirchheimer Dreieck Richtung Erfurt. Die ist zwischen Bad Hersfeld und Friedewald wegen Bergungsarbeiten blockiert, die Einrichtungsfahrbahn. Dadurch steht hier ab dem Kirchheimer Dreieck 11 Kilometer im Stau aktuell. Da ist ja ein kaputter Laster auf der rechten Spur in der Baustelle. Andere Laster können nicht daher. Abschlepper ist immer noch unterwegs. A7 Hannover Richtung Kassel zwischen Hahnenmünden-Lutherberg und Kassel-Ost. Baustelle 7 Kilometer Stop-and-Go aktuell bei euch. A643 Wiesbaden Richtung Mainz. Zwischen Schiersteiner Kreuz und Mombach 2 Kilometer Stop-and-Go. Und dadurch auch auf der A66 Stress ab Wiesbaden-Mainzer Straße 2 Kilometer Stop-and-Go. Vorsicht bitte, auf der A5 liegt ein Rad. Frankfurt Richtung Darmstadt. Zwischen Langenmoerfelden und Weiterstadt auf der linken Spur liegt das Autorad. Die A3 noch, Frankfurt Richtung Köln, zwischen Kelsterbach und Mönchhof-Dreieck, 2 Kilometer Stop and Go.
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0: gut drauf. Mit Ronan Keating in HR3 euch einen glitzerigen Nachmittag. Gebt mir gerne eine Prinzessinnenkrone. Von mir auch aus auch Mickey Maus Ohren. Ich finde ich alles sehr, sehr gut. Aber Achterbahnen? No, no, never.
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0: Checkt ihr gerne ein auf hr3.de, denn übermorgen schenken euch Tobi und Tanja euren zauberhaften Trip nach Disneyland Paris. Aber vorher haben sie noch eine wichtige Aufgabe. Sie sind ja gerade mit 60 von euch in Disneyland Paris unterwegs. Denn Marcel aus Felsberg-Gensungen geht wie vielen von uns. Er mag Achterbahnen auch nicht. Mir sind die persönlich zu hoch. Seine Mama Annegret, 72, und seine Tochter Fenja, 9 Jahre, würden aber gerne Achterbahn fahren. Marcel, bisher hast du alle Achterbahnen vermieden?
2: Ja, ich habe da immer noch nicht so Lust drauf, weil ich da ein bisschen aufgeregt bin.
3: Finja, was ist los mit dem Papa? Was ist da mit den Achterbahnen und ihm?
4: Er hat ein bisschen Höhenangst.
3: Ah, Höhenangst, ja, okay. Annegret, guck mal, vielleicht liegt es ja in den Genen. Hast du Höhenangst?
5: Nee, ich habe bis jetzt auch nicht. Alles mitgenommen, alles was man mitnehmen konnte.
3: Was mit dem Marcel? Wir rätseln alle.
6: Liegt's nur an Marcel jetzt?
3: Marcel, es gibt ja bei großen Abneigungen verschiedene Möglichkeiten, da ranzugehen. Und wir schlagen heute eine sogenannte Disneyland-Desensibilisierung vor.
2: Okay.
3: Wir tasten uns da mal ran.
2: Ja.
3: Es ist, du siehst, eine Art Freefall-Towerchen.
2: Ja.
3: Ja, ist Toy Story quasi nachimitiert, wie die Fallschirme da oben so runterkommen mit den Spielzeugsoldaten. Nicht besonders hoch. Annegret hat den Druck jetzt erhöht. Annegret, du fährst auch mit, ne?
5: Ich fahre mit, ja. Auf jeden Fall. Ich habe mir das angeguckt. So toll ist es doch nicht.
3: So toll ist es nicht. Wir dachten, zum Einstieg für Marcel brauchen wir irgendwas, was gangbar ist, weißt du?
5: Richtig, ja.
3: Du siehst auch, sehr, sehr kleine Kinder haben sehr viel Freude. Fenja, wie sieht es denn überhaupt mit Mindesthöhe aus? Wie groß muss man sein?
4: 81 Zentimeter.
3: Dann würde ich sagen, wir stellen uns diese Herausforderung, Marcel.
2: Das probieren wir.
3: Fenja ist...
4: ein Händchen.
3: Fenja unterstützt, hält das Händchen.
4: Ja.
3: Oh, ja. Fenja ist absolute Höhen-Top-Therapeutin. Okay, los geht's.
0: Okay, das, wie es läuft, das hört ihr gleich nach Katy Perry in HR3. Der Hit ist eine Achterbahn der Gefühle.

0: Aktueller Sound von Katy Perry und gleich, weil wir in H3 die Abwechslung lieben, 5,5 Minuten Rockklassiker von Meat Loaf. I would do anything. Selten hat ja jemand so gezittert, so gebangt, so viel Angst gehabt wie Marcel aus Felsberg-Gensungen. Da kommt er so hoch aus dem Norden Hessens, ne? Hat aber Höhenangst. Aktuell ist er in Disneyland Paris mit Tobi und Tanja aus der HR3 Morning Show. Und wie war es bei der Achterbahngewöhnung auf der Kinderachterbahn?
1: So, Marcel, wir kommen gerade raus.
2: Ja.
1: Aus dem Fallschirm. Recap.
2: Recap. Erste Mal war die Hölle für mich.
1: Ja.
2: Herz.
1: Langsam, wir müssen das in Zeitlupe rekapitulieren. Ja. Was war das Problem?
2: Die Höhe, das Aufsteigen des Pulses, der Magenschoss hoch und wieder runter, obwohl ich noch oben war.
1: Ja. Man begegnet sich dann häufig unterwegs immer wieder.
2: Ja, genau.
1: Ja. Jetzt gab es aber beim ersten Mal auch ganz zarte Spuren von Glück. Irgendwo.
2: Bestimmt.
1: Und weil er es kaum gefunden hat, haben wir gedacht, wir fahren gleich zweimal.
2: Richtig.
1: So, wie war es denn beim zweiten Mal?
2: Besser.
1: Aha.
2: Ich habe gelernt, einfach meine Freude kundzutun und laut zu rufen.
1: Ja, und das hat es besser gemacht.
2: Sehr gut.
1: Das heißt, wir haben quasi den Einstieg ins Adrenalin erfolgreich bestanden. Ja. Marcel, dann wünschen wir dir heute erstmal eine geruhsame, tolle Nacht.
2: Ja, danke.
1: Und morgen kommt dann Teil 2.
2: Echt? Morgen schon?
1: Ja, ja, morgen schon. Morgen fahren wir gemeinsam die Flight Force, die Ironman-Achterbahn. 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

0: Carrie Hilson für euren Mittwoch. Es ist 3:30.
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2: Mit Axel Klankwart. Guten Tag. Immer mehr EU-Ausländer verlassen Hessen. Das ist ein großes Problem für Wirtschaft und Wohlstand, warnt Integrationsministerin Hofmann. Sie hat heute den aktuellen Integrationsmonitor präsentiert. Und danach ziehen mehr EU-Ausländer zurück in ihre Heimat, als andere neu nach Hessen kommen. Das Bundeskabinett hat eine Gesetzesreform zum besseren Schutz vor Diskriminierung auf den Weg gebracht. Danach sollen Benachteiligungen wegen des Geschlechts bei allen zivilrechtlichen Verträgen verboten werden. Das Vorgehen gegen sexuelle Belästigung soll erleichtert werden, zum Beispiel im Fitnessstudio oder in der Fahrschule. Und jetzt mehr Aktuelles aus unseren Regionalstudios.
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3: Sie sitzen schon in U-Haft. Vier Männer, die am Sonntag in Gießen auf zwei Männer geschossen oder sich daran beteiligt haben sollen. Laut Ermittlern wollen am Sonntagabend vier Männer zwischen 21 und 26 Jahren einen älteren Streit mit einem 24-Jährigen klären am Lindenplatz. Es kommt zu Gewalt. Ein 20-jähriger Unbeteiligter will dem 24-Jährigen helfen und benutzt Pfefferspray. Daraufhin schießen zwei Männer aus der Gruppe auf die beiden anderen Männer und verletzen sie schwer. Bei den mutmaßlichen Tätern wurden am Montag Pistolen und 1 Kilogramm Cannabis gefunden. Sie sind auch unter anderem wegen gefährlicher Körperverletzung und Verstoß gegen das Betäubungsmittelgesetz bereits polizeibekannt gewesen. Simon Schustic, Gießen.
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0: Für gute Laune ein paar Lieblingssätze für euch, die ich vorhin so nebenbei von unserem Meteorologen Martin Wettergut aufgeschnappt habe. Erstens, mit dem Regen, das gibt eher so ein Gespritze und Gesprühe. Fand ich schon mal sehr gut. Und, die Birke, die ist langsam durch. Sehr gut. Good News für alle Pollenallergiker zu Hause in Hessen. Und es wird immer wieder nass an diesem Mittwochnachmittag. Einzelne Schauer oder Gewitter, die ziehen ja gerade schon von Westen herein. Die kommen teilweise auch ein bisschen mehr oder dicker runter. 9 bis 21 Grad. Was für eine Spange, ne? 9 Grad eher im Norden, 21 Grad eher im Süden. Damit ihr gut ankommt, jetzt das Neueste aus dem HR3-Verkehrszentrum. A3 Frankfurt Richtung Köln. Aktuell 4 Kilometer Stop and Go zwischen Frankfurt Flughafen und Mönchhof-Dreieck. A3 Köln Richtung Würzburg. Zwischen Frankfurter Kreuz und Offenbacher Kreuz 4 Kilometer Stop and Go. 9 Kilometer Stau und stockender Verkehr auf der A4. Kirchheimer Dreieck Richtung Erfurt. Zwischen Kirchheimer Dreieck und Friedewald. Der kaputte Laster von vorhin ist geborgen. Vielen Dank an die Abschlepperei. A5, Frankfurt Richtung Kassel, zwischen Bad Homburger Kreuz und Friedberg. 3 Kilometer Stop and Go aktuell bei euch, da ist ein Laster kaputt auf der rechten Spur. A7, Hannover Richtung Kassel, zwischen Hanmünden-Lutherberg und Kassel-Ost. Baustelle, aktuell 7 Kilometer stockend. A643, Wiesbaden Richtung Mainz, zwischen Schiersteiner Kreuz und Mainz-Mombach. 2 Kilometer stockend und dadurch auch auf der A66 ab Wiesbaden-Mainzer Straße 3 Kilometer Stop and Go. Die A67, Mönchhof-Dreieck-Darmstadt, zwischen Rüsselsheimer Dreieck und Groß-Gerau. 2 Kilometer Stau in beiden Richtungen, da ist gerade ein Feuerwehreinsatz. Da brennt Gras auf der Mittelspur. Gute und sichere Fahrt, schönen Mittwoch euch, ich bin Jan Reppan.
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Achtung, da müssen wir dazwischen. Vorsicht aus dem Hadra Verkehrszentrum auf der A5 Kassel-Frankfurt. Da werfen Leute Gegenstände auf die Straße zwischen Fernwald und Gambacher Kreuz. Vorsicht bitte. Gegenstände werden auf die A5 geworfen. Kassel-Frankfurt zwischen Fernwald und Gambacher Kreuz. Fahrt da besonders vorsichtig.

Skandinavier, sage ich einfach mal so ganz klischeemäßig, super entspannt, ne? Tanzflächentauglich, aber immer super smooth. Er hat einen ganz neuen Hit zusammen mit seinem DJ-Kollegen Griffin und Sänger Khalid gemacht. Die kommen beide aus Amerika. Ja, Save My Love. Geht schon nach vorne, ne? Treibt euch ein bisschen an am Nachmittag, aber ist wieder super entspannte Fläche, wo ihr euch so reinfallen lasst. Sehr schöne Melodie auch dabei. Kaigo hat einfach die Ruhe weg. Frisch und ganz neu in HR3. Kaigo und Save My Love. Da mögt ihr euer Büro direkt Hüge einrichten.

0: Das Trio der Hitpower für euch in H3, Kygo, Khalid und Griffin. Wir machen einfach mit ganz viel Pathos weiter, weil ihr es verdient habt, so große Hits zu hören. Sia, was für eine Stimme. Und dazu packen wir euch einen Rocker. Sia und Ozzy Osbourne in H3. Das ist echte Abwechslung.
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Schönen Mittwoch, kurz innehalten mit HR3. Die Fahnen sind, glaube ich, gehisst. Das Adenauerhaus und das Willy-Brandt-Haus beben heute. Heute feiert die schwarz-rote Bundesregierung Einjähriges. Da gratulieren wir doch. Das muss eine Mega-Party im Bundestag sein. Wir schalten einfach mal hin und hören mal, wie die Stimmung ist. Jens Spahn, wie immer, gut drauf.

0: Backstreet Boys. Für den Flashback um 16 Uhr.
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2: Mit Axel Klankwart, hallo. Hessen will gut qualifizierte Menschen aus anderen EU-Ländern, die hier leben und arbeiten, hat dabei aber ein Problem. Zum ersten Mal ziehen mehr Menschen aus anderen EU-Ländern zurück in ihre Heimat, als neue nach Hessen einwandern. Das liegt auch daran, dass es in den Heimatländern wirtschaftlich besser läuft. HR-Reporter Erik Hane weiß, woher diese neuen Zahlen kommen.
3: Die kommen aus dem aktuellen Integrationsmonitor, den Sozialministerin Hofmann von der SPD heute vorgestellt hat. Der soll messen, was bei der Integration gut läuft und was dringend besser werden muss. Beispielsweise schafft fast jeder zweite Neuntklässler mit Migrationshintergrund beim Lesen nicht mal die schulischen Mindeststandards.
2: Bei einem tragischen Unfall in Südhessen ist eine 39 Jahre alte Frau ums Leben gekommen. Laut Polizei hatte ihr 10 Jahre alter Sohn versucht, auf dem Grundstück der Familie in Alsbach-Hähnlein einen Kleintransporter umzuparken. Der Junge verlor am Steuer die Kontrolle. Die Mutter versuchte einzugreifen und wurde dabei überfahren. Neues Statement von US-Präsident Trump zum Iran-Krieg. Trump schreibt im Netz, wenn der Iran sich auf eine Vereinbarung mit den USA einlasse, dann könne der Krieg zu Ende gehen und die Straße von Hormus könne für alle Schiffe offen sein. Wenn nicht, bedeutet das Bombardierungen größer und intensiver als bisher. Die iranische Nachrichtenagentur INSA meldet, der Iran prüfe gerade den Vorschlag der USA zu einem Kriegsende. Italiens Ministerpräsidentin in Unterwäsche. Ein solches Deepfake-Foto hat Giorgia Meloni jetzt selbst gepostet, um vor den Gefahren durch gefälschte Bilder und Videos aufmerksam zu machen. Aus Rom, ARD-Korrespondentin Lisa Weiß.
4: In diesen Tagen seien diverse gefälschte Fotos von ihr zu finden, schreibt die Ministerpräsidentin und nimmt es auch ein bisschen mit Humor. Sie sehe auf dem geposteten Foto deutlich besser aus als in echt, schreibt sie. Das ändere aber nichts an der Tatsache, dass man mittlerweile alle Mittel nutze, um jemanden anzugreifen und Unwahrheiten zu erfinden. Meloni weist in ihrem Post darauf hin, dass Deepfakes alle treffen können und ruft dazu auf, erst zu verifizieren, ob der Inhalt echt ist, bevor man Bilder teilt.
2: Wichtiger Termin für Feuerwehrleute und Rettungssanitäter. In Fulda ist heute die Messe Rett Mobil gestartet. Zu sehen gibt es 3 Tage lang den Stand der Dinge rund um Rettungswesen, Feuerwehr und Bevölkerungs- und Katastrophenschutz. Die Macher sagen, dieses Jahr sind 500 Aussteller aus 27 Ländern auf dem Fuldaer Messegelände dabei. 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
6: Kaum 2-stellige Temperaturen gibt's heute Abend in Nordhessen und morgen bei uns überall. Und am Wochenende feiern wir die Sonne dann wieder mit 25 Grad. Also von einem Tag zum anderen ein ordentlicher Sprung, sowohl nach unten als auch wieder nach oben. Sowas kann nur der Mai.
0: Tag zusammen, Jan Reppern ist hier und das sind die genauen Aussichten für euch. HR3-Meteorologe Martin Wettergut.
6: Bei uns in der Mitte von Hessen haben wir es morgen mit recht kühler Luft zu tun. Nur so 9 bis 15 Grad etwa sind drin und vom Kellerwald bis hin zum Vogelsberg haben wir Wolken und auch zeitweise Regen. Ab Freitag aber wird es wieder sonniger und dann auch gleich wieder wärmer bis inklusive Wochenende.
0: Damit ihr gut ankommt, jetzt das Neueste aus dem HR3-Verkehrszentrum. Vorsicht bitte, A5. Frankfurt Richtung Kassel, da ist eine ungesicherte Unfallstelle am Nordwestkreuz Frankfurt auf der Beschleunigungsspur. Vorsicht auch auf der A7, da liegt ein Plastikteil. Kassel Richtung Fulda, das Teil liegt zwischen Guxhagen und Melsungen. Vorsicht auch auf der A44, Eisenach Richtung Kassel, zwischen Waldkappel und Hesse-Schlechtenau-Ost. Da liegen mehrere Fahrzeugteile auf allen Spuren. Die A3, Köln Richtung Würzburg. Aktuell 5 Kilometer Stop-and-Go bei euch, zwischen Frankfurter Kreuz und Offenbacher Kreuz. A4, Kirchheimer Dreieck Richtung Erfurt, zwischen Kirchheimer Dreieck und Bad Hersfeld 7 Kilometer Stau. 6 Kilometer Stop-and-Go auf der A5. Frankfurt Richtung Kassel zwischen Nordwestkreuz, Frankfurt und Friedberg. Da ist ein Laster kaputt rechts. A7 Hannover Richtung Kassel. Mehr Zeit mitbringen leider. Zwischen Hanmünden, Lutherberg und Kassel Ost. 9 Kilometer Stop-and-Go an der Baustelle. A661 Oberursel Richtung Egelsbach. 2 Kilometer Stau zwischen Bad Homburger Kreuz und Frankfurt-Heddernheim. Da gab es einen Unfall auf der linken Spur. Bitte lasst unbedingt eine Rettungsgasse frei. Ihr wisst, alle, die links stehen, nach links, alle anderen weiter nach rechts. Und habt eine gute Fahrt.
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0: Noch sind wir entspannt mit Olivia Dean in HR3. Aber freut euch auf diesen spannenden Abend, an dem sie entscheidet, ob ihr euch vielleicht ein Leben lang daran erinnern werdet, wo ihr wart, als eines der wahnsinnigsten Fußballspiele der Geschichte stattgefunden hat. Halbfinale, alles oder nichts. Bayern gegen PSG. Und auf der A9 Richtung München rollt gerade ein Bus voller Hoffnung, habe ich es genannt, aus Hessen. Marco aus Rodenbach im Main-Kinzig-Kreis mit seinem Fanclub Bavaria Hanau. Wie viele Stops habt ihr schon eingelegt, die Blasen drückt?
1: Wir haben tatsächlich schon zweimal gehalten, genau.
0: Ihr seid immer noch gut im Zeitplan. Wer von euch hat jetzt schon mehr Bier als Stimme?
2: Ja!
1: Da geht's schon so Streit rein.
0: Leute, nicht, dass ihr müde werdet. Heute Abend 120% geben, hat der Trainer gefordert, ja. Finale in Budapest am 30. Mai und ich liebe es sehr, dass ihr das Hotel schon gebucht habt.
1: Ja, tatsächlich. Da hatten wir nach dem Spiel in Dortmund, glaube ich, auswärts hatten wir den Gedanken und ja, haben uns dann gleich auf die Suche begeben und tatsächlich das letzte zahlbare Zimmer genommen.
0: Was haben die denn so abgerufen da seinerzeit für die Hotels?
1: Boah, ich glaube, damals waren es 150 und wenn man jetzt so guckt, da bist du weit bei über 600-700 €.
0: Das habt ihr sehr klug gemacht natürlich und das geht natürlich auch mit viel Spannung heute alles klar, dass ihr auch dahin fahrt. Ich brauche jetzt mal euren Bus nochmal für heute Abend. Was passiert genau? Eine Vorhersage.
1: Dieses Mal brauchen wir auf jeden Fall das frühe Tor und nicht der Gegner, dass die Stimmung in der Arena direkt explodiert, dass das Dach am besten abhebt, dass der Uli mit uns laut die Mannschaft nach vorne peitscht und einen roten Kopf deshalb bekommt und nicht wegen was anderem.
0: Ja, passt mir auf mit dem Blutdruck, ne?
1: Ja. Genau. Und ja, wir sind guter Dinge, dass wir nach 90 Minuten mit 2 Toren Führung das Spiel beenden und dann direkt ins Finale einziehen. Ohne Verlängerung, ohne Elfmeterschießen, ohne sonst irgendwas.
0: Stark, okay. Dann, ich weiß, eure Nervosität, die drückt schon sehr, ne? Aber habt ihr noch irgendwie ein bisschen Stimme, dass wir schon mal uns einstimmen nochmal?
1: Ja, unser Vorsänger stimmt was an, warte.
0: Wo ist das Megafon?
2: Auf geht's, Bayern, kein Feiern und Siegen! Auf geht's, Bayern, kein Feiern und Siegen! Auf geht's, Bayern, kein Feiern und Siegen!
0: So wird das heute mal 75.000 mit euch in München. Danke für eure hessische Unterstützung.
2: Jawohl!
0: So klingt Champions
1: League. Sehr gerne.
0: Und hier ist ein Hit, da ist Hoffnung drin, da ist auch schon das Feiern eingearbeitet. Journey, Don't Stop Believing in HR3 mit dem Gefühl, dass ihr euch mit Freudentränen in den Armen liegt nach dem Spiel. Wir drücken die Daumen.

0: geiler Hit in HR3. Journey für euren Mittwoch, gleich für ein bisschen Nuller-Nostalgie. Ich höre doch da die Skater-Klamotten durch und den dreifach gezogenen Kajalstift. Avril Lavigne, sehr cool geht's durch euren Nachmittag und dazu wird's auch ein bisschen lustig. Einfach gut drauf, die Jungs von Madcon und Ray Dalton. Dazu Avril Lavigne, echte Abwechslung in HR3.
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Sie singt No, ich sage doch. Mit cooler neuer Musik geht's Richtung Mittwoch Feierabend in HR3. Teddy Swims. Soulige Stimme, bis zum Scheitel tätowiert. Und hier hat er ein Weihnachtslied versteckt. Achtung, lasst uns froh und munter sein. Und uns recht bei Herzen freuen. Hab ich doch recht, oder? Hört doch mal selber rein. Mr. Know-It-All, ganz neu in HR3. Gleich mit verstecktem Weihnachtslied in 5 Sekunden.

0: goldene Stimmung, ne? Teddy Swims in HR3 ganz neu für euch. Jetzt ist es 16:30.
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2: Mit Axel Klankwart. Guten Tag. Für viele EU-Ausländer ist Hessen zum Leben und Arbeiten nicht mehr so attraktiv wie früher. Das steht im aktuellen Integrationsmonitor. Zum ersten Mal sind mehr von ihnen zurück in ihre Heimat gezogen, als andere neu nach Hessen gekommen sind. Aus Sicht von Integrationsministerin Hofmann bringt das auch Probleme mit sich für die Wirtschaft und damit den Wohlstand in Hessen. Mehr Schutz vor Diskriminierung, das will die Bundesregierung erreichen. Sie hat dazu heute eine Gesetzesreform auf den Weg gebracht. So sollen Betroffene in Zukunft länger Zeit haben, ihre Rechte durchzusetzen, nämlich 4 Monate anstatt bisher 2. Es geht zum Beispiel um Diskriminierung bei der Wohnungssuche oder auf der Arbeit. Und jetzt mehr Aktuelles aus unseren Regionalstudios.
1: Zwischen Lahnschleife, Ronneburg und Ohmtalaue. 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
3: Rund um den umstrittenen Ausbau der B49 bei Reiskirchen gibt's mal wieder Ärger. Schon zum zweiten Mal haben hier Unbekannte einen Reptilienzaun zerstört. Den hat Hessen Mobil am Baufeld aufgestellt, um zu verhindern, dass die Zauneidechse dort eindringt. Für die Bauarbeiten sind die geschützten Tiere extra umgesiedelt worden. Hessen Mobil hat Anzeige erstattet und will sich nicht vom Bau abbringen lassen. Geplant ist eine neue Ortsumgehung. Die B49 soll nicht mehr durch, sondern an Reiskirchen vorbeiführen, durch ein Naturschutzgebiet. Das aber wollen Aktivisten und Landwirte nicht. Sie sagen jetzt, ohne funktionstüchtigen Reptilienzaun seien die Bauarbeiten nicht zulässig. Simon Schustig, Reiskirchen.
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0: Es ist eine schöne Sache für den Frühling. Es wird wieder grüner. Da freuen wir uns doch gemeinsam drauf. Schönen Nachmittag euch. Jan Reppern ist hier. Das Ding ist leider dafür, dass es grüner wird, kommt immer wieder Regen runter. Heute einzelne Schauer oder Gewitter, teilweise auch kräftiger. Besonders dicke Wolken hängen gerade zwischen Diemel und Ederbergland. Maximal haben wir 9 Grad nur dort im Norden erreicht teilweise. So zwischen Oblat und Weser. Und im Süden dann bis 21 Grad. Ja, das ist Hessen. Wir sind ganz bunt. Damit ihr gut ankommt, jetzt das Neueste aus dem HR3-Verkehrszentrum. Vorsicht bitte auf der A5 Frankfurt Richtung Darmstadt. Da liegt eine Fußmatte zwischen Frankfurter Kreuz und Zeppelinheim. Die Fußmatte liegt auf der mittleren Spur der A5. Vorsicht auch auf der B49 Limburg Richtung Gießen in Höhe Obertiefenbach. Da steht ein kaputter Laster auf der rechten Spur. A3 Köln Richtung Würzburg. 5 Kilometer Stop-and-Go aktuell bei euch zwischen Frankfurter Kreuz und Offenbacher Kreuz. A4 Kirchheimer Dreieck Richtung Erfurt. 5 Kilometer stockend zwischen Kirchheimer Dreieck und Bad Hersfeld. A5 Darmstadt Richtung Kassel. Zwischen Frankfurter Kreuz und Nordwestkreuz Frankfurt. 7 Kilometer Stop-and-Go aktuell nach einem Unfall auf der Beschleunigungsspur am Nordwestkreuz Frankfurt. A7 Hannover Richtung Kassel, zwischen Hannmünden-Lutherberg und Kassel-Ost, Baustelle, aktuell 9 Kilometer Stop-and-Go. A643 Wiesbaden Richtung Mainz, zwischen Wiesbaden-Dotzheim und Mainz-Gonsenheim, 5 Kilometer Stop-and-Go, dadurch auch 3 Kilometer Stau auf der A66, zwischen Wiesbaden-Mainzer Straße und dem Schiersteiner Kreuz. A661 Oberursel Richtung Egelsbach, zwischen Bad Homburger Kreuz und Frankfurt-Heddernheim, 3 Kilometer Stau und stockender Verkehr. Unfallstelle ist aber mittlerweile geräumt.
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aber ob das gut genug ist, so, ne? Sein Schlagzeuger Lars Ulrich hat dann das Potenzial erkannt und sie haben Nothing Else Matters komplett zu Ende geschrieben und rausgebracht auf dem schwarzen Album. Und heute ist es eine der ganz großen Powerballaden im Rock. Langsam, mit dem schönsten Solo der Weltgeschichte. Metallica in HR3. Und das ist dieser wahnsinnige Anfang. Mit einer Hand.

0: Hoffentlich konntet ihr euch auch gerade in einen Raum zurückziehen, Tür zu machen und so richtig aufdrehen, wie Marleen aus dem HR3-Team und ich gerade.
1: Das war einfach perfekt.
0: Dann machen wir weiter mit dem Aufdrehen gleich in HR3. Für Leichtigkeit zur Feierabend.

0: schwelgen so ein bisschen in diesen fetten Akkorden von Kings of Leon. You Somebody spielen wir euch zu Cyril. Echte Abwechslung in HR3.
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0: Miley Cyrus für euch um 17 Uhr.
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2: Mit Axel Klangwart, hallo. Im Rhein-Main-Gebiet soll der Verkehr in Zukunft flüssiger laufen. Dazu hat der hessische Verkehrsminister Mansouri heute in Frankfurt die Verkehrsmanagementzentrale Rhein-Main eröffnet. HR-Reporter Frank Angermund.
3: Die Zentrale sammelt Verkehrsdaten in Echtzeit. Dazu gehören Verkehrsmeldungen, Informationen über Baustellen und Infos von den Autos selbst, die unterwegs sind. Und daraus entwickelt das System automatisch Strategien. Unter anderem werden den Fahrern dann auf Anzeigetafeln oder auf ihren Handys Umleitungsstrecken empfohlen. Und auf diesen Ausweichrouten könnten auch Ampelschaltungen kurzfristig geändert werden, um einen besseren Verkehrsfluss zu erreichen.
2: Hessen verliert EU-Arbeitskräfte. Die Landesregierung hat in Wiesbaden den neuen Integrationsmonitor präsentiert. Drin steht unter anderem, es gibt immer größere Sprachprobleme bei Kindern von Zuwanderern. Und zum ersten Mal sind mehr Arbeitskräfte aus anderen EU-Ländern aus Hessen weggezogen, als andere neu hierher gekommen sind. Was kann Deutschland tun, falls durch den Iran-Krieg das Kerosin knapp wird? Eine Lösung könnten Lieferungen von Flugzeugtreibstoff aus Israel sein. Das berichtet das Bundeswirtschaftsministerium. Infos zu den Details oder der angepeilten Menge Kerosin gibt es noch nicht. Deutschlands größte Airline, die Lufthansa, hat heute gesagt, bis Ende Juni habe sie genug Treibstoff. Armut soll es spätestens 2050 in der Europäischen Union nicht mehr geben. Die EU-Kommission hat einen Plan, wie das klappen soll. Im Moment ist in Europa jeder fünfte Mensch armutsgefährdet und sogar jedes vierte Kind. Dagegen helfen sollen sichere Arbeitsplätze und weitere Punkte. ARD-Korrespondentin Sarah Lopez.
4: Die Kommission setzt darauf, dass die Mitgliedsländer mehr bezahlbaren und sozialen Wohnraum schaffen. Und es soll Programme geben, die verhindern, dass Menschen ihre Wohnung verlieren. Etwa Frühwarnsysteme und Beratungen. Außerdem schaut die EU-Kommission auf die Kinderarmut. Die Armutsstrategie fordert bessere Bildung und Betreuungsangebote. Kinder sollten zum Beispiel kostenloses Essen in der Schule bekommen. Als drittes soll die Inklusion von Menschen mit Behinderung verbessert werden.
2: Die Erdbeersaison in Hessen ist eröffnet. Offizieller Start war heute in Bischofsheim im Kreis Groß-Gerau mit Landwirtschaftsminister Jung. Letztes Jahr hatten die Erdbeerbetriebe in Hessen knapp 8000 Tonnen Erdbeeren geerntet, nicht ganz die Hälfte davon in Gewächshäusern. Mehr aktuelle News aus Hessen immer auch auf hessenschau.de.
5: Erdbeeren.
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5: Tschüss Trockenheit, das frische Grün strahlt wieder so richtig. Ab sofort sind immer Regentropfen bei uns dabei. Die nächste Zeit wird's immer mal wieder nass und, das ist wichtig, der Grundwasserspiegel in Hessen erholt sich langsam auch wieder.
7: Das ist doch schön. Und so sieht's genau bei euch ums Eck aus, HR3-Meteorologe Martin Wettergut.
5: Hier in Mittelhessen starten wir morgen in einen sehr bewölkten, zeitweise nassen und mit nur so 9 bis 15 Grad auch recht kühlen Tag. Die Sonne kommt erst spät am Donnerstag zum Vorschein, dafür wieder mehr ab Freitag. Dann wird's wieder ganz nett, rund um Wetzlar auch wieder deutlich wärmer, auch am Wochenende.
7: Tag, Jan Reppern ist hier, damit ihr gut ankommt. Das Neueste aus dem HR3 Verkehrszentrum. Vorsicht bitte auf der A3, da liegen Rohre auf der Autobahn Frankfurt-Köln in Höhe der Abfahrt Niedernhausen. A3 Frankfurt Richtung Köln zwischen Frankfurt Flughafen und Mönchhof-Dreieck. 4 Kilometer Stop-and-Go aktuell bei euch. Stockend geht's auch nur voran auf der A3 Köln-Würzburg zwischen Frankfurter Kreuz und Offenbacher Kreuz. A5 Darmstadt Richtung Kassel zwischen Frankfurter Kreuz und Nordwestkreuz Frankfurt. 7 Kilometer Stop-and-Go. Unfallstelle ist mittlerweile geräumt. Hoch zur A7 Hannover Richtung Kassel zwischen Hahnemünden-Lutherberg und Kassel-Ost. Baustelle aktuell 9 Kilometer Stop-and-Go. 5 Kilometer stockend auf der A66 Wiesbaden Richtung Frankfurt zwischen Frankfurt-Höchst und dem Nordwestkreuz Frankfurt. A643 Wiesbaden Richtung Mainz zwischen Wiesbaden-Dotzheim und Mainz-Gonsenheim 5 Kilometer Stop-and-Go, dadurch auch 3 Kilometer Stau auf der A66 zwischen Wiesbaden-Mainzer Straße und dem Schiersteiner Kreuz. B43a, es ist immer auch schlimm heute, oder? Oberzhausen Richtung Hanauer Kreuz. Zwischen Hanau Hauptbahnhof und Hanauer Kreuz 3 Kilometer Stau nach einem Unfall in der Überleitung zur A66, A45. Und da plätschert noch eine rein, A661 Oberursel-Egelsbach. Zwischen Bad Homburger Kreuz und Preuingesheimer Dreieck in beiden Richtungen streckenweise Stop and Go. Haltet durch, gute Fahrt.
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0: Pink für euren Nachmittag in HR3. Schönen Mittwoch. Regentropfen funkeln wie Feenstaub. Das passiert ja nur an einem Ort, ne?
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0: Ist das wahr? Es ist so schön, dass wir euch Travis spielen. Das habe ich ewig nicht gehört. Gleich in HR3. Eine handfeste Ansage. Die weiß, was sie will. Klingt so. Stabil. Bella. Und dazu packen wir euch, weil wir die Abwechslung lieben, Aiko Aiko. Damit sich Feierabend nach Urlaub anfühlt, gleich in HR3, Justin Wellington und Small Jam.
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ganz zart. Wir schicken euch gleich mit Streichern in den Feierabend. Hoffentlich habt ihr ihn. Clean Bandit. Was für ein fantastisches Quartett. Und Anne-Marie dabei. Wir sind HR3. Kommt gut.

0: Streicher gehen so geschmeidig ins Ohr. Clean Bandit für euch um 5:30.
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2: Mit Axel Klangwart. Guten Tag. Der Verkehr im Rhein-Main-Gebiet soll flüssiger laufen. Dafür hat Verkehrsminister Mansouri heute die Verkehrsmanagementzentrale Rhein-Main eröffnet. Sie soll Verkehrsdaten in Echtzeit sammeln und daraus bei Staus Ausweich- und Umleitungsempfehlungen errechnen und Autofahrern zur Verfügung stellen. Immer mehr EU-Ausländer verlassen Hessen. Das ist ein großes Problem für Wirtschaft und Wohlstand, warnt die hessische Integrationsministerin Hofmann. Sie hat heute den aktuellen Integrationsmonitor vorgestellt. Und danach ziehen mehr EU-Ausländer zurück in ihre Länder, als neue nach Hessen kommen. Und jetzt mehr Aktuelles aus unseren Regionalstudios.
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3: Marburgs Oberbürgermeister Thomas Spieß fordert jetzt den Impfstoffhersteller BioNTech auf, sich umgehend aus den Plänen für ein neues Gewerbegebiet zurückzuziehen. Seit gestern ist klar, BioNTech gibt seinen Standort an den Behringwerken in Marburg komplett auf. 540 Arbeitsplätze fallen bis Ende 2027 weg. Die Krux dabei, das Unternehmen hat immer noch einen Platz im geplanten Gewerbegebiet Görzhausen 3 für sich reserviert. Genau deshalb hat der SPD-Rathauschef jetzt gesagt, wenn schon, dann soll sich BioNTech ganz aus Marburg zurückziehen. Damit die Stadt das neue Gewerbegebiet an andere Firmen vergeben kann, die den Standort auch weiterentwickeln wollen. Der Bebauungsplan soll noch in diesem Jahr offengelegt werden. Marc Klug, Marburg.
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0: Merkt ihr das? So im Bauch. Es brodelt so ein bisschen. Also das ist die Atmosphäre zu Hause in Hessen. Denn Gewitter und Schauer liegen immer noch in der Luft. Und das hört auch erstmal nicht auf. Dieses trockene Wetter hat damit aber auch ein Ende. Und der Frühling wird noch ein bisschen grüner. Die Natur wird grüner zu Hause in Hessen. Morgen bleibt es unbeständig bei uns. Nur noch maximal 17 Grad. Schauer und Gewitter teilweise kräftig bleiben auch da. Damit ihr gut ankommt, jetzt das Neueste aus dem H3-Verkehrszentrum. Vorsicht bitte auf der A5 Darmstadt Richtung Heidelberg. Da steht ein kaputtes Auto auf der rechten Spur zwischen Darmstädter Kreuz und Darmstadt-Eberstadt. A3 Frankfurt Richtung Köln. Aktuell 8 Kilometer Stop and Go bei euch zwischen Frankfurt Flughafen und Raunheim. Die A3 Köln Richtung Würzburg zwischen Frankfurter Kreuz und Offenbacher Kreuz. Streckenweise Stop and Go. A4 Kirchheimer Dreieck Richtung Erfurt. 3 Kilometer Stau zwischen Kirchheimer Dreieck und Bad Hersfeld. A5 Darmstadt Richtung Kassel. Aktuell bei euch 6 Kilometer Stop and Go zwischen Frankfurter Kreuz und Westkreuz Frankfurt. 9 Kilometer stockend auf der A7 Hannover Richtung Kassel zwischen Hanmünden-Lutherberg und Kassel-Ost. Da ist eine Baustelle. A66 Wiesbaden Richtung Frankfurt zwischen Frankfurt-Höchst und Nordwestkreuz Frankfurt. 5 Kilometer stockend. A643 Wiesbaden Richtung Mainz zwischen Wiesbaden-Dotzheim und Mainz-Gonsenheim. 5 Kilometer Stop and Go und dadurch auch 3 Kilometer Stau auf der A66 zwischen Wiesbaden-Mainzer Straße und dem Schiersteiner Kreuz. Haltet durch, gute Fahrt, schönen Mittwoch Feierabend, ich bin Jan Reppern, hi.

0: Helfen gleich. Taylor Swift in HR3.
1: Ein Notruf geht ein. Sekunden später hebt der Hubschrauber ab. Wenn es richtig ernst wird, wenn jede Minute zählt, dann ist die Luftrettung oft die letzte Chance. Und genau da schlagen die Retter jetzt Alarm, weil ausgerechnet bei ihnen gespart werden soll.
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1: Das Sparen steht zumindest im aktuellen Plan zur Krankenkassenreform. Und das könnte am Ende richtig teuer werden für Hilfe aus der Luft. Frederik Bruder, Chef der ADAC Luftrettung, sagt:
3: Die größere Befürchtung ist, dass morgen tatsächlich Menschen in Not nicht mehr gerettet werden können, weil einfach die Finanzierung nicht mehr da ist, um das Kerosin beispielsweise zu bezahlen. Jede und jeder, der heute an die Tankstelle geht, sieht ja, wie sich die Kosten entwickeln von Benzin. Das ist beim Flugkerosin nicht anders. Und wenn diese Kostensteigerungen morgen nicht refinanziert werden können von den Kassen, wird dementsprechend auch der Hubschrauber nicht mehr abheben können.
1: Der ADAC betreibt die größte Luftrettungsflotte in Deutschland. Rund 50.000 Einsätze pro Jahr. Das Problem? Das geplante Sparpaket der Bundesregierung setzt künftig Grenzen bei der Finanzierung solcher Einsätze. Und das, obwohl die Hubschrauber eigentlich immer wichtiger werden, sagt auch Professor Dr. Robert Schier vom Klinikum Fulda.
4: Wir haben ungefähr 1700 Krankenhäuser in Deutschland und wir werden diese Zahl von den Kosten her sicherlich nicht uns mehr leisten können. Das heißt, die Anzahl der Krankenhäuser wird abnehmen. Also sprich, wenn hier in Hessen einige Versorgungslücken entstehen, dass Krankenhäuser zumachen, dann muss der Hubschrauber dort schneller erreichbar die Patienten in die Kliniken fliegen, die Patienten versorgen können.
1: So ein Rettungshubschrauber, wen wundert, kostet Geld. Auch dann, wenn er gerade nur auf den nächsten Einsatz wartet. Ein Punkt, der bisher oft unterschätzt wird, sagt ADAC-Notarzt Alexander Ley.
5: Zwischen den Einsätzen, wenn nichts passiert, müssen wir auch da sein. Genauso wie wenn wir zum Einsatz rausgehen. Und das ist eben das Problem, wie bei der Feuerwehr auch. Wenn man sie braucht, müssen sie da sein. Und Notfälle sind nun mal nicht kalkulierbar und abschätzbar und planbar wie Operationen. Und das ist eben der große Faktor, der eben mitfinanziert werden muss.
1: Das Reformpaket soll noch vor der Sommerpause durch sein. Ziel: stabile Beiträge bei den gesetzlichen Krankenkassen. Geplant sind unter anderem höhere Zuzahlungen für Medikamente und mehr Kostendruck bei Praxen und Kliniken. Mit Folgen eben auch für die Luftrettung. Dabei kann ein schneller Einsatz aus der Luft am Ende sogar Geld sparen, weil Patienten oft schneller versorgt sind und weniger Folgekosten entstehen, rechnet Notarzt Alexander Ley so vor.
5: Die Frage der Kosten ist halt immer, wie schnell bringe ich auch den Patienten wieder zurück in den Alltag? Wie schnell kann ich ihn wieder eingliedern? Und je länger er unversorgt bleibt, umso größeren Schaden kann er nehmen. Und da zählt auch wieder jede Minute oder jede Sekunde eigentlich.
1: Die Luftretter machen jetzt Druck oder, wenn wir da bleiben wollen, Wind. Sie hoffen, dass die Politik noch mal nachjustiert, bevor die Reform endgültig beschlossen wird.
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1: Chesney Hawks in HR3. Gleich hoch die Hände, Mittwochabend. Kleine Feierabendparty für euch mit einer legendären Melodie und den Beats von David Guetta. Dazu packen wir euch Tom Gregory für echte Abwechslung. Wir steppen gleich Richtung Feierabend in HR3.
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0: schön wohliges Gefühl. Lenny Kravitz um erst 18 Uhr.
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2: Mit Axel Klangwart, hallo. Wer im Nordwesten des Frankfurter Flughafens wohnt, muss sich auf mehr Fluglärm einstellen. Dafür soll es im Süden leiser werden. Der Flughafen hat ein neues Betriebskonzept vorgelegt. Das Land Hessen hat es genehmigt. Heute ist es der Fluglärmkommission präsentiert worden. HR-Reporter Roman Warschauer.
3: Kommunen wie Rüsselsheim oder Nauheim zum Beispiel, die könnten dadurch in Zukunft entlastet werden. In Teilen von Flörsheim oder Hattersheim würde es hingegen lauter werden. Deswegen wurde auch noch ein zusätzliches Lärmschutzpaket erarbeitet, das etwa den baulichen Schallschutz an Gebäuden verbessern soll.
2: Es gibt keine Alternative zu dieser Koalition. Das sagt Bundeskanzler Merz zum Stichtag heute. Seine schwarz-rote Regierung ist seit genau einem Jahr an der Macht. Dem ZDF hat Merz gesagt, CDU, CSU und SPD hätten genug Schnittmengen, aber sie blieben hinter ihrem Anspruch an sich selbst zurück. Ziel sei, die Mehrheit der Deutschen zu erreichen und zu vertreten. Die Regierung kämpft mit schwachen Umfragewerten, internen Diskussionen und wichtigen politischen Projekten. Nach den Schüssen in der Innenstadt von Gießen am Sonntag melden Polizei und Staatsanwaltschaft, dass 4 Verdächtige in U-Haft sitzen. 2 von ihnen sollen geschossen haben. Dabei waren 2 20 und 24 Jahre alte Männer schwer verletzt worden. Hintergrund soll ein Streit zwischen dem 24-Jährigen und den Verdächtigen sein, der schon länger gedauert hatte. Italiens Ministerpräsidentin in Unterwäsche. Ein solches Deepfake-Foto hat Giorgia Meloni jetzt selbst gepostet, um vor den Gefahren durch gefälschte Bilder und Videos aufmerksam zu machen. Aus Rom, ARD-Korrespondentin Lisa Weiß.
4: In diesen Tagen seien diverse gefälschte Fotos von ihr zu finden, schreibt die Ministerpräsidentin und nimmt es auch ein bisschen mit Humor. Sie sehe auf dem geposteten Foto deutlich besser aus als in echt, schreibt sie. Das ändere aber nichts an der Tatsache, dass man mittlerweile alle Mittel nutze, um jemanden anzugreifen und Unwahrheiten zu erfinden. Meloni weist in ihrem Post darauf hin, dass Deepfakes alle treffen können und ruft dazu auf, erst zu verifizieren, ob der Inhalt echt ist, bevor man Bilder teilt.
2: Weniger Staus im Rhein-Main-Gebiet, dafür soll die neue Verkehrsmanagementzentrale sorgen. Sie ist heute in Frankfurt offiziell eröffnet worden. Die Zentrale sammelt Verkehrsdaten in Echtzeit und berechnet zum Beispiel die besten Umleitungsstrecken. Die werden dann online gestellt oder auf Anzeigetafeln gezeigt. 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
5: Ja, euch einen absolut wunderschönen, wohlverdienten Mittwochfeierabend. Und den feiern wir natürlich auch angemessen heute Abend hier im Freundeskreis. Mein Name ist Urs Köhler. Ich freue mich sehr, dass ihr dabei seid. Und irgendwer zu Hause in Hessen hat auf jeden Fall seinen Teller nicht aufgegessen. Also heute Abend weiterhin sehr bedeckt mit teils kräftigen Schauern und Gewittern. Das Ganze bei schönen Temperaturen. Immerhin das von bis zu 20 Grad immer noch in der Spitze. Morgen dann nochmal durchhalten. Wirklich, wir schaffen es noch einen Tag länger. Es bleibt wieder unbeständig. Es bleibt wieder grau. Immer mal wieder ist ein bisschen Regen dabei. Manchmal auch noch nicht nur ein bisschen, will ich ganz ehrlich sein. Es ist manchmal auch ein bisschen mehr als ein bisschen. Aber hier der Lichtblick im wahrsten Sinne des Wortes. Pünktlich zum Wochenende. Da sieht es schon wieder wirklich deutlich, deutlich schöner aus. Damit ihr gut ankommt, jetzt das Neueste aus dem HR3-Verkehrszentrum. Da ist jetzt zum Feierabend immer noch einiges los auf den Straßen. Fangen wir an auf der A4 Kirchheimer Dreieck Richtung Erfurt. Hier bitte Vorsicht zwischen Bad Hersfeld und Friedewald. Da ist eine ungesicherte Unfallstelle auf der rechten Spur und zwar im Bereich der Baustelle. Dann die A3 Frankfurt Richtung Köln. Hier 6 Kilometer Stau und stockender Verkehr zwischen Frankfurt Flughafen und dem Mönchhof-Dreieck. A3 nochmal Köln Richtung Frankfurt zwischen Rauenheim und Kelsterbach. 2 Kilometer Stau, da hat es einen Unfall auf der linken Spur gegeben. Nochmal die A3 Köln Richtung Würzburg. Hier streckenweise stockender Verkehr zwischen dem Frankfurter Kreuz und dem Offenbacher Kreuz. A5 Karlsruhe Richtung Heidelberg. Hier gerade 7 Kilometer stocken zwischen dem Kreuz Walldorf und Heidelberg-Schwetzingen. A5 Darmstadt Richtung Kassel. 6 Kilometer stockender Verkehr zwischen dem Frankfurter Kreuz und dem Westkreuz Frankfurt. A7 Hannover Richtung Kassel, 8 Kilometer stocken zwischen Hannmünden, Lutherberg und Kassel-Ostgrund ist die Baustelle hier. Und dann haben wir noch die A643 Wiesbaden Richtung Mainz, hier 5 Kilometer Stau und stockender Verkehr zwischen Wiesbaden-Dotzheim und Mainz-Gonsenheim. Dadurch auch aktuell gerade 2 Kilometer stockend auf der A66 zwischen Wiesbaden-Biebrich und dem Schierstreiner Kreuz. Also alles. Ja, das war alles und es ist ganz schön viel, was da alles noch los ist. Also wenn ihr gerade steht, dann sind wir natürlich bei euch. Haltet gut durch. Ich hoffe, es geht bald weiter und ihr kommt gut zu Hause an. Euch allen eine wunderschöne Fahrt und genießt euren Mittwochfeierabend.
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0: Für echte Abwechslung hier in HR3, das ist Michael Schulte mit 5 a.m., was sehr, sehr früh ist. Früh am Morgen. 5 Uhr morgens, wow. Steht keiner so richtig gerne auf, oder? Naja, zu dieser Jahreszeit vielleicht schon, damit wir mehr vom Tag haben. Wir sind ja in einer der schönsten Jahreszeiten überhaupt. Ihr wisst, welche ich meine, oder? Na klar. Die Spargelzeit. Die Spargelzeit. Diese ganzen kleinen Bütchen stehen wieder an den Straßen und auf Plätzen überall. Und jetzt gehen natürlich auch damit verbunden die gleichen Diskussionen wie immer los. Wie wird da denn jetzt gegessen? Gesalzene Butter, Hollandaise und Schinken, Fisch, Schnitzel, Barbecue-Soße, Nutella? Ich weiß nicht, irgendwer macht's bestimmt. Würde mich nicht wundern. Ich bin ehrlich, diese Frage, wie der Spargel jetzt gegessen wird, die werden wir heute Abend im Freundeskreis hier nicht beantworten. Aber was ihr zum Spargelessen hört, das beantworten wir jetzt.
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0: Das Promi-Traumpaar Jay-Z und Beyoncé. Crazy in Love. Absolute Hollywood-Beziehung, könnte man im Grunde sagen. Hollywood, warum werden eigentlich in Hollywood die ganzen Filme gedreht? Ja, zwei Gründe, weil das Licht fantastisch ist und weil das Wetter eigentlich fast immer gut ist. Da können wir uns eine Scheibe von abschneiden. Machen wir jetzt mit unserem kleinen eigenen Hollywood. Hollywood von alle Farben, so ein bisschen mal der musikalische Sonnenschein für die Ohren, wenn es doch schon anders nicht geht. Und ja, falls ihr über das Wetter ein bisschen traurig seid, dann nehmen wir uns jetzt alle in die Arme, schunkeln ein bisschen und singen diesen Song noch mit. I'm loving angels instead. Robbie Williams, Angels, habe ich für euch für echte Abwechslung. Hört ihr gleich in etwas mehr als einer Minute hier in HR3.
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0: ich glaube, so oft sagt er es. Hier ist HR3, der Freundeskreis.
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0: Mein Name ist Urs Köhler. Schön, dass ihr dabei seid an diesem Mittwochabend. Das Wetter, ich gebe es zu, ich könnte Besseres bestellt haben. Es tut mir wahnsinnig leid, aber es könnte auch kein Wetter, sondern ein Spion in geheimer Mission sein. So bedeckt, wie es sich heute mal wieder hält. Also heute Abend weiterhin viele, viele Wolken unterwegs. Teilweise auch kräftige Schauer und Gewitter. Müssen wir jetzt noch ganz kurz mit leben. So ist es nun mal morgen noch mal ähnlich durchwachsen. Aber die Prognose, die sieht wirklich super aus. Also pünktlich zum Wochenende, da kommt die Sonne aus dem Urlaub wieder. Wird richtig schön. Damit ihr gut ankommt, jetzt das Neueste aus dem HR3-Verkehrszentrum. Da ist immer noch einiges los zum Feierabend. Wir fangen mal an auf der A7, Kassel Richtung Fulda. Hier bitte Vorsicht zwischen Homberg-Efze und Bad Hersfeld-West. Da gibt es eine ungesicherte Unfallstelle auf der mittleren Spur. Nochmal Vorsicht auf der A49, Kassel Richtung Gießen. Hier eine ungesicherte Unfallstelle zwischen Baunatal-Süd und Edermünde, auch auf der linken Spur. A3, Frankfurt Richtung Köln. 5 Kilometer stockender Verkehr hier zwischen Frankfurt Flughafen und dem Mönchhof-Dreieck. Nochmal A3, Köln Richtung Frankfurt, zwischen Raunheim und Kelsterbach 2 Kilometer Stau wegen Bergungsarbeiten auf der rechten Spur, die da gerade stattfinden. A5, Karlsruhe Richtung Heidelberg, zwischen dem Kreuz Walldorf und Heidelberg-Schwetzing 7 Kilometer stockend. Nochmal die A5, Darmstadt Richtung Kassel, hier streckenweise stockender Verkehr zwischen dem Frankfurter Kreuz und dem Westkreuz Frankfurt. A7, Hannover Richtung Kassel, zwischen Hannmünden-Lutterberg und Kassel-Nord, hier gerade 5 Kilometer stockend. Grund ist die Baustelle dafür. Und dann haben wir es gleich geschafft. Als letztes die A643, Wiesbaden Richtung Mainz. Hier aktuell 2 Kilometer Stau zwischen Wiesbaden-Dotzheim und Mainz-Mombach. Dadurch auch 2 Kilometer stockend auf der A66 zwischen Wiesbaden-Biebrich und dem Schiersteiner Kreuz. Wenn ihr gerade steht, haltet gut durch. Wir sind auf jeden Fall bei euch. Macht euch einen schönen Mittwoch-Feierabend.
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Imagine Dragons mit Thunder hier im HR3 Freundeskreis. Schön, dass ihr dabei seid. Jetzt kommt so ein bisschen die Klassikerfrage. Ist euer Glas heute halb voll oder ist es halb leer? Ja, wir kennen das alle, denke ich, ne? Diese Gedanken, die sich um tausend verschiedene Szenarien drehen, die theoretisch mal eintreten könnten und dann ganz, ganz schlimm wären, aber wahrscheinlich auch überhaupt nicht passieren. Da sagt Nico Santos in seinem neuen Song jetzt, Schluss damit, das muss doch nicht sein. Positiv denken, Mensch, das Glück einfach mal in die eigene Hand nehmen und Optimist sein. Ja, Optimist heißt der Song und er klingt auch einfach so richtig schön positiv. Also nicht so kitschig, Blumenstrauß und rosa Herzen positiv, sondern einfach so richtig authentisch positiv. Neu für euch hier in HR3, Nico Santos, Optimist.

0: Neu für euch hier in HR3, Nico Santos mit Optimist und jetzt die unglaubliche, kratzige, etwas kaputte, aber deswegen vielleicht auch einfach wundervolle Stimme von Joe Cocker. Für einen kleinen emotionalen Moment im Feierabend vielleicht und für richtig Wochenendstimmung jetzt schon am Mittwoch, Leonie. The Weeknd. Hört ihr gleich in etwas mehr als einer Minute hier in HR3.
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0: Linkin Park hier in HR3. Jetzt haben wir es gleich, 19 Uhr.
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2: Hallo, ich bin Volker Kinkel. Vom Frankfurter Flughafen aus soll in Zukunft öfter nach Nordwesten gestartet werden. Das hat das Land genehmigt. Jetzt ist die Fluglärmkommission dran. Sie ist heute informiert worden und wird in etwa einem Monat dazu Stellung nehmen. Der Kommissionsvorsitzende Weiß hat uns gesagt, dass der Flughafen schon jetzt einige Schutzmaßnahmen zugesagt habe.
3: Die sollen erstmal beinhalten, dass man die Abflüge so gering wie notwendig hält, gleichzeitig in den frühen Morgenstunden möglichst gar nicht fliegt. Und dass man den Nachtflugbetrieb, so gut es geht, auch versucht, durch entsprechende Lärmentgelte unattraktiver zu machen. Und im passiven Lärmschutz wird ein freiwilliges Programm aufgelegt, das über das Gesetz hinausgeht.
2: Die Hälfte aller Klinikaufenthalte in Deutschland könnte vermieden oder ambulant behandelt werden. Das Wissenschaftliche Institut der AOK schreibt im Krankenhausreport 2026, das würde fast 40% der Krankenhausausgaben einsparen. Bei der Krankenhausreform sei das gar nicht richtig bedacht worden. In Rheinland-Pfalz steht die neue Landesregierung. Gut 6 Wochen nach der Landtagswahl haben CDU und SPD ihren Koalitionsvertrag unterschrieben. Neuer Ministerpräsident soll Gordon Schnieder von der CDU werden. In Baden-Württemberg wollen Grüne und CDU weiter zusammen regieren. 2 Monate nach der Landtagswahl haben sie ihren Koalitionsvertrag für die nächsten 5 Jahre fertig. Neuer Ministerpräsident soll der Grüne Cem Özdemir werden. Armut soll es spätestens 2050 in der EU nicht mehr geben. Die EU-Kommission hat einen Plan, wie das klappen soll. Im Moment ist in Europa jeder 5. Mensch armutsgefährdet und sogar jedes 4. Kind. Dagegen helfen sollen sichere Arbeitsplätze und weitere Punkte. AD-Korrespondentin Sarah Lopez.
4: Die Kommission setzt darauf, dass die Mitgliedsländer mehr bezahlbaren und sozialen Wohnraum schaffen. Und es soll Programme geben, die verhindern, dass Menschen ihre Wohnung verlieren. Etwa Frühwarnsysteme und Beratungen. Außerdem schaut die EU-Kommission auf die Kinderarmut. Die Armutsstrategie fordert bessere Bildung und Betreuungsangebote. Kinder sollten zum Beispiel kostenloses Essen in der Schule bekommen. Als drittes soll die Inklusion von Menschen mit Behinderung verbessert werden.
2: Studie zur Digitalisierung in Deutschland. Der Digitalverband Bitkom sagt, dass im Vergleich aktuell die Bundesländer Hamburg und Berlin am besten dastehen. Platz 3 im Ranking geht an Hessen. In der Studie geht es zum Beispiel um digitale Wirtschaft, digitale Infrastruktur und digitale Verwaltung. 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
0: Jetzt sind wir drin im Feierabend, wohlverdient am Mittwochabend hier im Freundeskreis von HR3. Da feiern wir euren Feierabend. Und wenn ihr noch nicht im Feierabend seid, sondern gerade erst anfangt zu arbeiten, eine späte Schicht habt eventuell, kein Problem, sind wir bei euch. Mit wahnsinnig viel toller Musik und ganz, ganz viel Zauber. Dazu mehr gleich. Jetzt erstmal das Wetter hier. Sprechen wir mal das Thema an. Das Thema dieser Elefant im Raum. Der graue, verhangene Elefant im Raum. Das Wetter zu Hause in Hessen. Heute Abend weiterhin sehr bedeckt. Mit teils kräftigem Schauer und Gewittern. Das Ganze bei schönen Temperaturen immerhin. Bis zu 20 Grad sind noch drin. Und morgen müssen wir auch nochmal durchhalten. Da wird der graue Elefant nochmal uns beehren hier. Doch danach, pünktlich zum Wochenende, da sieht es deutlich schöner aus. Da ist wieder Sonne in Sicht. Damit ihr gut ankommt, jetzt das Neueste aus dem HR3-Verkehrszentrum. Bitte Vorsicht auf der B45 Hanau Richtung Dieburg. Da liegt in Höhe Rodermark-Oberroden eine Decke auf der Fahrbahn. A3 Frankfurt Richtung Köln zwischen Kelsterbach und Mönchhof-Dreieck aktuell 2 Kilometer stockend. A5 Karlsruhe Richtung Heidelberg 5 Kilometer stockend zwischen dem Kreuz Walldorf und Heidelberg-Schwetzingen. Dann die A7 Hannover Richtung Kassel zwischen Hanmünden-Lutterberg und Kassel-Nord 5 Kilometer stockend wegen einer Baustelle. Die A44 Kassel Richtung Dortmund, 2 Kilometer stocken zwischen Lichtenau und dem Kreuz Wünnenberg-Haaren. A67 Darmstadt Richtung Mönchhof-Dreieck. Da ist am Mönchhof-Dreieck die Verbindung zur A3 Richtung Frankfurt wegen einer Baustelle gesperrt. Und zwar ab jetzt 19 Uhr. Und die A661 Egelsbach Richtung Oberursel. 2 Kilometer stocken zwischen Offenbach-Taunus-Ring und Frankfurt-Ost. Also noch einiges los auf den Straßen. Wenn ihr gerade steht, sind wir natürlich bei euch. Und hoffen, dass es schnell vorbeigeht und ihr schnell weiterkommt. Macht euch einen schönen Mittwochabend mit dem HR3-Freundeskreis. Mein Name ist Urs Köhler, freut mich, dass ihr dabei seid.
1: Und jetzt

Was für ein Schlussakkord. Weed is Teenage Dirtbag. Und wir schauen hier einmal ganz kurz auf die Straßen. Da haben wir nämlich eine aktuelle Meldung. Brauche ich bitte Vorsicht auf der A661 Egelsbach Richtung Oberursel zwischen dem Offenbacher Kreuz und Offenbach-Taunus-Ring. Da ist eine Person auf dem Standstreifen. Fahrt ihr bitte Vorsicht. Das ist die A661 Egelsbach Richtung Oberursel. Vorsicht bitte, eine Person auf dem Standstreifen zwischen Offenbacher Kreuz und Offenbach-Taunus-Ring.

0: Bradley, Humberstone.
1: To love somebody hier im HR3-Freundeskreis. 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

Jetzt kommt ein musikalisch toller Moment hier in HR3. Das ist ja Bozone mit Picture of You. Und dann kam aber eine Band daher, und zwar The Last Good Night. Und die hat gesagt, also bitte, ein Picture of You, das reicht ja wohl nicht. Wir brauchen mal mindestens zwei Pictures of You. Pictures of you, pictures of me. Einfach mal einen draufgesetzt. So nämlich, habe ich gleich für euch. The Last Good Night, Pictures of You, schön rockige Nummer hier zum Feierabend am Mittwoch. Davor noch Sophie and the Giants. Danced hier rein in den Mittwochabend. Sophie and the Giants, Loser für echte Abwechslung hier in HR3.

0: Hier ist der Freundeskreis für euren Mittwochfeierabend. Mein Name ist Urs Köhler und wir feiern euren Feierabend heute Abend zusammen. Mit nicht ganz so gutem Wetter, das ist die schlechte Nachricht. Die gute kommt aber gleich noch. Aber erstmal zu heute. Das Wetter heute hier zu Hause in Hessen könnte auch ein Spion in geheimer Mission sein. Es hält sich nämlich sehr bedeckt. Heute Abend weiterhin viele, viele Wolken, teils kräftige Schauer und Gewitter. Müssen wir auch noch ganz kurz mit leben. Morgen nochmal ähnlich durchwachsen den ganzen Tag. Also auch wieder viele Wolken und auch der ein oder andere Regenschauer, der da runterkommt. Jetzt aber zu dieser guten Nachricht, die ich ja vorhin schon mal kurz erwähnt habe. Die Prognose sieht super aus, denn pünktlich zum Wochenende, also zum Freitag, wird es wieder richtig schön. Die Sonne kommt aus dem Urlaub wieder zu uns zurück. Damit ihr gut ankommt, jetzt das Neueste aus dem HR3-Verkehrszentrum. Bitte Vorsicht auf der A5 Frankfurt Richtung Kassel. Da besteht zwischen dem Ohmtal-Dreieck und Alsfeld-West Aquaplaning-Gefahr. Bitte fahrt hier vorsichtig. Nochmal Vorsicht auf der A7 Fulda Richtung Kassel. Hier liegen Reifenteile zwischen Fulda Nord und Hünfeld auf der rechten Spur. Vorsicht auch auf der A45 Aschaffenburg Richtung Gießen. Hier ein Liegenbleiber zwischen Florstadt und Wölfersheim auf der linken Spur. Reifenteile liegen auch nochmal auf der A45 Gießen Richtung Aschaffenburg zwischen Wölfersheim und Florstadt. Dann die A6 Heilbronn Richtung Mannheim. Hier 2 Kilometer stocken zwischen Schwetzingen und Mannheim. Und die A7 Hannover Richtung Kassel. 3 Kilometer stocken zwischen Hannmünden-Lutterberg und Kassel-Nord wegen der Baustelle. A44 Kassel Richtung Dortmund. 2 Kilometer stocken zwischen Lichtenau und dem Kreuz Wünnenberg-Haaren. Und jetzt haben wir es gleich geschafft. A49 noch als letzte Meldung. Kassel Richtung Gießen. Hier aktuell 2 Kilometer Stau zwischen Baunatal Süd und Edermünde. Grund sind hier Bergungsarbeiten, die gerade auf der linken und auf der mittleren Spur stattfinden. Da ist immer noch einiges los heute Abend. Wenn ihr gerade steht, haltet gut durch. Wir sind auf jeden Fall bei euch. Macht euch einen schönen Mittwochfeierabend.
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Wow, The 21 Pilots, Stressed Out, hier in HR3. Ich finde ja, eine der witzigsten deutschen Wörter der deutschen Sprache, also neben drei Käsehoch und Mumpitz, ist für mich das Wort Skandalnudel. Ich bin mir immer ein bisschen unsicher, was das dann heißen soll. Ist das so eine Farfalle, weil die so aussehen wie Schmetterlinge? Skandal oder Tagliatelle? Naja, ich verliere mich. Was ich eigentlich sagen wollte, erfunden wurde dieses Wort Skandalnudel für Leute wie Sabrina Carpenter. Die Frau ist ja ein bisschen bekannt für ihre sehr eindeutig zweideutigen Texte.

0: Das sind Madonna und Sabrina Carpenter hier im HR3 Freundeskreis. Bring Your Love. Und von den beiden Skandalnudeln, wie ich sie vorhin genannt habe, jetzt zu einer Rockröhre. Anderes schönes Wort. Like the Way I Do von Melissa Etheridge habe ich gleich für euch. Davor wird's aber ein bisschen zahmer, aber eben auch schön. Mark Amber, Belong Together. Das ist echte Abwechslung hier in HR3 für euren Mittwochfeierabend.
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0: Dua Lipa hier in HR3 Physical und wir haben es jetzt gleich 20 Uhr.
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2: Um 20 Uhr mit Claudia Meichelbeck. Bundeskanzler Merz hat eine gemischte Bilanz seines ersten Amtsjahres gezogen. Mit Blick auf die schlechten Umfragewerte von Union und SPD sagte er im ZDF, die Koalition bleibe hinter ihrem eigenen Anspruch zurück. Merz erklärte aber auch, man habe im ersten Regierungsjahr viel erreicht. Es gebe Fortschritte durch neue Gesetze zum Bürgergeld, der Migration und der inneren Sicherheit. Die Bundesregierung hat das Übernahmeangebot der italienischen Großbank UniCredit für die Commerzbank scharf kritisiert. Ein Regierungssprecher sagte, es sei völlig unangebracht und unfair. ARD-Korrespondent Maximilian Ulrich.
3: Die Frankfurter Commerzbank sei systemrelevant und wichtig für die Finanzierung der deutschen Wirtschaft und des Mittelstands. Mitarbeiter der Commerzbank fürchten bei einer Übernahme einen Stellenabbau und die Schließung ausländischer Filialen. Schon jetzt gehören UniCredit fast 30% der Commerzbank-Aktien. Zweitgrößter Anteilseigner ist der deutsche Staat, der in der Finanzkrise 2008 bei der Commerzbank eingestiegen ist und aktuell noch rund 12% der Anteile hält.
2: Der Verkehr im Rhein-Main-Gebiet soll flüssiger laufen. Dazu hat Verkehrsminister Mansouri in Frankfurt die neue Verkehrsmanagementzentrale eröffnet. Sie sammelt Verkehrsdaten in Echtzeit, unter anderem aus Verkehrsmeldungen, Baustellenplanungen und den Autos selbst. Die Zentrale kann daraus Umleitungsstrecken empfehlen und auch dort den Verkehrsfluss steuern. Wie weit sind die Bundesländer mit der Digitalisierung? Eine neue Studie des Branchenverbands Bitkom zeigt, dass Hamburg ganz vorn steht. Die Stadt hat rund 70 von 100 Punkten erreicht. Direkt dahinter kommen Berlin und Hessen mit rund 64 Punkten. Schlusslichter sind laut Bitkom Sachsen-Anhalt, Mecklenburg-Vorpommern und Thüringen. Er galt als Pionier des Kabelfernsehens in den USA. CNN-Gründer Ted Turner ist im Alter von 87 Jahren gestorben. Das hat der Sender heute mitgeteilt. Aus Washington ARD-Korrespondentin Nina Barth.
4: Es war der erste Sender, der 24 Stunden Nachrichten brachte und damit die Fernsehnachrichten revolutionierte. Ted Turner wurde zu einer der mächtigsten Persönlichkeiten in der US-Medien- und Unterhaltungsbranche. Er war auch ein international bekannter Segler, ein Aktivist, der sich für die weltweite Abschaffung von Atomwaffen einsetzte, und er war Naturschützer. Vor 8 Jahren machte er eine Demenzerkrankung bekannt.
2: Das waren die Nachrichten.
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0: Schönen Mittwochabend euch. Hier ist der Freundeskreis. Schön, dass ihr mit dabei seid. Mein Name ist Urs Köhler und wir verbringen diesen Mittwochabend jetzt zusammen. Und irgendjemand von euch, vielleicht war ich's auch, aber vielleicht auch jemand von euch, hat seinen Teller nicht aufgegessen. Anders kann ich mir diese Wetterlage hier zu Hause in Hessen nicht erklären. Heute Abend weiterhin sehr bedeckt, teils mit kräftigen Schauern und Gewittern. Das Ganze immerhin bei schönen, ziemlich sommerlichen Temperaturen. Immer noch von 20 Grad in der Spitze maximal, teils auch ein bisschen weniger. Morgen nochmal durchhalten, da wird es sehr ähnlich. Bleibt unbeständig grau, immer mal wieder Regen. Aber pünktlich zum Wochenende, da sieht es dann deutlich, deutlich schöner aus. Und sind wir ehrlich, das gilt doch, oder? Damit ihr gut ankommt, jetzt das Neueste aus dem HR3-Verkehrszentrum. Bitte Vorsicht auf der A5 Frankfurt Richtung Kassel. Hier gibt es eine ungesicherte Unfallstelle zwischen Homberg und Ohmtal-Dreieck auf der rechten Spur. Dann Vorsicht auf der A5 Frankfurt Richtung Darmstadt. Hier auch eine ungesicherte Unfallstelle am Frankfurter Kreuz, und zwar in der Verbindung zur A3 Richtung Frankfurt. Das ist auf dem Abbiegestreifen im Kurvenbereich. Also bitte hier aufpassen, die A5 Frankfurt Richtung Darmstadt am Frankfurter Kreuz in der Verbindung zur A3 Richtung Frankfurt, und zwar da auf dem Abbiegestreifen im Kurvenbereich gibt es eine ungesicherte Unfallstelle. Dann die A44, Kassel Richtung Dortmund, gerade 2 Kilometer stocken zwischen Marsberg und dem Kreuz Wünnenberg-Haaren. A45, Aschaffenburg Richtung Gießen. Hier ist am Gambacher Kreuz die Fahrbahn vorübergehend wegen Bergungsarbeiten gesperrt, und zwar in der Verbindung zur A5 Richtung Kassel. Und dann haben wir noch die A67, Darmstadt Richtung Mönchhof-Dreieck. Am Mönchhof-Dreieck ist die Verbindung zur A3 Richtung Frankfurt wegen einer Baustelle noch bis morgen früh gesperrt. Ansonsten, überall wo es geht, wünschen wir euch eine gute Fahrt. Kommt gut und sicher an.
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0: Kim Wilde.
1: Hier in HR3. You keep me hanging on. Für euren Mittwochfeierabend. Hier ist der Freundeskreis. Schön, dass ihr dabei seid. 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

Mike Posner, I took a pill in Ibiza. Hier ist der HR3 Freundeskreis und für echte Abwechslung haben wir gleich ein bisschen coolen Disco-Pop Ed Sheeran, Shape of You. Ich glaube, dieser Song ist jetzt auch bald 10 Jahre alt, aber er wird gefühlt nicht alt. Fühlt sich einfach immer noch aktuell und einfach cool an. Kann man immer noch einfach gut zu tanzen. Davor aber noch Gossip, Move in the Right Direction mit ihrer unglaublichen Stimme. Das ist echte Abwechslung hier im HR3 Freundeskreis. Für euren Mittwochabend. Move in the Right Direction. Gossip, damit fangen wir an. Macht's euch schön. Schönen Feierabend euch.

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4: Willkommen im Freundeskreis hier am Mittwochabend. Mein Name ist Urs Köhler. Ich freue mich sehr, dass ihr dabei seid. Ich freue mich nicht so sehr, dass das Wetter dabei ist. Es könnte auch ein Spion in geheimer Mission sein. So bedeckt, wie es sich heute hält. Also wir müssen da noch ein bisschen mit leben, mit diesen vielen, vielen Wolken, teilweise auch Schauern und Gewittern, teilweise sogar auch kräftig. Morgen ist das Ganze nämlich nochmal ähnlich. Aber die Prognose, die sieht super aus, denn pünktlich zum Wochenende, da wird's besser, da kommt die Sonne wieder. Damit ihr gut ankommt, jetzt das Neueste aus dem HR3-Verkehrszentrum. Bitte Vorsicht auf der A661 Egelsbach Richtung Oberursel. Da haben wir eine ungesicherte Unfallstelle auf der rechten Spur und zwar zwischen Offenbach-Taunusring und Frankfurt-Ost. Seid ihr bitte vorsichtig unterwegs. A3 Frankfurt Richtung Köln, immer noch 3 Kilometer stockender Verkehr zwischen Kelsterbach und Raunheim. A45 Aschaffenburg Richtung Gießen, da ist am Gambacher Kreuz in der Verbindung zur A5 Richtung Kassel die Fahrbahn vorübergehend gesperrt. Grund sind Bergungsarbeiten. Und A67 Darmstadt Richtung Mönchhof-Dreieck. Am Mönchhof-Dreieck ist die Verbindung hier zur A3 Richtung Frankfurt wegen einer Baustelle gesperrt. Das Ganze dauert auch noch bis morgen früh. Habt eine gute Fahrt, kommt sicher ans Ziel und genießt euren Abend.
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time. Hier ist HR3. Herzlich willkommen zu einer Ausgabe von Freundeskreis Mystery. Heute geht es um die Gruppe Tampa City. Ein absolutes Phänomen unserer Zeit. Die ganze Band wird von Millionen Menschen monatlich gehört, aber sie haben nur einen einzigen Song. Also wirklich nur einen. Der wurde jetzt schon weit mehr als 80 Millionen Mal online gehört. Und man weiß irgendwie nicht so wahnsinnig viel über die Band. Es ist ein großes Mysterium. Sie nennen sich Tampa City, besteht aus 3 Männern und der Song, dieser eine Song, der von denen existiert, der ist halt so erfolgreich, weil er einfach richtig, richtig, richtig gut ist. Klingt sehr rockig, aber irgendwie auch so rockig, episch, so ein bisschen Indie-Style und eigentlich perfekt, wenn ihr jetzt gerade im Auto zufällig unterwegs seid. Dann macht doch mal das Fenster runter, haltet den Arm so ein bisschen raus an der einen Seite, einfach so in den Fahrtwind und genießt so die nächsten knapp 3 Minuten von Self-Aware, so heißt der Song, von Tampa City, dieser mysteriösen Band. Ich schließe jetzt die Akte und wir gucken mal, wie uns das gefällt. Neuen HR3, Tampa City.

Das ist er. Der einzige Song dieser Band. Self-Aware von Tampa City. Unglaublich erfolgreicher Song schon. Vielleicht hat er euch ja auch gefallen hier im HR3-Freundeskreis. Weiter geht's mit Cyril und James Blunt. Here's Dry Tonight. James Blunt auch einfach eine dieser absolut unverwechselbaren Stimmen. Ich lieb's total. Davor haben wir noch Jamelia für euch. Mit Superstar, das ist echte Abwechslung hier in HR3.

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1: Um 21 Uhr mit Claudia Meichelbeck. Bundeskanzler Merz hat eine gemischte Bilanz seines ersten Amtsjahres gezogen. Mit Blick auf die schlechten Umfragewerte von Union und SPD sagte er im ZDF, die Koalition bleibe hinter ihrem eigenen Anspruch zurück. Merz erklärte aber auch, man habe im ersten Regierungsjahr viel erreicht. Es gebe Fortschritte durch neue Gesetze zum Bürgergeld, der Migration und der inneren Sicherheit. Frankreich sieht sich und seine Partner in der Lage, die Sicherheit in der Straße von Hormuz vor der iranischen Küste zu gewährleisten. Die französische Regierung teilte mit, als Zeichen dafür verlege man einen Flugzeugträger mit Begleitschiffen in die Region. ARD-Korrespondent Kai Rienecker.
2: Aus dem Élysée-Palast hieß es, Frankreich schlage dem Iran und den USA vor, die Frage nach einer Wiedereröffnung der Meerenge unabhängig vom aktuellen militärischen Konflikt zu behandeln. Der französische Vorstoß basiert auf den Beschlüssen einer Konferenz von vor 2,5 Wochen in Paris. Dort hatte sich eine Koalition der Willigen auf eine internationale Marinemission zur Absicherung der Schifffahrt an der Straße von Hormuz verständigt. Bundeskanzler Merz hatte deutsche Minensucher sowie Seeaufklärung in Aussicht gestellt.
1: Angriff auf Beirut. Die israelische Armee hat erstmals seit Beginn der Waffenruhe mit der Hisbollah im Libanon wieder einen Vorort der libanesischen Hauptstadt bombardiert. ARD-Korrespondent Moritz Behrendt.
3: Nach Angaben des israelischen Militärs soll sich dort ein hochrangiger Kommandeur der vom Iran unterstützten Hisbollah aufgehalten haben. Er soll ebenso getötet worden sein wie weitere Kämpfer der Schiitenmiliz. Offiziell gilt seit Mitte April zwischen Israel und dem Libanon eine Waffenruhe. Allerdings haben die Kämpfe zwischen der Hisbollah und den israelischen Streitkräften nie wirklich aufgehört.
1: Scharfe Kritik der Bundesregierung am Übernahmeangebot der UniCredit für die Commerzbank. Ein Regierungssprecher nannte das Angebot der italienischen Großbank völlig unangebracht und unfair. Er betonte, die Commerzbank sei systemrelevant und ein bedeutender Arbeitgeber. Eine feindliche Übernahme sei nicht akzeptabel. Die UniCredit hatte ihr Angebot gestern offiziell vorgelegt. Wie weit sind die Bundesländer mit der Digitalisierung? Eine neue Studie des Branchenverbands Bitkom zeigt, dass Hamburg ganz vorne steht. Die Stadt hat rund 70 von 100 Punkten erreicht. Direkt dahinter kommen Berlin und Hessen mit rund 64 Punkten. Schlusslichter sind laut Bitkom Sachsen-Anhalt, Mecklenburg-Vorpommern und Thüringen. Das waren die Nachrichten. Das Wetter in der Nacht fällt noch zeitweise Regen. Es kühlt ab auf 10 bis 5 Grad. Morgen fällt im Norden und Osten weiter Regen. Im restlichen Teil von Hessen ist es wechselhafter mit einzelnen Schauern bei höchstens 9 bis 16 Grad. Am Freitag dann Sonne und Wolken, kaum noch Schauer bei 15 bis 20 Grad. Die Zeit ist 21.03 Uhr.
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4: Vorsicht auf der A5 Frankfurt Richtung Kassel. Zwischen Ohmtal-Dreieck und Alsfeld-West besteht Aquaplaning-Gefahr. Vorsicht auf der A7 Fulda Richtung Kassel. Zwischen Niederaula und Hattenbacher-Dreieck liegt ein totes Reh auf dem mittleren Fahrstreifen. A5 Frankfurt Richtung Kassel. Zwischen Grünberg und Homberg, Ohm, ist der rechte Fahrstreifen wegen Bergungsarbeiten gesperrt. A45 Aschaffenburg Richtung Gießen am Gambacher Kreuz in der Verbindung zur A5 Richtung Kassel ist die Fahrbahn vorübergehend wegen Bergungsarbeiten gesperrt. A67 Darmstadt Richtung Mönchhof-Dreieck am Mönchhof-Dreieck ist die Verbindung zur A3 Richtung Frankfurt wegen einer Baustelle bis morgen früh gesperrt.
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5: Mit Michael Reufschläg, hallo. Das Champions League Halbfinal-Rückspiel zwischen Bayern und Paris hat begonnen. Wenn was Wichtiges passiert, erfahrt ihr selbstverständlich hier bei uns. Außerdem hättet ihr gewusst, welches Hühnerprodukt sich auf unseren aktuellen Monat reimt? Dann wärt ihr schon mal 2 Fragen weit gekommen. Bei Reim dich, unserem Quiz gestern. Heute versuchen wir eine neue Runde. 6 Antworten, die sich reimen müssen in 30 Sekunden. Das ist unser Spiel. Seid ihr dabei? Dann jetzt bitte gerne unter 07221 2011. Und hier ist Taylor Swift.
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Jetzt ist schon das erste Mal was passiert im Spiel Bayern gegen Paris. Paris hat ein Tor geschossen. Seit der dritten Minute führt Paris mit 1:0 und liegt in der Summe damit jetzt mit 2 Toren vorne. Das Hinspiel hatten sie vergangene Woche mit 5:4 in Paris gewonnen. Hier ist Pop, die Abendshow mit Train, Drops of Jupiter. 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

0: Hier ist Pop, die Abendshow. Und wir spielen Reim dich mit Philipp aus Mönchengladbach. Hallo Philipp.
1: Hi.
0: Wichtigste Frage zuerst, wie viel L, wie viel P?
1: Wie viel was?
0: Wie viel L, wie viel P in Philipp?
1: Ach so, ein L, drei P insgesamt.
0: Okay, dann weiß ich, wo sie alle sind. Und die zweite Frage, bevor du in deine neue Dachgeschosswohnung gezogen bist, hast du dir das auch gut überlegt?
1: Mit der Dachgeschosswohnung oder mit dem Quiz?
0: Mit dem Quiz, das ist die nächste Frage. Dachgeschosswohnung, weil da hörst du ja den Regen deutlich besser und du spürst den Sommer deutlich stärker, wenn er kommt.
1: Ja, ich bin's aber gewohnt und ich glaube, ich bin dafür auch mittlerweile einigermaßen gut präpariert.
0: Ah, du bist abgehärtet. Ja, wie ist das nun mit dem Quiz?
1: Wir werden's sehen.
0: Du hast es noch nie gehört und das finde ich toll. Also einerseits finde ich es nicht toll, dass du es noch nie gehört hast, denn wir senden schon eine Weile, wo bist du die ganze Zeit? Aber ich finde es immer toll und ich habe es schon öfter gesagt, wenn man sich für etwas bewirbt, von dem man gar nicht so genau weiß, was auf einen zukommt. Das ist mutig und das verdient Respekt. Dafür gibt es immer noch keinen Punkt, aber mein Respekt immerhin. Philipp, das Spiel geht so. Reim dich heißt, die Antworten müssen sich gleich alle aufeinander reimen. 6 Fragen sind es, die Antworten müssen außerdem richtig sein. Und wenn du sie in 30 Sekunden unterkriegst, dann ist das alles in Ordnung. So, wenn sie alle richtig sind und das passt, dann hast du gewonnen. Bei einer falschen Antwort ist das Spiel vorzeitig vorbei. Und wenn sich was nicht reimt, dann fresse ich dich.
1: Okay.
0: Legen wir los.
1: Gib mir Mühe.
0: Also gut, 30 Sekunden, reim dich. Womit schreibt man in der Schule auf eine Tafel?
1: Kreide.
0: Kleidung aus welchem sehr feinen Gewebe sollte besser nicht in die Waschmaschine?
1: Seide.
0: Gerste, Weizen, Roggen, was ist das alles?
1: Getreide.
0: Wo grasen Kühe?
1: Weide.
0: Wohin steckt man das Schwert nach der Benutzung wieder?
1: Weide.
0: Wer gehört zur Band Oasis? Liam Gallagher oder Noel Gallagher?
1: Beide.
0: Ja!
1: Holy shit.
0: Puh, sehr gut, Philipp. Und so geht das Spiel. Schon hast du es hinter dir.
1: Ja, ich verstehe nicht, wie man da... okay. Ja.
0: Hast du was gewonnen? Wir schicken dir eine kleine Überraschung. Vielen Dank fürs Mitmachen. Schönen Abend.
1: Vielen Dank. Dir auch. Ciao.

Hug Yourself von Kamrad. Aktueller Hit in Pop, der Abendshow. Zusammen in SR1, WDR2, HR3, MDR Jump und von SWR3. So geht reimlich. Philipp aus Mönchengladbach ist einfach unvorbelastet in dieses Spiel gegangen. Und ist damit der erste Gewinner dieser Woche. War ein bisschen der Wurm drin die vergangenen beiden Tage. Jetzt haben wir endlich einen. Wenn ihr das Spiel auch noch nie gehört habt bis jetzt,

Fayan und Dalton, aktueller Hit, versprich mir. Damit haben wir Christina aus Freudenstadt eine Freude gemacht. Sie hat uns eben geschrieben, sie war auf seinem Konzert in Stuttgart, seine erste Tournee. War mega, schreibt Christina. Und sie schreibt noch, spielt das doch so oft es möglich ist. Okay, nochmal.

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1: Immer montags gibt es ja hier gesundes, zuckerfreies Frühstück. Deswegen gibt es heute Heidelbeerauflauf. Heidelbeeren, Haferflocken, Haferdrink. Und gereicht habe ich noch ein bisschen griechischen Joghurt, falls es dir zu trocken wäre.
2: Ich wollte gerade sagen, es ist ein bisschen trocken, aber mit griechischem Joghurt geht.
1: Gut, dass ich griechischen Joghurt dazugegeben habe.
2: Ganz gut.
1: Ihr denkt auch, er ist undankbar, richtig?
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3: In der Nacht sind anfangs noch letzte Gewitter unterwegs. Danach fällt zeit- und gebietsweise Regen, es wird aber nicht überall nass. Die Tiefstwerte liegen zwischen 10 Grad im Rheingau und 5 Grad. Morgen fällt nach Norden und Osten hin Regen. Sonst entstehen bei Sonne und Wolken einzelne Schauer. Es ist kühler als zuletzt mit Höchstwerten zwischen 9 Grad im Uppland und 16 Grad.
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4: Vorsicht auf der A5 Frankfurt Richtung Kassel. Zwischen Ohmtal-Dreieck und Alsfeld-West besteht Aquaplaning-Gefahr. A66 Frankfurt Richtung Fulda in Höhe Langensellbolder Dreieck ist der rechte Fahrstreifen wegen Bergungsarbeiten gesperrt. A67 Darmstadt Richtung Mönchhof Dreieck am Mönchhof Dreieck ist die Verbindung zur A3 Richtung Frankfurt wegen einer Baustelle bis morgen früh gesperrt.
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Hier ist Pop, die Abendshow. Mit neuer Musik, jetzt von Angelique Kidjo, mit einem Lebenslauf, der klingt, als wäre er ausgedacht, ist aber echt. Sie ist eine beninisch-französische Singer-Songwriterin und Choreografin, hat 5 Grammys bekommen, so viele wie kein anderer afrikanischer Künstler, hat an der Jazz-Hochschule in Paris Gesang studiert, dann ein Jurastudium begonnen, weil sie sich für Menschenrechte einsetzen wollte. Jura hat sie dann wieder abgebrochen, Musik war ihr wichtiger. Seit 2002 ist sie UNICEF-Botschafterin und 2020 wurde sie vom Forbes-Magazin zu den 50 mächtigsten Frauen Afrikas gezählt. Angelique Kidjo. Vielleicht habt ihr den Namen schon mal gehört. Vielleicht habt ihr auch ihren bisher einzigen Hit schon mal gehört. Agolo. 1994 war das. Damals hörten wir zum ersten Mal was von Angelique Kidjo und dachten... Wie heißt die? Oder hat da einfach nur jemand den Namen der Band Ugly Kid Joe im betrunkenen Zustand ausgesprochen? Nein, es ist ihr Name, klingt einfach je nachdem, wie man nuschelt, so ähnlich. Angelique Kid Joe. Und von ihr gibt es jetzt neue Musik und sie ist auch wieder unterwegs. Im Moment spielt sie ein Konzert in Sinon. Übermorgen spielt sie in Deutschland, dann ist sie in Halle an der Saale, in der Georg-Friedrich-Händel-Halle. Oh, Georg-Friedrich-Händel, den habe ich mal in der Angelique Kidjo-Halle gesehen, war gut. Und sie kommt auch noch nach Luxemburg am 13. Mai und hat jetzt ganz neue Musik zusammen mit Pharrell Williams und Quavo. Das ist eine Kombination. Hier ist Angelique Kidjo mit Bando.

Es ist Halbzeit im Fußball Champions League Rückspiel. Halbfinale Bayern München gegen Paris Saint-Germain. Und es steht nach wie vor 1:0 für Paris in München. Nach jetzigem Stand wären die Bayern draußen. Sie brauchen jetzt noch 3 Tore, um das Spiel in der regulären Spielzeit zu gewinnen. Man kann sich das gar nicht vorstellen, dass die Bayern in dieser Saison irgendwas nicht gewinnen, oder? Gut, Paris Saint-Germain ist jetzt auch kein Dorfverein. Die sind in ihrer Liga in Frankreich auch auf dem ersten Platz, werden wahrscheinlich Meister, stehen aber noch nicht als solcher fest und haben bisher auch nur 70 Tore in dieser Saison geschossen in der Liga. Die Bayern 116. Also, es ist ja noch eine Halbzeit übrig. Es wäre schon eine Überraschung, gerade nach dieser Saison, wenn die Bayern heute rausflügen. Holly Humberstone, aktueller Hit To Love Somebody.

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1: Um 22 Uhr mit Claudia Meichelbeck. Kritik der Opposition nach einem Jahr Schwarz-Rot im Bund. Die AfD forderte die Union auf, die Koalition mit der SPD zu beenden. Mit der AfD könne die Union alle Reformen umsetzen, die Deutschland brauche. Von den Grünen hieß es, die Bundesregierung liefere Stillstand statt Tempo. Die Linke sprach von einem Jahr voller Beleidigungen. Die Menschen hörten den ganzen Tag, sie arbeiteten zu wenig und seien zu oft krank. Bundeskanzler Merz hatte eine gemischte Bilanz seines ersten Amtsjahres gezogen, aber eine Alternative zu Schwarz-Rot abgelehnt. Angriff auf Beirut. Die israelische Armee hat erstmals seit Beginn der Waffenruhe mit der Hisbollah im Libanon wieder einen Vorort der libanesischen Hauptstadt bombardiert. ARD-Korrespondent Moritz Behrendt.
2: Nach Angaben des israelischen Militärs soll sich dort ein hochrangiger Kommandeur der vom Iran unterstützten Hisbollah aufgehalten haben. Er soll ebenso getötet worden sein wie weitere Kämpfer der Schiitenmiliz. Offiziell gilt seit Mitte April zwischen Israel und dem Libanon eine Waffenruhe. Allerdings haben die Kämpfe zwischen der Hisbollah und den israelischen Streitkräften nie wirklich aufgehört.
1: Die Bundesregierung hat das Übernahmeangebot der italienischen Großbank UniCredit für die Commerzbank scharf kritisiert. Ein Regierungssprecher sagte, es sei völlig unangebracht und unfair. ARD-Korrespondent Maximilian Ulrich.
3: Die Frankfurter Commerzbank sei systemrelevant und wichtig für die Finanzierung der deutschen Wirtschaft und des Mittelstands. Mitarbeiter der Commerzbank fürchten bei einer Übernahme einen Stellenabbau und die Schließung ausländischer Filialen. Schon jetzt gehören UniCredit fast 30% der Commerzbank Aktien. Zweitgrößter Anteilseigner ist der deutsche Staat, der in der Finanzkrise 2008 bei der Commerzbank eingestiegen ist und aktuell noch rund 12% der Anteile hält.
1: Der Verkehr im Rhein-Main-Gebiet soll flüssiger laufen. Dazu hat Verkehrsminister Mansouri in Frankfurt die neue Verkehrsmanagementzentrale eröffnet. Sie sammelt Verkehrsdaten in Echtzeit, unter anderem aus Verkehrsmeldungen, Baustellenplanungen und den Autos selbst. Die Zentrale kann daraus Umleitungsstrecken empfehlen und auch dort den Verkehrsfluss steuern. Der Gründer des US-Nachrichtensenders CNN, Ted Turner, ist tot. Wie der Sender mitteilte, starb er heute im Alter von 87 Jahren. CNN würdigte Turner als Pionier des Kabelfernsehens in den USA, der mit Nachrichten rund um die Uhr die Berichterstattung revolutioniert habe. Das waren die Nachrichten. Das Wetter: in der Nacht fällt noch zeitweise Regen, es kühlt ab auf 10 bis 5 Grad. Am Tag gibt es viele Wolken und vor allem in Richtung Nord- und Osthessen weiter Regen. Ansonsten ist es wechselhaft mit einzelnen Schauern bei maximal 9 bis 16 Grad. Am Freitag dann kaum noch Schauer bei maximal 15 bis 20 Grad. Die Zeit, es ist 22.03 Uhr.
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4: A3. Köln Richtung Würzburg zwischen Frankfurter Kreuz und Frankfurt Süd 2 Kilometer stockender Verkehr. Die A44. Kassel-Eisenach ist zwischen Helsa und Waldkappel in beiden Richtungen wegen Tunnelwartungsarbeiten bis Freitag täglich zwischen 21 Uhr und 4 Uhr morgens gesperrt. Eine Umleitung ist eingerichtet. A66. Frankfurt Richtung Fulda in Höhe Langenselbolder Dreieck ist der rechte Fahrstreifen wegen Bergungsarbeiten gesperrt. A67. Darmstadt Richtung Mönchhof Dreieck. Am Mönchhof Dreieck ist die Verbindung zur A3 Richtung Frankfurt wegen einer Baustelle bis morgen früh gesperrt.
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5: Mit Michael Reufsteck, hallo, mit Leonie jetzt, mit Tame Impala und Dracula gleich. Und wir gucken mal, was wir aus Materia zu essen machen könnten.
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Dasha und Austin. Hallo, hier ist Pop, die Abendshow, jetzt mit Tame Impala, dem Projekt von Kevin Parker, der nach 20 Jahren Karriere seinen ersten Hit hat und offenbar jetzt schon beschlossen hat, nicht nur für diesen einen Hit bekannt sein zu wollen. Also ist er beim Konzert in Berlin einfach in der Mitte des Konzerts pinkeln gegangen und hat sich dabei filmen lassen von hinten. Jetzt ist er eben auch dafür berühmt. Hat er davon? Aber gut, der Mann ist nicht mehr der Jüngste. Er ist mit 40 jetzt quasi ein Newcomer-Star. In dem Alter muss man halt zwischendurch mal zur Toilette. Da kann man nicht mehr so ein langes Konzert auf einmal spielen. Bei klassischen Konzerten ist auch manchmal eine Pause. Oder im Theater. Warum nicht bei Tame Impala-Konzerten? Hier ist Dracula.

Bisher keine weiteren Ereignisse in der Champions League zwischen Bayern und Paris. Immer noch 0:1. Nach diesem Stand wären die Bayern draußen. Sie bräuchten noch 2 Tore für eine Verlängerung und 3 zum Sieg und um das Finale zu erreichen. Aber für 3 Tore reicht ihnen ja normalerweise die Nachspielzeit.

noch denkt ihr, wenn ihr den Namen Materia hört, vielleicht an diesen Hit, an Lila Wolken. Aber eines Tages werdet ihr beim Namen Materia an Schnitzel mit Gyros denken. Und dann hat er's geschafft. Er ist gerade auf einem guten Weg. Materia macht jetzt Essens-Promo. Zusammen mit einem großen Taxi- und Transportunternehmen hat er ein Essen rausgebracht. Und dabei handelt es sich um ein Schnitzel mit Sauce Hollandaise und Gyros und Tzatziki plus Pommes mit Feta-Topping. Aber das sind ja gleich drei Gerichte auf einmal. Ja, das Gericht ist originell. Der Name ist langweilig, es heißt einfach so wie das Unternehmen. Deswegen möchten wir hier kritisch fragen, Materia, hast du sowas wirklich nötig? Wenn er gerne ein Essen rausbringen möchte, dann könnte er doch mit seinem eigenen Namen arbeiten. Wir haben es Anfang der Woche schon gehört bei dieser Frau, die im Internet Stars nachbaut aus Lebensmitteln und sie Egg Sheeran nennt. Egg Sheeran, weil sie ihn aus Eiern macht. Oder Justin Bieber aus Käse, der zu Justin Brieber wird. Da geht doch was. Materia. Warum nicht Materiaki Hähnchen oder Martempura, wenn ihm frittierte japanische Gerichte lieber sind. Da geht doch so viel. Hier ist Apfeltascha Bedingfield und Soulmate in Pop der Abendshow.

0: Genau, dazu noch Nelly Furtado, zum Trinken einen Kammradler und zum Nachtisch eine Postmelone. Geht doch.
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5: In der Nacht sind anfangs noch letzte Gewitter unterwegs. Danach fällt zeit- und gebietsweise Regen. Es wird aber nicht überall nass. Die Tiefstwerte liegen zwischen 10 und 5 Grad an der Diemel. Morgen fällt nach Norden und Osten hin Regen. Sonst entstehen bei Sonne und Wolken einzelne Schauer. Es ist kühler als zuletzt mit Höchstwerten zwischen 9 Grad im Upland und 16 Grad am Rhein und Main.
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6: A3. Köln Richtung Würzburg zwischen Frankfurter Kreuz und Frankfurt Süd 2 Kilometer stockender Verkehr. Die A44 Kassel-Eisenach ist zwischen Helsa und Waldkappel in beiden Richtungen wegen Tunnelwartungsarbeiten bis Freitag täglich zwischen 21 Uhr und 4 Uhr morgens gesperrt. Eine Umleitung ist eingerichtet. A67 Darmstadt Richtung Mönchhof-Dreieck am Mönchhof-Dreieck ist die Verbindung zur A3 Richtung Frankfurt wegen einer Baustelle bis morgen früh gesperrt. A5, Kassel Richtung Frankfurt, am Nordwestkreuz Frankfurt, ist die Verbindung zur A66 Richtung Frankfurt wegen einer Baustelle bis 18. Mai gesperrt.
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Pink und Cash Cash, Can We Pretend? Hier ist Pop, die Abendshow. Gemeinsam bei HR3, Bremen 4, MDR Jump, SR1, WDR 2 und von SWR 3. Immer noch keine weiteren nennenswerten Ereignisse im Spiel zwischen Bayern München und Paris Saint-Germain in der Champions League. 0:1 ist weiter der Zwischenstand. Ein mickriges Tor in fast anderthalb Stunden. Wir erinnern nochmal an das Ergebnis des Hinspiels aus der vergangenen Woche. 5:4 für Paris. Vielleicht hätte man einfach die Mannschaften von damals nochmal auf den Platz schicken sollen. 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

0: Greedy von Tate McRae. Wir hatten eigentlich vor, heute Abend die vielen Tore von Bayern München durchzugeben im Champions-League-Spiel gegen Paris Saint-Germain. Sie liegen 0-1 zurück. Dann sind hier stattdessen ein paar dumme Witze. Jesse Ensminger, hast du einen?
1: Ja, ich habe gerade dir einen erzählt, aber ich möchte einen besseren erzählen. Ja. Sagt die Lehrerin zum Peter, tut mir leid, aber ich kann dir in Französisch maximal eine 5 minus geben. Peter darauf, gracias.
0: Okay, ich habe auch einen. Was tut der Sicherheitsdienst in einer Nudelfabrik? Na, er passt da auf.
1: Oh, nee.
0: Ja, aber mit dummen Witzen kommt man halt nicht ins Finale. Das ist die Lehre, die wir aus heute Abend ziehen. Und jetzt ist die reguläre Spielzeit vorbei im Spiel. Die Bayern liegen hinten. Das heißt, jetzt müssten sie in den nächsten Minuten noch die 2 Tore schießen, um zumindest in die Verlängerung zu kommen. Also, geht los.

0: Wir müssen unterbrechen, weil die Menschen jetzt natürlich den Witz hören wollen, den du mir eigentlich erzählen wolltest und den du mir im Radio nicht erzählt hast, aber vorher als Musik lief und es niemand gehört hat.
1: Okay, ich erzähle ihn.
0: Ja, mach.
1: Wie heißt die Frau von Herkules? Frau Kulis.
0: Ich habe auch noch einen. Wie viele Surrealisten braucht man, um eine Glühbirne einzudrehen?
1: Keine Ahnung.
0: Einen Fisch.

0: Zeitung, steht jetzt mein Namensschild.
1: Und jetzt ist der Ausgleich gefallen, 1:1. Das reicht aber noch nicht. Es braucht noch ein Bayern-Tor für eine Verlängerung.
0: Mama fragt, wann trinkt sie mit dem kleinen Jungen Cappuccino am Hafen mit Tageslicht?

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1: Um 23 Uhr mit Claudia Meichelbeck. In der Fußball-Champions League hat der FC Bayern München den Finaleinzug verpasst. Das Team kam im Halbfinalrückspiel gegen Paris Saint-Germain nicht über ein Unentschieden 1:1 hinaus. Das Hinspiel in Paris hatten die Münchner mit 4:5 verloren. Frankreich sieht sich und seine Partner in der Lage, die Sicherheit in der Straße von Hormuz vor der iranischen Küste zu gewährleisten. Die französische Regierung teilte mit, als Zeichen dafür verlege man einen Flugzeugträger mit Begleitschiffen in die Region. ARD-Korrespondent Kai Rinecker.
2: Aus dem Élysée-Palast hieß es, Frankreich schlage dem Iran und den USA vor, die Frage nach einer Wiedereröffnung der Meerenge unabhängig vom aktuellen militärischen Konflikt zu behandeln. Der französische Vorstoß basiert auf den Beschlüssen einer Konferenz von vor 2,5 Wochen in Paris. Dort hatte sich eine Koalition der Willigen auf eine internationale Marinemission zur Absicherung der Schifffahrt an der Straße von Hormuz verständigt. Bundeskanzler Merz hatte deutsche Minensucher sowie Seeaufklärung in Aussicht gestellt.
1: Kritik der Opposition nach einem Jahr Schwarz-Rot im Bund. Die AfD forderte die Union auf, die Koalition mit der SPD zu beenden. Mit der AfD könne die Union alle Reformen umsetzen, die Deutschland brauche. Von den Grünen hieß es, die Bundesregierung liefere Stillstand statt Tempo. Die Linke sprach von einem Jahr voller Beleidigungen. Die Menschen hörten den ganzen Tag, sie arbeiteten zu wenig und seien zu oft krank. Der Verkehr im Rhein-Main-Gebiet soll flüssiger laufen. Dazu hat Verkehrsminister Mansouri in Frankfurt die neue Verkehrsmanagementzentrale eröffnet. Sie sammelt Verkehrsdaten in Echtzeit, unter anderem aus Verkehrsmeldungen, Baustellenplanungen und den Autos selbst. Die Zentrale kann daraus Umleitungsstrecken empfehlen und auch dort den Verkehrsfluss steuern. Er galt als Pionier des Kabelfernsehens in den USA. CNN-Gründer Ted Turner ist im Alter von 87 Jahren gestorben. Das hat der Sender heute mitgeteilt. Aus Washington ARD-Korrespondentin Nina Barth.
3: Es war der erste Sender, der 24 Stunden Nachrichten brachte und damit die Fernsehnachrichten revolutionierte. Turner baute ein Medienimperium auf, zu dem CNN, weitere Kanäle für Filme und Zeichentrickfilme und professionelle Sportteams wie das Baseballteam Atlanta Braves gehörten. Ted Turner war 3-mal verheiratet, auch mit der Schauspielerin Jane Fonda. Vor 8 Jahren machte er eine Demenzerkrankung bekannt.
1: Das waren die Nachrichten. Das Wetter: in der Nacht fällt noch örtlich Regen, es kühlt ab auf 10 bis 5 Grad. Am Tag gibt es viele Wolken und vor allem in Richtung Nord- und Osthessen noch weiter Regen. Ansonsten ist es wechselhaft mit einzelnen Schauern bei Höchstwerten zwischen 9 und bis zu 16 Grad. Die Zeit, es ist 23.03 Uhr.
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4: A3. Köln Richtung Würzburg zwischen Frankfurter Kreuz und Frankfurt Süd 2 Kilometer stockender Verkehr. A67. Darmstadt Richtung Mönchhof-Dreieck. Am Mönchhof-Dreieck ist die Verbindung zur A3 Richtung Frankfurt wegen einer Baustelle bis morgen früh gesperrt. A5, Kassel Richtung Frankfurt. Am Nordwestkreuz Frankfurt ist die Verbindung zur A66 Richtung Frankfurt wegen einer Baustelle bis 18. Mai gesperrt.
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5: Mit Michael Wolfsteck, hallo. Bitter für die Bayern, als Harry Kane eben das 1:1 geschossen hat im Stadion in München. Da dachten dann doch alle wieder, es geht doch, sie kriegen es doch, die schaffen noch ein Tor in der nächsten Minute, ist doch noch eine ganze Minute. Es hat nicht geklappt. Die Bayern haben die vor allem in dieser Saison ungewohnte Erfahrung gemacht, ein Spiel zu verlieren, in diesem Wettbewerb rauszufliegen. Das Finale bestreiten Arsenal und Paris. Für Bayern ist Ende im Halbfinale. Jetzt in Pop die Abendshow Lady Gaga, The Dead Dance, gleich Huntricks mit Golden und außerdem noch das Gegenteil von Last Christmas.
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Incubus, hier ist Pop, die Abendshow. Vergangenen Sommer haben wir ständig neue Rekorde von K-Pop Demon Hunters und dem Hit Golden von Huntrix gemeldet. Nur, dass ihr denkt, es gäbe keine neuen Bestwerte. Die sind immer noch, dieser Hit immer noch in den Top 10 in Deutschland. 44 Wochen. Und der Film K-Pop Demon Hunters auch. Immer noch in den Top 10 der meistgestreamten Filme. Jetzt seit 46 Wochen.

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1: Ist euch schon mal aufgefallen, dass es viele Hits auch im Gegenteil gibt? Mal ein Beispiel. Hero von Enrique Iglesias. Da gibt's auch das Gegenteil, Anti-Hero von Taylor Swift. Okay, hier sind noch ein halbes Dutzend Beispiele. Ava Max und Salt. Gegenteil von Maroon 5, Sugar. David Guetta und Anne-Marie, Don't Leave Me Alone. Michael Jackson. Leave me alone. Who is Fancy? Zusammen mit Ariana Grande und Meghan Trainor. Der Song heißt Boys Like You. Gegenteil, Girls Like Us. Von Zoe Wees. Rolling Stones. You can't always get what you want. Aside then. Danke, Jimmy Cliff. You can get it if you really want. Und jetzt eben das Gegenteil von... Und das bringt uns zur kanadischen Band Arkells. Von der ich nicht fassen kann, dass ich jetzt erst auf sie gestoßen bin, denn sie ist fantastisch. Es gibt sie seit 20 Jahren. Sie ist 6-mal ausgezeichnet worden mit dem Juno, dem wichtigsten kanadischen Musikpreis, in der Kategorie Gruppe des Jahres. Damit öfter als jede andere Band, also öfter als Nickelback, Billy Talent, Bare Naked Ladies, Loverboy, all die anderen großen kanadischen Bands, die auch jeweils mehrmals gewonnen haben. Das neue, wirklich tolle Album von den Arkells heißt Between Us. Und der beste Song darauf ist eben quasi das Gegenteil von Last Christmas, Next Summer.

Arkells heißt die Band. A-R-K-E-L-L-S. Between Us, das aktuelle Album. Und vielleicht habt ihr ja sogar live gesehen. Sie waren in Deutschland für 3 Termine im März. Berlin, Hamburg, Köln. Ohne mir was zu sagen. Herzlichen Glückwunsch, falls ihr da wart. Dann kanntet ihr sie vor mir. Was für eine großartige Band. Between Us heißt das aktuelle Album. Wirklich großartig. Und ich habe dann jetzt 20 Jahre Material der Arkells nachzuholen, das ich die nächsten Tage dann hören werde. Hier ist BTS und Swim.

0: Es war ein Krimi. Es wurde weniger geschossen als im Hinspiel, aber es war wieder ein Krimi. Das Rückspiel im Champions League Halbfinale. Nach dem 1:1 gegen Paris Saint-Germain ist der FC Bayern raus. Sehr schade für alle Bayern-Fans. ARD-Sportreporterin Patricia Gabor.
1: Was war das denn bitte für eine Partie? Werden sich die Bayern-Fans nach diesem Halbfinal-Rückspiel gegen Paris Saint-Germain fragen? Die Münchner kamen nicht gut rein ins Spiel, haben gleich die Anfangsphase verpennt. Ousmane Dembélé legte das 1:0 hin für Paris Saint-Germain in der dritten Minute. Die Bayern danach mit sehr vielen unpräzisen Pässen. Michael Olise fand keine Lösungen gegen PSG, auch ein Jamal Musiala. Es funktionierte nicht bei den Münchnern. Ganz, ganz am Ende, tief in der Nachspielzeit, Harry Kane mit dem Anschlusstreffer mit dem 1:1. Aber das war zu spät. Die Münchner scheiden aus und sind zum sechsten Mal in Folge nicht im Finale der Champions League vertreten.

0: Das ist neu von Pedro Santos. I don't know me. Am Anfang hatte ich das Gefühl, er hätte versehentlich nochmal Ordinary von Alex Warren veröffentlicht. Anfang von Pedro Santos. Anfang von Alex Warren. Aber da merkt ihr es ja. Klingt völlig anders.
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2: In der Nacht sind anfangs noch letzte Gewitter unterwegs. Danach fällt zeit- und gebietsweise Regen. Es wird aber nicht überall nass. Die Tiefstwerte liegen zwischen 10 und 5 Grad. Morgen fällt nach Norden und Osten hin Regen. Sonst entstehen bei Sonne und Wolken einzelne Schauer. Es ist kühler als zuletzt mit Höchstwerten zwischen 9 und 16 Grad.
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3: Vorsicht bitte auf der A49 Kassel Richtung Gießen. Zwischen Baunatal Nord und Baunatal Mitte liegen Reifenteile. Die A44 Kassel-Eisenach ist zwischen Helsa und Waldkappel in beiden Richtungen wegen Tunnelwartungsarbeiten bis Freitag täglich zwischen 21 Uhr und 4 Uhr morgens gesperrt. Eine Umleitung ist eingerichtet. A67 Darmstadt Richtung Mönchhof-Dreieck am Mönchhof-Dreieck ist die Verbindung zur A3 Richtung Frankfurt wegen einer Baustelle bis morgen früh gesperrt.
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Eine Eilmeldung aus dem Verkehrszentrum. Achtung, ein Falschfahrer auf der A661 Egelsbach-Bad Homburg zwischen Frankfurt-Eckenheim und Bad Homburger Kreuz. Hier kommt ein Falschfahrer entgegen. Bitte äußerst rechts fahren und nicht überholen. Auf der A661 Egelsbach-Bad Homburg zwischen Frankfurt-Eckenheim und Bad Homburger Kreuz ein Falschfahrer. Bitte Vorsicht in beiden Richtungen.

Dua Lipa und Illusion. Hallo, hier ist Pop, die Abendshow. Wer hat noch eine Entscheidung zu vergeben unter 0722 2011? Wer soll den nächsten Hit singen? Jolene ist der Song, der jetzt kommt. Das haben wir schon beschlossen. Wer ihn singt, das entscheidet ihr. Das ist ein Song, den wir vielleicht in Deutschland von The Boss Hoss am besten kennen. Von Dolly Parton ist er im Original, die auch I Will Always Love You im Original gesungen hat. Aber ihr kennt uns, wir können tief buddeln. Wir haben noch drei andere Versionen gefunden. Und zwischen denen entscheidet ihr, damit es heute mal ein bisschen anders klingt als gewohnt. Nummer 1, Beyoncé.

0: 0722120111 hier entscheidet live. Wir spielen die Version, die zuerst drei Stimmen hat. Beyoncé aus ihrem Album Cowboy Carter, aus dem ihr am besten Texas Hold'em kennt. Da passte natürlich ein Country hier drauf. Die Ellie Goulding-Version oder die Calvin Jones-Version, die dann mit Country nichts mehr zu tun hat, wenn ihr es gerne dance-lastig haben möchtet. Das ist die Wahl. Wie ist eure? Hallo, hier ist Michael Räufsteck. Wer ist da?
1: Dieter aus dem LKW. Ich hätte gern die Nummer 1.
0: Einmal Beyoncé. Vielen Dank. Mach's gut. Tschüss. Hallo, wer spricht?
2: Ja, hier ist der Lars. Ich hätte gern die Nummer 2.
0: Einmal Ellie Goulding. Danke, Lars. Schönen Abend noch. Michael hier. Wer da?
3: Hi, Nicole hier. Ich hätte gern die Nummer 1.
0: Einmal Beyoncé für dich, Nicole. Vielen Dank für deine Stimme. Wer gibt jetzt deine Stimme ab?
4: Der Martin hier aus Albstadt. Ich will Beyoncé.
0: Dann hat sie gewonnen. Hier ist sie. Tschüss. Danke.
4: Ciao.

Beyoncés Würdigung an die große Dolly Parton, die schon wieder Auftritte absagen musste. Auch die für September geplanten Auftritte in Las Vegas hat sie aus gesundheitlichen Gründen abgesagt. Sie sei dann noch nicht fit genug für die Bühne, sagt Dolly Parton, sagt aber auch, sie sei auf dem Weg der Besserung. Danke für eure Stimmen heute Abend für die Beyoncé-Version von Jolene.

Family Affair. Pop, die Abendshow mit Michael Rolf Steck geht zu Ende. Die Popnacht beginnt gleich mit Ben Streubel. Danke, dass ihr dabei wart. Leider hatten wir auch heute wieder ein paar Themen übrig, zu denen wir einfach nicht mehr gekommen sind. Wir hatten noch vor einen Test, wie schnell lässt sich ein Reifen wechseln, nur durch Telepathie. Dann aus der Medizinredaktion, welche teuren Placebos lassen sich durch günstige Generika ersetzen. Und die Geschichte vom Chamäleon, das lieber ein Chamäleon wäre. Naja, vielleicht beim nächsten Mal. Gute Nacht.

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1: 0 Uhr mit Claudia Meichelbeck. Der FC Bayern München hat den Einzug ins Finale der Fußball-Champions League verpasst. Die Mannschaft kam im Halbfinal-Rückspiel gegen Paris Saint-Germain nicht über ein 1:1 hinaus. Das Hinspiel hatten die Bayern in Paris mit 4:5 verloren. ARD-Sportreporterin Patricia Gabor.
2: Die Münchner kamen nicht gut rein ins Spiel, haben gleich die Anfangsphase verpennt. Ousmane Dembélé legte das 1:0 hin für Paris Saint-Germain in der dritten Minute. Die Bayern danach mit sehr vielen unpräzisen Pässen. Ganz, ganz am Ende Harry Kane mit dem Anschlusstreffer mit dem 1:1. Aber das war zu spät. Die Münchner scheiden aus und sind zum 6. Mal in Folge nicht im Finale der Champions League vertreten.
1: Im Finale am 30. Mai in Budapest trifft Titelverteidiger PSG auf Arsenal London. Kritik der Opposition nach einem Jahr Schwarz-Rot im Bund. Die AfD forderte die Union auf, die Koalition mit der SPD zu beenden. Mit der AfD könne die Union alle Reformen umsetzen, die Deutschland brauche. Von den Grünen hieß es, die Bundesregierung liefere Stillstand statt Tempo. Die Linke sprach von einem Jahr voller Beleidigungen. Die Menschen hörten den ganzen Tag, sie arbeiteten zu wenig und sie seien zu oft krank. Der Verkehr im Rhein-Main-Gebiet soll flüssiger laufen. Dazu hat Verkehrsminister Mansouri in Frankfurt die neue Verkehrsmanagementzentrale eröffnet. Sie sammelt Verkehrsdaten in Echtzeit, unter anderem aus Verkehrsmeldungen, Baustellenplanungen und den Autos selbst. Die Zentrale kann daraus Umleitungsstrecken empfehlen und auch dort den Verkehrsfluss steuern. Angriff in Beirut. Die israelische Armee hat zum ersten Mal seit Beginn der Waffenruhe mit der Hisbollah im Libanon wieder einen Vorort der libanesischen Hauptstadt bombardiert. ARD-Korrespondent Moritz Behrendt.
3: Nach Angaben des israelischen Militärs soll sich dort ein hochrangiger Kommandeur der vom Iran unterstützten Hisbollah aufgehalten haben. Er soll ebenso getötet worden sein wie weitere Kämpfer der Schiiten-Miliz. Offiziell gilt seit Mitte April zwischen Israel und dem Libanon eine Waffenruhe. Allerdings haben die Kämpfe zwischen der Hisbollah und den israelischen Streitkräften nie wirklich aufgehört.
1: Der Gründer des US-Nachrichtensenders CNN, Ted Turner, ist tot. Wie der Sender mitteilte, starb er heute im Alter von 87 Jahren. CNN würdigte Turner als Pionier des Kabelfernsehens in den USA, der mit Nachrichten rund um die Uhr die Berichterstattung revolutioniert habe. Das waren die Nachrichten. Das Wetter. In der Nacht fällt örtlich noch Regen. Es kühlt ab auf 10 bis 5 Grad. Am Tag gibt es viele Wolken und vor allem in Richtung Nord- und Osthessen weiter Regen. Ansonsten ist es wechselhaft mit einzelnen Schauern bei maximal 9 bis 16 Grad. Am Freitag Sonne und Wolken im Wechsel, kaum noch Schauer bei 15 bis 20 Grad. Es ist 0:03.
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4: Entwarnung für die A661 Egelsbach-Bad Homburg. Kein Falschfahrer mehr zwischen Frankfurt-Eckenheim und Bad Homburger Kreuz. A3 Würzburg Richtung Frankfurt. Die Ausfahrt zum Rastplatz Striedwald ist wegen eines defekten LKW gesperrt. A4 Erfurt Richtung Kirchheimer Dreieck. Zwischen Wandersleben und Gotha ist nach einem Unfall die rechte Spur gesperrt. A67 Darmstadt Richtung Mönchhof-Dreieck. Am Mönchhof-Dreieck ist die Verbindung zur A3 Richtung Frankfurt wegen einer Baustelle bis morgen früh gesperrt.
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5: Mit Ben Sträubel. So, ich stelle mir gerade die Frage, wie viel Regen braucht die Natur? Weil es gibt ja diesen Spruch, die Natur braucht den Regen. Ich gehöre auch irgendwie ein bisschen zur Natur. Jetzt bin ich in ein Schlagloch mit Wasser gefüllt hineingetreten und mit diesem Geräusch hier ins Studio hinein. Ich werde mich in die Trockenphase begeben. So, mich trocken liegen lassen sozusagen. Von ein wenig Zugluft und ihr macht mit. Die nächsten 5 Stunden sind wir zusammen.
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Anastasia und Stupid Little Things, hier ist die Popnacht. So, da sind wir wieder entspannt zusammen. Heute ist der 7. Mai, 0.10 Uhr, für alle, die eine Statistik über diese Show führen. Und Gesundheitszustand, würde ich sagen, ist sehr gut. Gemütszustand, 2+. Ja, was führt zur Abwertung? Das ist nass. Außen, ja, dass ich immer noch so pitschnass bin. Heute ist Tag der Passwörter. Das ist insofern ziemlich wichtig, weil es sollte darauf hingewiesen werden, am Tag der Passwörter, dass Menschen auch mal das Passwort wechseln. Man neigt ja dazu, mit einem bestimmten Passwort so durchs Leben zu gehen, dass man immer wieder mal verifizieren muss, wenn jemand sagt, da muss noch was Großgeschriebenes oder Sonderzeichen dazu. Und es gibt 16 Milliarden Leaks. Jedes Jahr 16 Milliarden Hacks, dadurch, dass eben Passwörter zu leicht sind. Ich glaube, die KI kann in 10 Sekunden irgendwelche Passwörter auch rausfinden, wenn man so den Zustand desjenigen kennt, also Geburtsjahr, Freunde, Umfeld und so weiter. Das häufigste Passwort ist aber immer noch tatsächlich, das eingesetzt wird in irgendeiner Form, 1, 2, 3, 4, 5, 6, man glaubt es kaum, dann Admin, auch sehr beliebt, I love you. Wenn es irgendwie noch eine Zahl sein muss, dann Passwort mit P großgeschrieben und eine 1 dahinter. Also insofern, das sollte man nicht unbedingt benutzen. Ich weiß auch gar nicht, wer macht solche Umfragen überhaupt? Wer gibt das denn raus? Oder geht man da durch die Straße und fragt, können Sie mal Ihr Passwort sagen? Und dann sagen die, oh ja klar, logisch, 1, 2, 3, 4, 5, 6. Wahrscheinlich Donald Trump, der hatte 1, 2, 3, 4, 5, 6 am Atomkoffer. Und ansonsten kann es natürlich auch sein, dass es eine Information ist der liebenhacker.de oder sowas, die mal ein bisschen unterstützen. Ich kenne sogar die Zugangsdaten einer Bank und das ist kein Witz. Eine große Bank, die ihr auch kennt, in das Gebäude kommt man rein mit 0815, also Passwort 0815 tatsächlich. Und ich habe es nicht glauben können, aber es ist so. Ich sage euch nur nicht, welche Bank das ist, weil ich weiß ja nicht, wann ich mal in eine Zwangssituation komme.

Lead Your Love ist der neue von One Republic. Hier in der Popnacht auf der A65. Bitte aufpassen, da laufen Hunde auf der Fahrbahn. A65. Landau, Ludwigshafen, zwischen Edenkoben und Neustadt-Weinstraße Süd. Und logischerweise kann man das nicht so steuern, dass die Hunde nur in eine Richtung laufen. Bitte in beiden Richtungen aufpassen. Das ist anständig. Also Hunde auf der Fahrbahn auf der A65. Und in 3 Minuten nach diesem schönen Song von den Bandits. Ein Rätsel diesmal, ist ein Prominenter im Zombie-Kostüm aufgetaucht und holt ihn da raus. Erkennt ihn und verdient euch das erste Popnacht-Package nach Catch Me.

0: Die Bandits und Catch Me in der Popnacht.
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0: Ein Comedian, na, Kabarettist kann man da schon sagen, hat heute Geburtstag. Wer ist denn das? Wer steckt denn hier im Zombie-Kostüm drin? Ich könnte mir vorstellen, dass ihr drauf kommt für ein Popnacht-Pack.
2: Der Kleine.
0: Ja.
2: Nein, das ist nicht Nikolaus. Das ist Osterhasch.
0: Ja. Okay, wer ist denn das, der heute Geburtstag feiert, der Prominente im Zombie-Kostüm? 07221 2011.

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1: 0:26 ist es, Vorsicht, auf der A29 Oldenburg in Richtung Wilhelmshaven, da liegen Gegenstände zwischen Kreuz Oldenburg-Ost und Oldenburg-Hafen und da gehören die nicht hin und Vorsicht auch auf der A3 Frankfurt Richtung Köln. Dort sind Menschen auf der Fahrbahn in der Einfahrt Raunheim. Und habt ihr noch irgendwas, das nicht auf die Straße gehört? Dann WhatsApp schicken, dann können wir andere warnen. Mit eurer Hilfe 07 221 20

0: 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Hey, Mr. DJ. Mama. 0.30 Uhr ist es.
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4: Heute fällt nach Norden und Osten hin Regen. Sonst entstehen bei Sonne und Wolken einzelne Schauer. Es ist kühler als zuletzt mit Höchstwerten zwischen 9 und 16 Grad an Rhein und Main. Der Nordostwind weht dazu schwach. Am Freitag und Samstag scheint öfter die Sonne, Schauer und Gewitter sind selten. Am Sonntag wird es im Tagesverlauf wieder öfter nass. Dazu wird es wieder wärmer mit bis zu 25 Grad.
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5: Vorsicht bitte auf der A3 Frankfurt Richtung Köln. In der Einfahrt Raunheim sind Personen auf der Fahrbahn. Vorsicht bitte auf der A5 Karlsruhe Richtung Frankfurt. Zwischen Karlsruhe Nord und Bruchsal befindet sich eine ungesicherte Unfallstelle. Achtung, hier gefährdet Aquaplaning die Fahrt. A4 Erfurt Richtung Kirchheimer Dreieck. Zwischen Wandersleben und Gotha ist nach einem Unfall die rechte Spur gesperrt. A67 Darmstadt Richtung Mönchhof Dreieck. Am Mönchhof Dreieck ist die Verbindung zur A3 Richtung Frankfurt wegen einer Baustelle bis morgen früh gesperrt.
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0: Und die am meisten unterschätzte Höchsttemperatur heute in Drommershausen. In Hessen werden es 14 Grad. Hier ist die Popnacht. Mein Name Ben.

0: Hier ist die Popnacht.
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0: Wer ist das, der heute Geburtstag feiert? Axel aus Rathausen, guten Morgen. Wen hast du da noch rausgehört?
2: Guten Morgen, den Poltgerhard habe ich da rausgehört.
3: Wo ist der Hasi?
4: Ja. Nikolausi.
5: Nein, das ist nicht Nikolausi.
0: Jawohl, so, das ist ja nun auch kultig. Das erkennt man also auch in kleinen Sätzen, an kleinen Worten schon. Da weiß man, wer es ist. Also, Happy Birthday, Gerhard Polt. Du hast dir das Popnacht-Package damit verdient. Und Axel, träumst schon ein bisschen vom Urlaub in Italien. Warst du dieses Jahr schon in Italien?
2: Leider nicht, aber es wird noch klappen, hoffe ich doch mal.
0: Bist ein großer Italien-Fan. Was magst du an diesem Land am liebsten?
2: Die italienische Lebensart, Kaffee, Cappuccino, Eis.
0: Ja, das kriegst du auch zu Hause bei mir im Bester Wald.
2: Also, naja.
0: Aber nicht so günstig. Ich würde dir
2: aber nicht so günstig.
0: Das muss ich sagen. Das ist klar.
2: Das lassen wir mal dahingestellt.
0: Ja, das ist tatsächlich so. In Italien, wenn du in Norditalien bist, da kannst du noch für 1,20 Euro einen Kaffee kriegen. An vielen Ecken ist schon erstaunlich. Und dann ist es auch derart schön. Welche Gegend magst du denn da am liebsten?
2: Rund um den Lago Maggiore und speziell den Margozzosee.
0: Margozzosee kenne ich nicht zum Beispiel. Lago Maggiore sagt mir natürlich was. Ne? Das ist auch fantastisch, da mal so komplett rumzufahren. Und wenn man dann mal so den Schweizer Teil besucht hat, der ja auch nett ist, aber da sagt man, okay, da fehlt dann so diese Aura, Flora, Fauna. Sieht super sauber aus und dann sind die Preise gehen dann gleich ein bisschen höher. Ne? Deutlich.
2: Die gehen ein bisschen höher, genau.
0: Okay, aber super. Und Mergozzosee ist dein Geheimtipp. Was ist das Besondere an Mergozzosee?
2: Dass er eigentlich sehr familientauglich ist. Es ist ein kleiner See, der bootefrei ist. Also es fahren keine Motorboote drauf rum.
0: Ja.
2: Es gibt einen flachen Sandstrand vom Campingplatz aus. Schön. Da kann man die Kinder unbeaufsichtigt mal rennen lassen. Und es ist ein hervorragender See für einen Familienurlaub.
0: Und du sagst das gerade mit den Motorbooten. Ich habe zum Beispiel ein Schlauchboot mit einem Elektromotor. Ist das verboten?
2: Ich glaube, das geht.
0: Ja?
2: Aber
0: okay,
2: alles, was Benzin macht, knattert und stinkt, ist
0: ja
2: verboten.
0: Das ist ja auch anständig, ne? Solange es keine Angler gibt. Angler gibt es auch keine?
2: Angler gibt es vermutlich keine. Nee,
0: sehr gut. Das klingt genau. Ja, ein super Geheimtipp. Ja, Gott, muss ich. Also danke dir. Ich wünsche dir eine gute Nacht und ich schicke dir was zu.
2: Dankeschön.
0: Ciao, Axel.

Über diesen Hit hier, Ella Ella Franscal, hat sich Fred Schwanewede sehr gefreut, aber er hat noch einen anderen Vorschlag, den er gerne auf seinem langen Trip hören würde. Fred fährt nämlich von Toronto, Kanada, da ist es jetzt 18.50 Uhr unserer Zeit, zurück nach Temple, Texas, und er hat 20 Tonnen Kartoffeln geladen. So, was man auch immer Gutes damit anstellen kann. Also unser eins kennt das als Pommes frites, manche essen es als Chips. Und es gibt auch Menschen, die schnippeln da ein bisschen dran rum und kochen das Ganze dann. Aber Fred hat es vorne am Krümmer, so 4 Kartoffeln, grillt er sich dann immer mit Alufolie in seinem LKW vorne im Motorraum. Da gibt es auch ein ganzes Buch drüber, Kochbuch, wie man im LKW vorankommt. Also ohne, dass man einen Herd dabei hat oder so. Also wie man sich ein Ei da machen kann. Oder vielleicht direkt

auf die Motorhaube, ans Draufschlagen, je nachdem, also wenn Motorschaden vorliegt und es qualmt schon, dann kann man natürlich auch mehr kochen. Und auf jeden Fall freut er sich über einen Song von Olivia Dean, Man I Need. Ich hoffe, nicht nur er freut sich, weil er hat ein Foto geschickt von seinem Hund, dass der gleich auch noch ein bisschen gähnt.

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Es ist 0.57 Uhr auf der A5. Passt ihr bitte auf, da ist ein Unfall passiert. Die Unfallstelle ist nicht gesichert. A5 Karlsruhe Richtung Frankfurt. Zwischen Karlsruhe Mitte und Karlsruhe Nord.

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1: Um 1 Uhr mit Christine Beitsch. Das von Hantavirus-Fällen betroffene Kreuzfahrtschiff ist auf dem Weg nach Teneriffa. Dem hatte die spanische Regierung wegen eines Hilfegesuchs der Weltgesundheitsorganisation zugestimmt. An Bord sind rund 150 Menschen, die vor Kap Verde tagelang auf eine Weiterfahrt gewartet hatten. Spanien-Korrespondentin Julia Macher berichtet.
2: 3 mutmaßlich mit dem Hantavirus infizierte Menschen wurden in 2 Flugzeugen bereits in die Niederlande evakuiert, mit einem ungeplanten Zwischenstopp auf den Kanaren. Am Sonntag soll das Kreuzfahrtschiff im Nebenhafen Granadilla de Arbona einlaufen. Passagiere und Crewmitglieder, die keine Symptome zeigen, werden von Teneriffa in ihre Heimatländer zurückgeführt, unter strengen Sicherheitsauflagen. Ob und wie lange die Reisenden des Kreuzfahrtschiffes dort in Quarantäne müssen, obliegt den Herkunftsländern.
1: Frankreich schickt einen Flugzeugträger samt Begleitschiffen in Richtung Persischer Golf. Die sogenannte Koalition der Willigen hatte zuletzt in Paris eine internationale Marinemission beschlossen, um nach einem Ende der Kämpfe in der Region die Schifffahrt an der Straße von Hormuz abzusichern. Aus Paris Kai Rienecker.
3: Die französische Armee veröffentlichte Bilder, auf denen der Flugzeugträger Charles de Gaulle und seine Begleitschiffe den Suezkanal durchfahren. Die französischen Marineeinheiten seien auf dem Weg ins Rote Meer und zum Golf von Aden. Aus dem Élysée-Palast hieß es, dies sei ein Zeichen, dass Frankreich und seine Partner nicht nur bereit, sondern auch in der Lage dazu seien, die Sicherheit in der Straße von Hormuz zu gewährleisten. Frankreich schlage dem Iran und den USA vor, die Frage nach einer Wiedereröffnung der Meerenge unabhängig vom aktuellen militärischen Konflikt zu behandeln. Auch die USA müssten zunächst ihre Gegenblockade aufheben.
1: Bundeskanzler Merz hat um Geduld bei Reformen gebeten. Der CDU-Chef sagte beim nordrhein-westfälischen Unternehmertag in Düsseldorf, er würde den Prozess gerne beschleunigen. Demokratie sei aber manchmal langsam. In einem autoritären System etwas von oben anzuordnen, gehe schneller, sei am Ende des Tages aber die schlechtere Lösung. Nordrhein-Westfalens Unternehmerpräsident Kirchhoff hatte von der Bundesregierung zuvor Mut gefordert. Die mangelnde Reformfähigkeit frustriere viele Unternehmer. Bayern München ist im Halbfinale der Fußball Champions League ausgeschieden. Das Rückspiel gegen Paris Saint-Germain ging 1:1 aus. Das Hinspiel hatten die Münchner 4:5 verloren. Damit treffen im Finale am 30. Mai Paris und der FC Arsenal aufeinander. Das Wetter für Deutschland. In der Nacht oft Regen, im Südosten anfangs auch Gewitter. Die Tiefstwerte 11 bis 3 Grad. Tagsüber an Nord- und Ostseeküste häufig Sonne, auch vom Bodensee bis zum Bayerischen Wald sowie im Rheinland sonnige Phasen. Sonst größtenteils bewölkt, gebietsweise Regen oder einzelne kräftige Schauer. Dazu maximal 8 bis 18 Grad. Und die Zeit, es ist 1:03 Uhr.
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4: Vorsicht bitte auf der A5 Karlsruhe Richtung Frankfurt. Zwischen Karlsruhe Nord und Bruchsal befindet sich eine ungesicherte Unfallstelle. Achtung, hier gefährdet Aquaplaning die Fahrt. Vorsicht bitte auf der A5 Karlsruhe Richtung Frankfurt. Zwischen Karlsruhe Mitte und Karlsruhe Nord befindet sich eine ungesicherte Unfallstelle. A67 Darmstadt Richtung Mönchhof-Dreieck. Am Mönchhof-Dreieck ist die Verbindung zur A3 Richtung Frankfurt wegen einer Baustelle bis morgen früh gesperrt.
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5: Mit Ben Sträubel. Ich mag's ja laut, vielleicht mögt ihr ein bisschen lauter noch. 5,7932% lauter spiele ich den Song, für den ihr euch entscheidet. Also erstmal sammle ich die Vorschläge ein für den Lenkradklopfer. Das ist der lauteste Hit für diejenigen, die unterwegs sind auf den Autobahnen, Bundesstraßen, Feldwegen Deutschlands. Wer von Karlsruhe nach Schwerin fährt vielleicht gerade oder von Berlin nach Frankfurt am Main. 07221 2011. Jeder, der ein Lenkrad vor sich, neben sich, hinter sich, unter sich hat, der darf hier gerne einen Hit sich wünschen. Und dann wird Deutschland darüber abstimmen in wenigen Minuten. 07221 2011.
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So, bevor wir zum Lenkradklopfer kommen, noch eine Gefahrenstelle von der A5. Da hat es einen Unfall gegeben eben gerade. A5 Karlsruhe in Richtung Frankfurt. Dort läuft auch Kraftstoff aus. Zwischen Karlsruhe Mitte und Karlsruhe Nord. Eine ungesicherte Unfallstelle, an der Kraftstoff ausläuft. Ihr fahrt da bitte besonders vorsichtig. Und in 2 Minuten die Vorschläge für den Lenkradklopfer in der Popnacht.

0: Lost Frequencies, hier ist die Popnacht.
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0: Die Vorschläge heute Nacht kommen aus Baden-Württemberg und Schleswig-Holstein. Reinhard aus Pinneberg, guten Morgen.
2: Guten Morgen.
0: Und Reinhard muss heute zum Zahnarzt und man hört es schon, die Stimme ist gebrochen. Was ist kaputt? Ja. Was hast du denn für Problemchen?
2: Ich habe einen vereiterten Zahn, der muss raus.
0: Ja. Aber hoffentlich nicht so lange schon da drin.
2: Nee, seit 3 Tagen.
0: Na, das ist schon lange. Okay, dann hast du wahrscheinlich Schmerzmittel reingehauen oder was?
2: Ja, ich kühle auch.
0: Mhm. Und wie viel Uhr ist der Termin? Wann darfst du hin zum Zahnarzt?
2: Morgen Nachmittag erst.
0: Gut, also ich drücke dir die Daumen, dass die Nacht ein bisschen entspannt wird. Also zur Beruhigung des Zahns würdest du gerne Bob Seger hören mit Night Moves.
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0: Ich hoffe, das hilft gegen Zahnschmerzen. Das ist Vorschlag Nummer 1 auf jeden Fall für Reinhard aus Pinneberg. Carsten aus Villingen-Schwenningen, guten Morgen.
4: Morgen.
0: Und Carsten, du fährst nach Singen.
4: Jo.
0: Ist ja nicht so weit, was darfst du denn da machen?
4: Familiär Besuch.
0: Ach so, und dann kommst du nachts an irgendwann mal, wenn du da klopfst an die Tür, ist hoffentlich kein Notfall.
4: Nein.
0: Gut, okay, also dann irgendwann stehst du...
4: Wird
0: ein langes Wochenende. Und dann hoffentlich ist das Buffet aufgebaut, das Nachtbuffet für dich dann, ne?
4: Ja.
0: Ansonsten hast du gerne Fußball gespielt im Leben. Welche Position?
4: Mehr im Mittelfeld.
0: Ja, vermisst du das, dass du jetzt nicht mehr spielst?
4: Ja, schon, klar.
0: Mhm. Kannst du ja machen noch irgendwie. Beweglich bist du,
4: nee,
0: oder?
4: Geht gesundheitlich nicht mehr. Ja. Das Knie ist kaputt.
0: Ach, das Knie. Immer ist es das Knie. Bei Steffi Graf war es auch das Knie. Das waren die Knieschmerzen nachher älter als sie selbst. Na gut, Carsten. Also komm gut an auf jeden Fall. Und Gesundung auch fürs Knie in deinem Fall. Wir haben jetzt Zahnschmerzen und Knieschmerzen. Ich bin ja froh, dass ich keine Schmerzen habe. Und du hast ja ausgesucht eine Version von Nothing Else Matters. Und eine ganz besondere von Miley Cyrus. What? Und Elton John.

0: ja alles runter, was es gibt, Miley Cyrus. Kriegt mir immer eine Gänsehaut. Ne? Nothing Else Matters von Miley Cyrus. What an Elton John, wer das hören möchte, 07221 2011. Oder vielleicht auch Night Moves von Bob Seger, 07221 2011. Carsten und Reinhard, euch beiden danke für die Vorschläge.
1: Ja, gerne.
0: Tschüss, ciao, gute Nacht.
1: Ciao, ciao, gute Nacht.
0: Und das ist Harry Styles. Ne? Auch nicht schlecht, oder? Aktuell heißt American Girls.

Fingers Bond. Harry Styles, jetzt wird schon mal laut hier. Kleine Vorbereitung auf den Lenkradklopfer, die Toten Hosen. Die Show muss weitergehen. Das ist der neue Hit der Toten Hosen in der Popnacht.

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2: Die Vorschläge heute Nacht kamen aus Bad Württemberg und aus Schleswig-Holstein. Reinhard aus Pinneberg, der war für Bob Seger und Night Moves. Und Carsten aus Villingen-Schwenningen, der hätte gerne gehört von Miley Cyrus. Elton John und What, die Version von Nothing Else Matters. Und das ging hin und her. Bob Seger hat ein paar Stimmen bekommen. Man muss aber doch sagen, dass 82% aller Anrufer dann doch für Nothing Else Matters waren in der Version von Miley Cyrus, What und Elton John. Und klar, Miley Cyrus, die singt das Blaue vom Himmel runter. Auch bei diesem Song, der Flügel ist reingeschoben und ich spiele die unendlich lange Version. Ich glaube, die geht 3 Stunden und 24 Minuten bis zur Kündigung.

0: Ist das nicht groß? Ich lass mal ein Like da für Miley Cyrus und dieser Version von Nothing Else Matters. Ne? Wenn die KI Gefühle hätte, sie würde jetzt auch ein Tränchen kullern lassen über die zarten Wangen des Chips. Es ist 1.30 Uhr.
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2: Heute fällt nach Norden und Osten hin Regen. Sonst entstehen bei Sonne und Wolken einzelne Schauer. Es ist kühler als zuletzt mit Höchstwerten zwischen 9 Grad im Uppland und 16 Grad. Der Nordostwind weht dazu schwach. Am Freitag und Samstag scheint unter Hochdruckeinfluss öfter die Sonne. Schauer und Gewitter sind selten. Am Sonntag wird es im Tagesverlauf wieder öfter nass, zum Teil mit Blitz und Donner. Dazu wird es wieder wärmer mit bis zu 25 Grad.
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3: Vorsicht bitte auf der A3 Frankfurt Richtung Würzburg. Zwischen Weibersbrunn und Rohrbrunn steht ein defekter LKW. Vorsicht bitte auf der A5 Karlsruhe Richtung Frankfurt. Zwischen Karlsruhe Nord und Bruchsal befindet sich eine ungesicherte Unfallstelle. Achtung, hier gefährdet Aquaplaning die Fahrt. A5 Karlsruhe Richtung Frankfurt. Zwischen Karlsruhe Mitte und Karlsruhe Nord ist wegen Bergungsarbeiten die linke und mittlere Spur gesperrt. Die A5 Frankfurt Richtung Karlsruhe ist zwischen Karlsruhe-Durlach und Karlsruhe-Mitte nach einem Unfall gesperrt. Der Verkehr wird abgeleitet.
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0: Und die am meisten unterschätzte Höchsttemperatur heute in Deutschland in Arnis an der Schlei bekommen wir 12 Grad. Hier ist die Popnacht. Ich bin Ben Streu.

0: Alicia Keys und The Girl on Fire. Hier ist die Popnacht. Und seid ihr auch FC Bayern-Fans? Naja, dann seid ihr wahrscheinlich ein bisschen ruhiger jetzt gerade drauf. Ja? Aber vielleicht läuft auch da ein Tränchen die Backen runter. Wenn ein Unentschieden wie Verlieren ist, dann geht's eben irgendwie doch um ein Finale. In diesem Fall um das Finale in der Fußball-Champions League. Das Rückspiel im Halbfinale ist für den FC Bayern München gegen Paris Saint-Germain gestern mit 1:1 ausgegangen. Und nach dem verlorenen Hinspiel ist Bayern damit raus. Und Paris Saint-Germain ist dann im Finale gegen Arsenal. Bayern-Torhüter Manuel Neuer, der bringt es auf den Punkt.
1: Ja, erstmal ist es sehr bitter. Ich glaube, dass wir nah dran gewesen sind und es auch ein Duell auf Augenhöhe gewesen ist. Ich glaube, jetzt, wenn man die letzte halbe Stunde in Paris gesehen hat und jetzt auch vielleicht die letzte halbe Stunde hier, dann wäre schon irgendwie mehr drin gewesen. Wir waren heute nicht die Killer.
0: Na, waren nicht die Killer. Na ja, gut. Also die Bayern lagen auch sehr früh schon zurück. Mit Harry Kane haben sie dann erst in der Nachspielzeit den Ausgleich geschaffen. Und für Diskussionen sorgten dann noch einige Entscheidungen des Schiedsrichters. Der Portugiese, der hat ein Handspiel bei den Bayern erkannt, das auf den Bildern nicht zu sehen war. Da gab es noch ein weiteres Handspiel im Strafraum, das sorgte ebenfalls für Diskussionen. Jonathan Tah, der fand die Entscheidungen des Schiri fraglich.
2: Ich finde, er hat keine gute Leistung gebracht heute. Viele Entscheidungen, die ich nicht verstehen konnte. Das Handspiel auch, was ich nicht verstehen kann oder durch die Regeln nicht verstehe. Aber am Ende will ich mich jetzt nicht hier hinstellen und nachdem wir rausgeflogen sind, auf den Schiedsrichter zeigen. Ich glaube, das passt nicht zu mir, das passt nicht zu uns. Das wollen wir nicht sein. Wir wissen selber, dass wir, wenn wir an diesen Details arbeiten, dass wir ja, im nächsten Jahr in der Champions League ins Finale kommen können.
0: So ist es. Ne? Erstmal auf den Schiedsrichter zeigen und dann passt es ihm doch nicht. Aber ja, so ist das eben. Man muss sich auch mal ein bisschen abreagieren können, auch wenn es mit der Triple-Meisterschaft dann nicht mehr klappt. Es gibt ja noch den Bundesliga-Sieg. Noch nach diesem Sieg auch noch die Chance auf den DFB-Pokal im Finale. Und ansonsten geht es nächste Saison weiter, meint Joshua Kimmich.
3: Wir sind auf einem Weg. Ich fand es letzte Saison schon ganz gut. Da sind wir auch unnötig ausgeschieden. Da waren wir jetzt auch nicht unbedingt die schlechtere Mannschaft. In dieser Saison waren wir ein Stück weit näher dran. Natürlich gegen ein sehr, sehr starkes Paris auch. Trotzdem glaube ich, dass wir sie hätten bezwingen können und in der nächsten Saison greifen wir wieder an.
0: Und wer noch ein paar Infos möchte oder sich nochmal durchklicken möchte durch das Spiel von gestern Abend, der Bayern gegen Paris Saint-Germain, das funktioniert ganz gut auf sportschau.de. Hier ist die Popnacht.

Somber und Homewrecker. Aktueller Hit hier in der Popnacht und die Orgel ist reingeschoben. Für einen alten Messdiener hört sich das ganz gut an. Muss ich erstmal genießen. Okay, okay. Auf der A3 Frankfurt in Richtung Würzburg, da steht ein defekter LKW zwischen Weibersbronn und Rohrbronn. Hier ist die Popnacht mit OMD und Walking on the Milky Way.

0: Streaming. Hier ist die Popnase und die Haare sind wieder einigermaßen getrocknet. Jetzt muss ich sagen, jetzt wirken die auch wieder länger und voller. Mhm. Wobei, man muss gar nicht zum Friseur gehen, wenn man die Haare so nass hat von so einem Regen. Dann sieht das also auch manchmal gar nicht so schlecht aus. Also, mit trockenen Haaren spricht sich auch wieder ein bisschen leichter. Wir haben der Peter, der ist unterwegs. Wo ist denn der gerade mit seinem Kollegen rum am Fahren heute Nacht?
1: Liebe Grüße an den Friedrich, Weigand. Wir fahren beide LKW. Er fährt Richtung Kassel und ich komme von Kiel in Richtung Halle. Ansonsten danke für die schöne Unterhaltung. Wir hören euch jede Nacht super. Und ihr seid ein super Radiosender.
0: Das freut mich, ne? Wenn man nett ist, dann kriegt man was zurück. Man muss nur freundlich sein. So. Und Peter hat noch einen Musikwunsch hier, den er gerne seinem Kollegen Friedrich Weigand schicken würde. Über uns von Robbie Williams, All My Life. Hier ist die Popnacht. Wow.

Robbie Williams in Crazy All My Life. Es ist jetzt 1.54 Uhr. Da piept es noch mal ein bisschen bei mir und bei euch auch. Wir haben eine Gefahrenstelle von der A562, Abzweig Bonn Süd. Da sind Menschen auf der Fahrbahn. Zwischen Ramersdorf und Rheinaue fahrt ihr bitte besonders vorsichtig auf der A562. Die Popnacht mit Jojo und Leave Get Out.

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1: Um 2 Uhr mit Christine Beith. Israel hat zum ersten Mal seit Beginn der Waffenruhe vor 3 Wochen einen Vorort der libanesischen Hauptstadt Beirut angegriffen. Eine Warnung hat es vorher nicht gegeben. Laut Medienberichten soll ein Wohnhaus bombardiert worden sein. ARD-Korrespondent Moritz Behrendt.
2: Nach Angaben des israelischen Militärs soll sich dort ein hochrangiger Kommandeur der vom Iran unterstützten Hisbollah aufgehalten haben. Er soll ebenso getötet worden sein wie weitere Kämpfer der Schiitenmiliz. Nach dem Angriff verließen viele Bewohner fluchtartig das Stadtviertel. Offiziell gilt seit Mitte April zwischen Israel und dem Libanon eine Waffenruhe. Allerdings haben die Kämpfe zwischen der Hisbollah und den israelischen Streitkräften nie wirklich aufgehört. Die israelische Armee hat seit Beginn der Waffenruhe fast täglich Ziele im Libanon angegriffen. Allerdings nicht in der Hauptstadt, sondern im Süden des Landes.
1: Russland fordert von ausländischen Botschaften in der ukrainischen Hauptstadt Kiew, ihr Personal in Sicherheit zu bringen. Hintergrund ist eine von Russland angekündigte 2-tägige Waffenruhe wegen der Feierlichkeiten zum Sieg über Nazi-Deutschland am 9. Mai. Russland droht der Ukraine mit einem massiven Vergeltungsschlag in Kiew, sollte sie sich nicht an die Waffenruhe halten. Die Ukraine hatte ihrerseits eine Feuerpause ab gestern verkündet. Russland